0: Menschen in Deutschland hält zusätzliche Investitionen zum Schutz vor Hitze für notwendig. Im ARD-Deutschland-Trend sprechen sich 89% dafür aus, mehr Geld etwa für Verkehrswege, Schulen und Krankenhäuser bereitzustellen. Zwei Drittel der Befragten sorgen sich zudem wegen der Folgen des Klimawandels. Im Tarifstreit des Handels ruft die Gewerkschaft Verdi heute erneut zu bundesweiten Warnstreiks auf. Betroffen sein können unter anderem Supermärkte, Möbelhäuser und andere Einzelhändler. Größere Auswirkungen für Kundinnen und Kunden gab es bisher aber nicht. Verdi fordert für die Beschäftigten 7% mehr Lohn, mindestens aber 225 Euro im Monat. Mehr als eine Woche sind die verheerenden Erdstöße in Venezuela her. Jetzt haben Rettungskräfte einen Mann aus den Trümmern eines eingestürzten Einkaufszentrums geborgen. Er hatte als Wachmann dort gearbeitet. Die Zahl der Toten infolge der Erdbeben in Venezuela wird inzwischen mit fast 2300 angegeben. Bei der Fußball-WM hat Österreich den Achtelfinaleinzug klar verpasst. Das Team unterlag im Sechzehntelfinale Spanien mit 0:3. Nationalcoach Ralf Rangnick bei Magenta TV mit seiner Analyse.
1: Bis zum 1-0 waren wir absolut im Spiel, hätten die ein oder andere Situation bei eigenem Ballbesitz noch ein bisschen mutiger, noch ein bisschen besser ausspielen können. Die Chance von Gregoritsch, klar, wenn du so eine mal bekommst gegen Spanien und du machst sie, dann steht das Spiel plötzlich 1-0. Aber insgesamt muss man anerkennen, dass wir heute auf einen herausragend guten Gegner getroffen sind.
0: Die Spanier treffen im Achtelfinale auf den Sieger der Begegnung Portugal gegen Kroatien. Da steht's gerade zur Halbzeit 0:0. Ab 5 Uhr früh spielt noch die Schweiz gegen Algerien. Es ist jetzt 14:45. Von Norden her ziehen kompakte Wolken mit etwas Regen durch. Abseits davon ist es locker bewölkt oder klar. Die Temperaturen sinken auf 17 bis 12 Grad. Tagsüber halten sich in Alpennähe anfangs noch Wolkenreste mit letzten Schauern. Sonst scheint die Sonne neben wenigen harmlosen Wolken. Die Höchstwerte erreichen 21 bis 26 Grad. Am Samstag erwartet uns viel Sonnenschein. Am Sonntag werden die Wolken zahlreicher und vor allem in der Osthälfte breiten sich Schauer aus. Vorsicht auf der A99 Richtung München Nord. Im Tunnel Allach ist ein Unfall passiert und die Standspur ist blockiert.
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1: Ich bin Moritz Einzel. Kanzler Merz hat die geplanten Änderungen bei Krankschreibungen verteidigt. Per Telefon sollen die künftig nicht mehr möglich sein und man benötigt einen Test ab dem ersten Krankheitstag. In der ARD sagte Merz, man kehre zurück zur Regelung von vor Corona.
2: Und gleichzeitig ist es den Betrieben überlassen, auch andere Regelungen zu vereinbaren. Aber das ist die gesetzliche Regelung, die wir vereinbart haben. Und das Ziel ist klar, wir müssen die hohen Krankenstände in Deutschland runterbringen.
1: Ärztevertreter sprachen von Irrsinn und überfüllten Praxen. Eine große Mehrheit der Menschen in Deutschland hält zusätzliche Investitionen zum Schutz vor Hitze für notwendig. Im ARD Deutschland-Trend sprechen sich 89% dafür aus, mehr Geld etwa für Verkehrswege, Schulen und Krankenhäuser bereitzustellen. Zwei Drittel der Befragten sorgen sich zudem wegen der Folgen des Klimawandels. Das waren die Nachrichten um halb. Von Norden her ziehen kompakte Wolken mit etwas Regen durch. Abseits davon ist es locker bewölkt oder klar. Die Temperaturen sinken auf 17 bis 12 Grad. Tagsüber halten sich in Alpennähe anfangs noch Wolkenreste mit letzten Schauern. Sonst scheint die Sonne neben wenigen harmlosen Wolken. Die Höchstwerte erreichen 21 bis 26 Grad. Am Samstag erwartet uns viel Sonnenschein. Am Sonntag werden die Wolken zahlreicher und vor allem in der Osthälfte breiten sich Schauer aus.
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1: Ich bin Moritz Einzel. Nach monatelangem Ringen hat sich die Bundesregierung ja auf eine Steuerreform geeinigt. Entlastet werden sollen kleine und mittlere Einkommen. Mehr Steuern soll im Gegenzug bezahlen, wer besonders viel verdient. Wirtschaftsverbände und Opposition sind wenig begeistert. Jan-Henner Reitze berichtet.
2: Eine Familie mit zwei Kindern und einem Jahreseinkommen von 60.000 Euro soll durch die Reform 600 Euro pro Jahr mehr übrig behalten, auch durch mehr Kindergeld. 10 Milliarden Euro kostet das unterm Strich, finanziert durch höhere Steuersätze für Spitzenverdiener, mehr Steuern auf Minijobs und dass Handwerkerrechnungen weniger stark von der Steuer abgesetzt werden können. Diese Reform ist viel zu klein und bringt letztlich nichts, sind sich Steuerzahlerbund, AfD und Grüne einig.
1: US-Präsident Trump hat erneut gegen Deutschland und andere NATO-Verbündete ausgeteilt. Auf seiner Plattform Truth Social nannte Trump deren Beiträge für das Verteidigungsbündnis lächerlich. Die deutschen Beiträge seien deutlich niedriger als die Italiens und Großbritanniens. Wie Trump zu dieser Annahme kommt, ist unklar. Verdi ruft in den laufenden Tarifverhandlungen im Handel erneut zu bundesweiten Warnstreiks auf. Heute sollen laut der Gewerkschaft tausende Beschäftigte ihre Arbeit niederlegen. Bei den bisherigen Aktionen hielten sich die Auswirkungen für Kundinnen und Kunden in Grenzen. Verdi fordert 7% mehr Lohn. Die heißesten Monate des Jahres stehen erst noch an. Trotzdem hat es nach Schätzung des Robert-Koch-Instituts in diesem Jahr bereits mehr als 800 hitzebedingte Todesfälle in Deutschland gegeben. Davon betroffen waren vor allem ältere Menschen. Spanien hat die Achtelfinalträume der Österreicher bei der Fußball-WM gnadenlos beendet. Der Europameister gewann das 16. Finale mit 3:0. Österreichs Marcel Sabitzer bei Magenta TV.
3: Ich bin einfach nur enttäuscht, weil unser Ziel war, weiterzukommen. Daran sind wir leider gescheitert und das müssen wir auch neidlos anerkennen.
1: Die Spanier treffen im Achtelfinale auf den Sieger der Partie Portugal gegen Kroatien. Ab 5 Uhr spielt noch die Schweiz gegen Algerien. Es ist jetzt 3:15. Von Norden her ziehen kompakte Wolken mit etwas Regen durch. Abseits davon ist es locker bewölkt oder klar. Die Temperaturen sinken auf 17 bis 12 Grad. Tagsüber halten sich in Alpennähe anfangs noch Wolkenreste mit letzten Schauern. Sonst scheint die Sonne neben wenigen harmlosen Wolken. Die Höchstwerte erreichen 21 bis 26 Grad. Am Samstag erwartet uns viel Sonnenschein. Am Sonntag werden die Wolken zahlreicher und vor allem in der Osthälfte breiten sich Schauer aus. Vorsicht auf der B16 Ingolstadt Richtung Regensburg zwischen Abensberg-Offenstetten und dem Abzweig nach Oberschambach. Ein defekter LKW.
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1: Ich bin Moritz Einzel. Nach monatelangem Ringen hat sich die Bundesregierung ja auf eine Steuerreform geeinigt. Entlastet werden sollen kleine und

0: mittlere Einkommen mehr Steuern soll im Gegenzug bezahlen, wer besonders viel verdient. Wirtschaftsverbände und Opposition sind wenig begeistert. Jan-Henner Reitze berichtet.
1: Eine Familie mit zwei Kindern und einem Jahreseinkommen von 60.000 Euro soll durch die Reform 600 Euro pro Jahr mehr übrig behalten, auch durch mehr Kindergeld. 10 Milliarden Euro kostet das unterm Strich, finanziert durch höhere

0: Ihren Beiträge für das Verteidigungsbündnis lächerlich. Die deutschen Beiträge seien deutlich niedriger als die Italiens und Großbritanniens. Wie Trump zu dieser Annahme kommt, ist unklar. Das waren die Nachrichten um 5:30. Von Norden her ziehen kompakte Wolken mit etwas Regen durch. Abseits davon ist es locker bewölkt oder klar. Die Temperaturen sinken auf 17 bis 12 Grad. Tagsüber halten sich in Alpennähe anfangs noch Wolkenreste mit letzten Schauern. Sonst scheint die Sonne neben wenigen harmlosen Wolken. Die Höchstwerte erreichen 21 bis 26 Grad. Am Samstag erwartet uns viel Sonnenschein. Am Sonntag werden die Wolken zahlreicher und vor allem in der Osthälfte breiten sich Schauer aus.
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1: Ich bin Moritz Einzel. Die angekündigten Steuerentlastungen sollen laut Kanzler Merz keine höheren Schulden nach sich ziehen. In der ARD hat Merz gesagt, das wolle man nicht.
2: Und das Wichtigste ist, dass wir unsere Staatsverschuldung unter Kontrolle behalten. Da sind wir auch übrigens im europäischen Kontext nach wie vor gut. Aber wir wollen investieren, wir wollen die Bundeswehr weiter ausstatten und deswegen sind die Spielräume begrenzt.
1: Die Koalition will kleine und mittlere Einkommen um rund 10 Milliarden Euro pro Jahr entlasten. Zur Gegenfinanzierung soll unter anderem eine erhöhte Reichensteuer beitragen.

0: Kurz vor dem NATO-Gipfel in Ankara hat US-Präsident Trump gegen Deutschland und andere Verbündete ausgeteilt. Auf seiner Plattform Truth Social nannte Trump deren Beiträge für das Verteidigungsbündnis lächerlich. Er schrieb, dass die deutschen Beiträge deutlich niedriger seien als die von Großbritannien und Italien. Wie Trump zu dieser Annahme kommt, ist unklar. Gerichte, Staatsanwaltschaften und das Justizministerium in Bayern sind gestern nicht per Telefon oder E-Mail erreichbar gewesen. Im Rechenzentrum des Landesamts für Steuern gab es eine Netzwerkstörung, teilte eine Sprecherin mit. Auslöser sei eine fehlerhafte Konfiguration gewesen. Der deutsche Wetterdienst hat den vorläufigen Temperaturrekord der jüngsten Hitzewelle nach oben korrigiert. Demnach wurden letzten Samstag in Möckern-Drewitz in Sachsen-Anhalt 41,8 Grad gemessen. Das waren 0,1 Grad mehr als im brandenburgischen Koschen-Neiße-Münde. Laut DWD wurde da nachträglich eine Messlücke entdeckt. Portugal hat bei der Fußball-WM das Achtelfinale erreicht. Das Team besiegte Kroatien mit 2:1 und trifft in der nächsten Runde auf Spanien. Die Spanier hatten ihr 16. Finale gegen Österreich am Abend mit 3:0 gewonnen. Österreichs Nationalcoach Ralf Rangnick mit seinem WM-Fazit bei Magenta TV.
1: Wir wussten natürlich auch schon zum Zeitpunkt der Auslosung, dass die Wahrscheinlichkeit groß ist, dass wir Zweiter werden und dass wir dann auf Spanien treffen. Und das war das eigentlich Bittere an der Auslosung. Ja. Ich glaube, dass wir mit dieser Mannschaft gegen jeden anderen Gegner auf Augenhöhe tatsächlich eine Chance gehabt hätten, auch noch weiterzukommen.
0: Ab 5 Uhr spielt noch die Schweiz gegen Algerien. Es ist jetzt 4:15. Tagsüber halten sich in Alpennähe anfangs noch Wolkenreste mit letzten Schauern. Sonst scheint die Sonne neben wenigen harmlosen Wolken. Die Höchstwerte erreichen 21 bis 26 Grad. Am Samstag erwartet uns viel Sonnenschein. Am Sonntag werden die Wolken zahlreicher und vor allem in der Osthälfte breiten sich Schauer aus. Eine Meldung von der B16 Ingolstadt Richtung Regensburg zwischen Abensberg-Offenstetten und dem Abzweig nach Oberschambach. Behinderungen durch einen defekten LKW.
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1: Ich bin Moritz Einzel. Die angekündigten Steuerentlastungen sollen laut Kanzler Merz keine höheren Schulden nach sich ziehen. In der ARD hat Merz gesagt, das wolle man nicht.
2: Und das Wichtigste ist, dass wir unsere Staatsverschuldung unter Kontrolle behalten. Da sind wir auch übrigens im europäischen Kontext nach wie vor gut. Aber wir wollen investieren, wir wollen die Bundeswehr weiter ausstatten und deswegen sind die Spielräume begrenzt.
1: Die Koalition will kleine und mittlere Einkommen um rund 10 Milliarden Euro pro Jahr entlasten. Zur Gegenfinanzierung soll unter anderem eine erhöhte Reichensteuer beitragen. Kurz vor dem NATO-Gipfel in Ankara hat US-Präsident Trump gegen Deutschland und andere Verbündete ausgeteilt. Auf seiner Plattform Truth Social nannte Trump deren Beiträge für das Verteidigungsbündnis lächerlich. Er schrieb, dass die deutschen Beiträge deutlich niedriger seien als die von Großbritannien und Italien. Wie Trump zu dieser Annahme kommt, ist unklar. Das waren die Nachrichten um 5:30. Tagsüber halten sich in Alpennähe anfangs noch Wolkenreste mit letzten Schauern. Sonst scheint die Sonne neben wenigen harmlosen Wolken. Die Höchstwerte erreichen 21 bis 26 Grad. Am Samstag erwartet uns viel Sonnenschein. Am Sonntag werden die Wolken zahlreicher und vor allem in der Osthälfte breiten sich Schauer aus.
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1: Ich bin Moritz Einzel, guten Morgen. Der Sozialverband Deutschland findet die geplante Steuerreform der schwarz-roten Regierung unzureichend. Verbandschefin Engelmeier hat der Rheinischen Post gesagt, mit Blick auf Steuergerechtigkeit sei das allenfalls ein Reförmchen. Sie vermisst Ansätze zur Reform der Erbschaftssteuer und zur Wiedereinführung der Vermögensteuer. Superreiche würden weiterhin größtenteils verschont, so Engelmeier. US-Präsident Trump hat erneut gegen Deutschland und andere NATO-Verbündete ausgeteilt. Auf seiner Plattform Truth Social nannte Trump deren Beiträge für das Verteidigungsbündnis lächerlich. Die deutschen Beiträge seien deutlich niedriger als die Italiens und Großbritanniens. Wie Trump zu dieser Annahme kommt, ist unklar. Der Oberste Gerichtshof Österreichs hat die erste Verurteilung des Immobilieninvestors René Benko bestätigt. Die Richterinnen und Richter wiesen die Berufung des Investors ab. Der Gründer des Unternehmens Signa war im Oktober 2025 wegen Schädigung seiner Gläubiger zu 2 Jahren Haft verurteilt worden. Aus Wien berichtet Albert Otti.
2: Bei dem Schuldspruch geht es darum, dass Benko eine große Summe an seine Mutter überwiesen hatte. Somit blieb weniger Geld zur Begleichung von Schulden. Aber in einem anderen Punkt muss der Prozess neu aufgerollt werden. Dabei geht es um die Frage, ob Benko Gläubiger geschädigt hat, indem er 4 Jahresmieten für eine Villa im Voraus bezahlt hat. Für diesen Aspekt gab es im Oktober einen Freispruch.
1: Bei der Fußball-WM in den USA, Mexiko und Kanada steht Portugal im Achtelfinale. Das Team hat Kroatien mit 2:1 besiegt und trifft nun in der nächsten Runde auf Spanien. Mit deren Offensivstärke war zuvor Österreich völlig überfordert und verlor das 16. Finale mit 0:3. Der Österreicher Marcel Sabitzer bei Magenta TV.
3: Wir haben es versucht, kompakt zu lösen, immer wieder unterstützend, aber ja, grundsätzlich waren sie einfach besser.
1: In diesen Minuten beginnt noch die Partie Schweiz gegen Algerien.

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1: 3. Juli 2015. Neu in den Charts ist Lost Frequencies mit Reality. 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Yannick van der Polder ist Schauspieler, seit er 10 Jahre alt ist. Seine erste Rolle ist direkt eine Hauptrolle für einen niederländischen Kinderfilm. Der geht damals in Holland ziemlich durch die Decke. Jedes Kind im Land hat diesen Film gesehen und kennt von nun an Yannicks Gesicht. Jetzt kommt Film nach Film. Neben der Schule, neben Freundschaften und den ganzen normalen Hobbys steht Yannick in jeder freien Minute am Set und arbeitet. Hier ein Kinofilm, da eine Rolle als Synchronsprecher, hier in einer Werbung auftreten und hier in einem Musikvideo. Und genau das macht ihn besonders neugierig. Genau da, bei den Musikvideos, merkt er, dass er noch mehr will als Schauspieler. Er will eigentlich singen. Und er ist direkt gefragt. Ein großes Label nimmt ihn unter Vertrag. Schule und Schauspielerei sind Vergangenheit. Ab jetzt ist Yannick Musiker. 2015 sucht dann der belgische DJ und Produzent Lost Frequencies nach Stimmen, die noch keiner kennt, die besonders sind und Menschen gehören, mit denen er sich gut versteht. Er findet so eine Stimme und so einen Menschen in Yannick und nimmt mit ihm seine neue Single Reality auf. 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
1: Ich hole mein Fahrrad aus dem Häuschen und seufze. Schon wieder ein Platten. Die Luft ist einfach raus. So fühle ich mich jetzt im Sommer angekommen auch. Erschöpft und schlapp von all den Dingen, die bisher in diesem Jahr passiert sind. Selbst die schönen Dinge des Lebens kosten Kraft. Beziehungen pflegen, Freizeit planen, das Leben genießen, all das fordert uns. Ich als Christ glaube fest daran, dass meine Kraft von Gott kommt. Ich weiß aber auch, dass der christliche Glaube kein neues Fitnessprogramm für die Seele ist. Es geht nicht darum, widerstandsfähiger, resilienter zu werden, sondern um Entlastung. Es gibt da eine Instanz außerhalb von mir selbst, die sagt, dein Wert steht schon fest. Du musst dich nicht selbst optimieren. Vielleicht ist der platte Reifen heute kein Ärger, sondern eine ehrliche Erinnerung. Wir dürfen erschöpft sein. Wir müssen nicht perfekt funktionieren, um richtig zu sein. Einen schönen Tag wünscht euch euer Pfarrer Tauer aus Oberkotzau und Döhlau.
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2: Mit Julia Krause. Guten Morgen. Mehr Platz und Ruhe, das sollen die Tiere im selber Tierheim künftig bekommen. Der dortige Tierschutzverein plant einen kompletten Neubau. Am Nachmittag war Spatenstich im Gewerbegebiet Selb West. Die stellvertretende Vorsitzende vom Tierschutzverein Selb, Eva Rugler.
3: Wir werden von der Anzahl der Hunde- und Katzenzimmer nicht mehr werden, aber die werden in ausreichender Größe jetzt sein. Wir werden bei den Katzen einen Zugewinn dadurch haben, dass eine Quarantänestation und eine Krankenstation mit entstehen. Und insgesamt wird es einfach sehr viel tiergerechter, moderner und großzügiger werden können.
2: Dafür hat der Tierschutzverein mehrere moderne Tierheime in Deutschland besichtigt. Auch ein nachhaltiger Holzbau mit Dachbegrünung und Solaranlage gehört zum Konzept. Voraussichtlich im Herbst 2028 soll der Einzug in den millionenschweren Neubau sein. Über 16 Jahre lang hat er die Entwicklung des Hofer-Sahner Klinikums maßgeblich geprägt. Nun geht Professor Dr. Med. Christian Gräb in den Ruhestand. Bei einem Festakt hat ihn das Hofer Klinikum jetzt feierlich verabschiedet. Gräb war seit 2010 Chefarzt der Klinik für Allgemein-, Viszeral- und Thoraxchirurgie. Unter seiner Leitung wurden zum Beispiel das Darmkrebs- und das Adipositas-Zentrum gegründet. Seit 2024 war Christian Gräb außerdem ärztlicher Direktor des Sahner Klinikums Hof. Diesen Posten hat jetzt Dr. Abhishek Pandey übernommen. Er ist Chefarzt der Klinik für Urologie, Kinder-

Urologie, urologische Onkologie und Palliativmedizin. Neuer Chefarzt der Klinik für Allgemein-, Viszeral- und Thoraxchirurgie wird Professor Dr. Yogesh Kumar Vashist, schreibt das Sana-Klinikum in einer Mitteilung. Wunsiedel ist an diesem Wochenende in Partylaune. Die Stadt feiert ihr Wiesenfest und gleichzeitig das 700-jährige

0: zum 700-jährigen Stadtjubiläum haben. Am Montag werden wir einen Wiesenfestumzug haben, der ganz auch im Zeichen historischer Kostüme und im Zeichen des Stadtjubiläums steht.
1: Der Festbetrieb startet heute um 17 Uhr. Ab 19 Uhr steigt der Festakt zum Stadtjubiläum und Bürgermeister Lachownik zapft das erste Bier. Am Sonntag ist Familientag mit ermäßigten Preisen. Das gesamte Programm zum Wunsiedler Wiesenfest findet ihr auf euroherz.de.
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1: Der Sozialverband Deutschland findet die geplante Steuerreform der schwarz-roten Regierung unzureichend. Verbandschefin Engelmeier vermisst Ansätze zur Reform der Erbschaftssteuer und zur Wiedereinführung der Vermögenssteuer. 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
3: Dankeschön fürs Update, Julia. Und wir schauen mal, was am Himmel los ist. Für, ja, jetzt den Wochenendspurt. Schöner Freitagsstart. Es ist fluffig, sonnig und auch schon warm mit Temperaturen im zweistelligen Bereich. Und der Freitag bleibt das heute auch so. Ganz entspannt, sommerlich, sonnig. Und wir sind dann nachher bei 20 bis 22 Grad unterwegs. Morgen auch nochmal ähnlich ab. Sonntag wird es schon wieder wechselhafter. Also Sonntag bis rein in die neue Woche haben wir viel Wind mit dabei und der bringt dann doch immer wieder dicke Wolkenfelder und auch mal zwischendurch einen Regenschauer. Der Euroherz-Service, die schnellsten Verkehrsinfos von hier. Guten Morgen auf die Straßen. Gut, dass ihr immer mit dabei seid. Ihr macht uns zum schnellsten Verkehrsservice von hier. Und da ist die Sandra dran. Hi.
4: Schönen guten Morgen. Ich wollte einen Radfahrer melden auf der B15 von nach Wildbadendorf. Der fährt da auf der B15 mit dem Vorräder. Bitte aufpassen, gell. Ganz gefährlich. Tschüssi.
3: Das stimmt, Sandra. Dankeschön für dein Update. Also Vorsicht in diesem Bereich. Ansonsten habt ihr freie Fahrt. Wenn es noch was gibt, 09 281 880 880. Danke.
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3: Wunderschönen guten Morgen euch. Freitag, es riecht nach Wochenende und wir bringen euch genau dahin. Jetzt mit der besten Playlist für die Region. High Enough.

Morgen Sonnenschein, der Freitag ist heute wieder perfekt, blauer Himmel, paar süße Wolken und dazu satte 20 bis 22 Grad. That's it, top. Auf den Straßen heute Morgen alles wieder Paletti, ihr habt freie Fahrt und wir haben auch keinen Blitzer im Moment, der scharf geschalten ist. Ihr sagt uns Bescheid über die 09281 880 880. Seid unterwegs mit uns in Richtung Wochenende.

Guten Morgen euch, euer Tagesstart mit Radio Euroherz. Und da ist auch schon der erste Blitzer des Morgens wieder da. Dankeschön, dass ihr den hier morgens so reinprasselt. Annika zum Beispiel sagt hier in Oberkotzau bei der Feuerwehr, da steht nach wie vor der Blitzeranhänger und der parkt da auch für die nächsten Tage.

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4: Ich bin Stefan Schütz. Guten Morgen. Ein immer größerer Teil des monatlichen Einkommens geht für die Miete drauf. In den 40 größten deutschen Städten sind sie in den vergangenen 10 Jahren um mehr als 50% gestiegen. Das teilte der Deutsche Gewerkschaftsbund mit. Ein Sprecher sagte, der Bund müsse mehr in den sozialen Wohnungsbau investieren und es brauche schärfere Regeln gegen Mietwucher. Der DGB warf schwarz-rot vor, mit den geplanten Kürzungen beim Wohngeld die Schwächsten zu treffen. Kanzler Merz hat die geplanten Änderungen bei Krankschreibungen verteidigt. Per Telefon sollen die künftig nicht mehr möglich sein und man benötigt einen Attest ab dem ersten Krankheitstag. In der ARD sagte Merz, man kehre zurück zur Regelung von vor Corona und den Betrieben sei es überlassen, andere Regelungen zu vereinbaren. Der Kanzler fügte hinzu, es gelte nun, die hohen Krankenstände runterzubringen. Ärztevertreter fürchten überfüllte Praxen. Gerichte, Staatsanwaltschaften und das Justizministerium in Bayern sind gestern nicht per Telefon oder E-Mail erreichbar gewesen. Im Rechenzentrum des Landesamtes für Steuern gab es eine Netzwerkstörung, teilte eine Sprecherin mit. Sie fügte hinzu, es seien keine Daten verloren gegangen. Portugal steht im Achtelfinale bei der Fußball-Weltmeisterschaft in den USA.

0: Mexiko und Kanada. Das Team hat in der Nacht Kroatien mit 2:1 besiegt, der Bericht von Moritz Einzel.
1: Was für ein Nervenkrimi. In der fast 20-minütigen Nachspielzeit traf erst Portugal zum 2:1. Dann jubelten die Kroaten über den vermeintlichen Ausgleich, doch der VAR hatte was dagegen. Für Portugal und Superstar Cristiano Ronaldo, der ein Elfmetertor machte, geht die WM-Reise weiter im Achtelfinale gegen Spanien. Die Spanier gewannen ihr 16-Finale gegen Österreich klar mit 3:0.
2: Ja, grundsätzlich waren sie einfach besser.
1: So das Fazit des Österreichers Marcel Sabitzer bei Magenta. TV.
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4: Mit Julia Krause. In Selb war am Nachmittag Spatenstich für ein richtiges Großprojekt. Das Tierheim bekommt einen millionenschweren Neubau. Insgesamt sollen die Räume tiergerechter, moderner und großzügiger werden, so Eva Rogler, die stellvertretende Vorsitzende des Selber Tierschutzvereins. Für Katzen entstehen außerdem eine Quarantänestation und eine Krankenstation. Auch ein nachhaltiger Holzbau mit Dachbegrünung und Solaranlage gehört zum Konzept. Im Herbst 2028 sollen die Tierheimtiere voraussichtlich in den Neubau einziehen. Wunsiedel ist in den nächsten 4 Tagen wieder im Ausnahmezustand. Um 17 Uhr startet heute das diesjährige Wunsiedler Wiesenfest. Ab 19 Uhr gibt's außerdem einen besonderen Festakt zum 700. Stadtjubiläum. Auch der Festumzug am Montag steht ganz im Zeichen des Jubiläums. Am Sonntag ist außerdem Familientag mit ermäßigten Preisen. Im Detail findet ihr das Wiesenfestprogramm in Wunsiedel auf euroherz.de, genauso wie alle aktuellen News aus der Region und der ganzen Welt.
5: Kurz nach 6 haben wir's. Guten Morgen euch. Ihr steht auf mit herrlicher Morgensonne und das auch schon bei ja, ganz angenehmen Temperaturen. Ha? Wir sind unterwegs dann heute in der Tagesspitze bei 20, 22 Grad. Das ist nicht zu frisch, das ist nicht zu heiß. Hat sich jetzt genau perfekt eingependelt für alle, das Sommerwetter, oder? Ein paar süße Wolken sind mit dabei und bleibt dann ansonsten auch trocken. Ähnlich schön, morgen der Samstag. Ab Sonntag wird es so ein bisschen launisch. Da haben wir wieder einen stärkeren Wind mit dabei. Der bringt dann auch mal dickere Wolken, auch mal einen Regenschauer zwischendurch. Und ja, so ein bisschen zickig bleibt es dann auch Montag, Dienstag. Immer wieder mal nass von oben, immer wieder aber auch sonnig. Ja, das ist dann einfach zum Start in die neue Woche sehr, sehr wechselhaft. Der Euroherz-Service, die schnellsten Verkehrsinfos von hier, das ist super. Ihr habt überall freie Fahrt. Und dann reingeprasselt heute Morgen von euch, Dankeschön. Blitzeranhänger steht noch, und zwar in Oberkotzau an der Feuerwehr. Habt ihr noch was für uns? 09 281
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5: Merci.
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5: Schönen guten Morgen, euch einen schönen Freitag. Tobi meldet sich später noch hier bei uns heute im Euroherz Morgen, und zwar aus dem wunderschönen Bad Weißenstadt. Hat uns aber einen kleinen Gruß dagelassen, denn alle, die immer mit uns regelmäßig aufstehen, um 6:15, ihr wisst, was euch blüht am Freitag. Na?
6: Endlich Freitag!
5: Ja, so nämlich.

0: Freitag haben wir's. Heute in 3 Wochen. Es startet schon das Hofer Volksfest. Irre, oder? Und das wird wieder richtig schön fest. Die Aufbauarbeiten am Festplatz, die sind schon in vollem Gange. Und wir checken heute mal das Wichtigste rund um das größte Fest hier in der Region. Und zwar mit dem Marktmeister der Stadt, Uwe Vogt. Wie geht's los, Uwe?
1: Auftakt ist wie immer mit dem großen Volksfestumzug. Heuer mit über 55 Gruppen und über 3000 Teilnehmern. Wow. Wir hatten früher die Zuggruppen markiert mit Helium-Luftballons. Das machen wir jetzt nicht mehr. Wir haben uns von der Jugendwerkstatt schöne Schilder bauen lassen, die dann dort stehen und dass jeder dann genau weiß, wo seine Gruppe ist. Also die Nummer ist dann angezeigt. Und dann natürlich der Bieranstich, heuer zum ersten Mal durch Oberbürgermeister Stefan Schmalfuß.
0: Ja, ob der schon übt. Ja, und dieses Jahr haben wir auf dem Volksfestplatz auch keine Baustelle. Das heißt, mehr Platz auf dem Festplatz, auch für die Fahrgeschäfte. Was hast du denn bestellt, Uwe?
1: Da haben wir wirklich einige Neuheiten. Das Chaos-Bändel zum Beispiel, das ist ein Irrsinns-Jugendgeschäft, das sich mit 100 km/h dreht und dann bis 45 Meter Höhe geht. Dann der Ghost Rider, das ist ein Rundfahrgeschäft, das sich auch in alle Richtungen dreht. Man überschlägt sich, also das ist eine total wilde Fahrt. Und wir haben eine Weltpremiere diesmal in Hof. Unsere neue Geisterbahn, das Geisterhotel, das wird tatsächlich in Hof das allererste Mal aufgebaut, eingeweiht und dann in Betrieb gehen.
0: Jawohl. Ich finde immer Fahrgeschäftenamen besonders heiß. Dankeschön, Uwe. Die Maß kostet übrigens 11,90 heuer auf dem Hofer Volksfest. Welche Bands spielen, was sind auch so Programm-Highlights in diesem Jahr? Das schauen wir uns heute Morgen noch an mit dem Marktmeister der Stadt. Ja, so in gut einer Stunde.
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Euer Freitagswetter, das macht Laune. Wir haben heute 13 Stunden Sonne und nur ein paar kleine Wölkchen zwischendurch. Das ganze Ding heute bleibt trocken und gewitterfrei. Genießt's. Blick auf die Straßen, da ist auch alles tipptopp. Wir haben einen Blitzer, der steht in Oberkotzau an der Feuerwehr. Vorsicht hier.

Guten Morgen euch im Euroherz WM-Studio. Ja, die Deutschen sind raus, aber wir haben natürlich trotzdem immer noch einen Blick auf das, was gerade passiert. Spanien gewinnt am Abend gegen die Ösis und ist eine Runde weiter. Dann gab es auch ein Krimi bei Portugal gegen Kroatien. In der Nachspielzeit treffen die Portugiesen und sind damit auch in der nächsten WM-Runde. Jo, währenddessen wird ja in Fußball-Deutschland ganz schön diskutiert. Die große Bundestrainerfrage, bleibt Julian Nagelsmann oder kommt dann doch ein neuer? Die Bild will schon wissen,

0: Ja, es gab eine ganz, ganz große XXL-DFB-Sitzung. Und da hat das DFB-Team Julian Nagelsmann wohl auch schon nahegelegt, als Bundestrainer zu kündigen. Ja, vielleicht braucht es einfach auch mal ein Reset bei unserem Haufen. Ja, ich sage euch eins, Mission WM ist für Deutschland erstmal vorbei, aber noch nicht hier bei Radio Euro Herz.
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10: Mit Julia Krause. Guten Morgen. Eine Zugentgleisung im November vor dem Selbitzer Bahnhof hat damals für Einschränkungen auf der Strecke Hof-Bad Steben gesorgt. Die Ermittlungen der Staatsanwaltschaft Hof sind mittlerweile abgeschlossen und der Fall liegt beim Amtsgericht Hof. Was sind die Erkenntnisse bisher? Euroherz-Reporterin Lisa Grieshammer.
11: Die Hofer Staatsanwaltschaft kommt zum Ergebnis, dass die Lokführerin vor dem Selbitzer Bahnhof ein Haltesignal missachtet haben soll. So ist der Agiles-Zug auf eine Weiche geraten, die nicht in der richtigen Position stand. Das Überfahren dieser Weiche hat zur Entgleisung geführt. Dabei ist ein Schaden an Zug, Schienen und Schwellen in Höhe von rund 300.000 Euro entstanden. Die Lokführerin hat den Bahnverkehr fahrlässig gefährdet, als sie das Signal nicht beachtet und den Zug nicht zum Stehen gebracht hat. Der Fall liegt nun beim Amtsgericht Hof. Gegen einen mittlerweile erlassenen Strafbefehl wurde Einspruch erhoben, heißt es da auf Nachfrage. Ein Verhandlungstermin ist noch in Abstimmung, könnte aber voraussichtlich im Oktober stattfinden.
10: Der Abbruch der Hochbrücke über der A9 bei Bayreuth betrifft euch, wenn ihr nach Bayreuth pendelt oder über die Autobahn weiter nach Süden wollt. Wegen des Baufortschritts ändert sich übers Wochenende die Verkehrsführung, teilt die Autobahn GmbH mit. Ab heute bis Montag kann es zu Behinderungen auf der A9 im Bereich der Hochbrücke kommen. In Richtung Berlin bleiben 3 Fahrstreifen offen, allerdings in verschwenkter Lage. Richtung Nürnberg werden dann nur noch 2 Spuren zur Verfügung stehen. Diese Regelung soll voraussichtlich bis Ende August bestehen bleiben. Hintergrund sind Bauarbeiten an den Brückenpfeilern, die neu errichtet werden müssen.

0: Wenn ihr heute etwas beim Landratsamt Hof erledigen wolltet, müsst ihr das auf Montag verschieben. Das Landratsamt bleibt heute den ganzen Tag wegen einer internen Veranstaltung geschlossen. Auch telefonisch ist niemand erreichbar. Das betrifft auch das Schulamt und das Gesundheitsamt. Am Montag läuft am Landratsamt Hof wieder alles wie gewohnt.
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0: Bei der Fußball-WM in den USA, Mexiko und Kanada steht Portugal im Achtelfinale. Das Team hat Kroatien mit 2:1 besiegt und trifft nun in der nächsten Runde auf Spanien. Mit deren Offensivstärke war zuvor Österreich völlig überfordert und verlor das 16. Finale mit 0:3. 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
1: Dankeschön fürs Update. Kurz nach 6:30 haben wir es. Das Euroherz-Wetter. Euer Wetter für die Region jetzt mit einem Zweierpaket Sonnenschein heute und morgen. Da ist es einfach richtig schön angenehm, 20 bis 22 Grad. Ab Sonntag wird es deutlich wechselhafter, windiger und es zieht sich dann so rein in die neue Woche. Immer mal wieder nass, nicht so sehr berauschend. Also wenn Sonne, dann genießt ihr die mal noch heute und morgen schnell im Lieblingscafé oder im Lieblingsbiergarten. Der Euroherz Service, die schnellsten Verkehrsinfos von hier. Ich habe für euch eine Meldung von der A93 Richtung Hof zwischen Höchstädt und Selb-West. Hier Gegenstände auf der Fahrbahn. Und ein Blitzerchen steht, den kennt ihr schon. Das ist ein Blitzeranhänger in Oberkotzau bei der Feuerwehr. Der ist auch nach wie vor auf On gestellt. Wenn ihr noch was habt, 09281 880 880.
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1: Schönen guten Morgen. Es gibt so ganz kleine Momente oft, das setzt sofort die pure Entspannung ein. Und ich finde, das passiert immer bei diesem Intro. Harry Styles jetzt bei uns auf der besten Playlist. Lasst euch heute nicht stressen. Wir sind bei euch auf dem Weg in Richtung Wochenende.

0: Schönen guten Morgen euch. Mega, dass ihr mit dabei seid, dass ihr mit uns aufsteht. Deshalb stehen wir auch so zeitig auf, weil wir die besten Hörer der Region haben. Ihr seid jeden Tag mit dabei, ob das Themen sind, ob ihr hier mitdiskutiert, mitlacht oder ja, uns auch die wichtigsten Infos von den Straßen liefert. Wir zusammen sind eine geile Community und ihr macht uns zum meistgehörten Sender hier in der Region. Das feiern wir in diesem Sommer. Unser Radiozeugnis, das Ergebnis der Funkanalyse Bayern. Und wir sagen Danke mit einem Euro in einer Stunde, ja, überall in der Region, in der wir eure Nummer 1 euch, ja, so ein Special liefern. Ein Morgen, ja, schön mit Brotzeit. Den gab's in dieser Woche mit Tobi.
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2: Wir sind startklar für eine Stunde, für einen Euro. Bei mir ist die Caro, die Chefin von der
3: Hi, Bäckerei. Servus.
2: Die Theke ist gut bestückt und jetzt kann alles passieren. Was gibt's heute?
3: Also es gibt heute Fleischkässemmel und einen Kaffee für einen Euro. Wir haben verschiedene Sorten, könnt ihr euch aussuchen. Ein Fleischkäse, ein Pizza-Fleischkäse, ein gebackener Gettinger, ein Hawaii-Fleischkäse. Was ihr gern möchtet, ihr dürft es euch gern rausziehen.
2: Also ich habe noch nie nirgendwo Hawaii-Fleischkäse gesehen. Ich kenne nur Hawaii Pizza. Was ist da drin?
3: Also Hawaii-Fleischkäse gibt es bei uns immer am Donnerstag. Also nur am Donnerstag.
2: Nur?
3: Ja. Und es kommen ganz viele extra deswegen wirklich auch zu uns, weil sie ihn ja einfach lieben. Also Hawaii-Fleischkäse liebt man oder hasst man. Ist mit Ananas, warme Ananas, mag nicht jeder. Und Schinken und Käse. Genau. Und deswegen, ja, Hawaii.
2: Die Caro hat aufgegabelt hier. Achtung, ich nehme mal ein Stück. Ich mag das auch.
3: Schmeckt nach Hawaii, ne?
2: Ja. So, der Boris hat schon zugeschlagen hier bei der Metzgerei Günther. Super.
4: Ja.
2: Und du hast davon zufällig gehört, ganz bewusst.

0: hört, bist eh da oder wie ist das jetzt?
1: Wir haben vorhin gekommen? In Facebook gelesen, ne?
0: Und jetzt hast du nur für dich eingekauft oder für die Kollegen auch?
1: Nur für mich. Ich arbeite gleich gegenüber bei Firma Weber in Schauenstein.
0: Das Schöne ist, dass hier in Schauenstein jeder jeden kennt, ne? Da kommt der Auto, ach der Alex, das ist der Postbote gerade, der kommt.
2: Oder? Ja, ganz genau. Der kommt auch jeden Tag, eigentlich schon immer und ewig. Und ich gehe auch fast davon aus, dass ich jetzt ein Hawaii-Fleisch-Semmel rausziehe.
0: Das testen wir mal, was er jetzt macht. Guten Morgen. Morgen. Servus. Du wirst dir jetzt eine Fleischkäse-Semmel aussuchen.
3: Ich kann mir Fleischkäse-Semmel aussuchen, ja.
0: Ja, und was meinst du, was isst du für eine?
3: Also am liebsten Leberkäse.
4: Okay. Hawaii gibt's auch?
2: Ja.
3: Na, dann nehme ich mal Hawaii. Ich nehme alles, weil da einfach alles schmeckt.
0: Caro, was sagst du?
2: Passt, läuft. Wir sind umzingelt.
0: Also dann sagen wir schon mal an der Stelle danke. Uns hat es sehr viel Spaß gemacht, mit euch das hier auf die Beine zu stellen.
2: Sehr gerne. Ja. Wir freuen uns auch immer so über solche Aktionen. Das ist immer schön.
0: Also du sagst, Daumen hoch war cool.
2: Auf jeden Fall 2 Daumen hoch.
0: Und es gibt noch viel mehr Aktionen in diesem Juli. Schaltet einfach rein oder folgt uns hier auf Insta und Facebook.
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Achtung, heute Morgen steht schon mal ein Blitzer in Oberkotzau. Ein Blitzeranhänger bei der Feuerwehr hier beidseitig. Dann checken wir noch das Freitagswetter für euch. Das ist super fluffig. Mit 20 bis 22 Grad, Sonne, paar Wolken, that's it. Genießt diesen Freitag jetzt mit Fergie bei uns auf der besten Playlist. 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

0: Guten Morgen euch mit Radio Eurer Herz. Jetzt gerade am Wochenende ist wieder viel Ehrenamtszeit für euch und es gibt ganz viel ehrenamtliche Arbeit und großes Engagement bei euch in Selb. Da kümmert sich seit vielen, vielen Jahren der Tierschutzverein um das Tierheim und auch um die Tiere dort. Mittlerweile ist das Ding nicht mehr so auf dem neuesten Stand. In erster Linie braucht es auch mehr Platz. Und jetzt gab es den Spatenstich für den Neubau vom Tierheim im Gewerbegebiet. Und wer sich da richtig drüber freut, das ist die Eva Rugler vom Tierschutzverein. Denn die sagt, ja, das ging jetzt echt auch flott.
1: Wir haben tatsächlich damit begonnen, überhaupt im Tierheim mit der Diskussion, wollen wir am alten Standort bleiben, können wir am alten Standort erweitern? Und sind dann zu dem Ergebnis gekommen, dass das also aus verschiedenen Gründen keinen Sinn hat. Sind dann auf die Suche gegangen, okay, hätten wir überhaupt einen Platz hier in Selb, wo wir hin können? Da war die Stadt sehr hilfreich. Und danach haben wir angefangen, uns andere Tierheime anzuschauen, sind in ganz Deutschland rumgereist und haben wirklich geschaut, okay, was sind aktuell die modernsten

0: Standards, was macht Sinn, was sind die Erfahrungswerte, wie kann man es jetzt gut umsetzen, dass es eine Verbesserung für Tier und Mensch wird.
1: Das Ganze ist eine ganz schöne Millioneninvestition, das ist schon ein Batzen. Das lohnt sich aber ja, vor allen Dingen für die Tiere. Ne?
0: Gerade wenn man sagt, die kommen ins Tierheim, ist das ja oft eine Umbruchsphase. Also die verlieren ihr altes Zuhause, die verlieren ihre alten Bezugspersonen, die verlieren ihre ganze Umgebung, alles, was sie kennen. Das ist für das Tier wahnsinniger Stress. Und dann zu sagen, wir versuchen, ein Ort zu sein, der ein guter Übergangsort ist, in ein gutes zukünftiges Leben und in dem sie sich sicher und geborgen fühlen können. Das ist tatsächlich der Mehrwert davon. Es wird auch einfacher für Besucher, für Ehrenamtliche, für alle, die sich vor Ort mit engagieren, weil es einfach ein moderner, geräumigerer Ort wird.
1: Und auch sehr schick und modern mit nachhaltigen Materialien, also es wird ein Holzbau, Dachbegrünung kommt mit dazu, Solaranlage und das Ganze ist jetzt mal geplant für Herbst 2028. Da soll dann der Einzug in diesen fetten, millionenschweren Neubau sein. Das ist die gute Nachricht aus Selb heute Morgen und was noch wichtig ist für euren Freitag, gleich um 7.

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15: Ich bin Stefan Schütz. Guten Morgen. Auf den Autobahnen dürfte es heute voller werden. Grund: in Bremen, Niedersachsen, Sachsen, Sachsen-Anhalt, Schleswig-Holstein und Thüringen starten die Sommerferien. Tanja Wagner berichtet.
16: Von den Küsten zu den Alpen bis runter zum Mittelmeer. Ohne Stau kommt an diesem Wochenende keiner durch, warnt der ADAC. Für den Nachmittag bis in den Abend hinein dürften Autofahrer viel Geduld brauchen. Neben dem Feierabendverkehr sorgen auch die mehr als 1000 Dauerbaustellen für Probleme. Hinzu kommen zusätzliche Sperrungen, etwa durch Blow-ups durch die Hitzewelle von letzter Woche.
15: Die USA dominieren mit dem KI-Boom die Riege der wertvollsten Börsenkonzerne der Welt und Deutschland fällt zurück. Nur Siemens schafft es nach einer Studie der Beratungsgesellschaft EY in die Liste der Top 100 der teuersten Börsenunternehmen. 8 der 10 wertvollsten Unternehmen der Welt kommen aus Amerika, darunter Neuzugang SpaceX. Angeführt wird das Ranking vom Chip-Hersteller Nvidia. Wegen hoher Kosten und wenig verfügbarem Bauland fällt es den bayerischen Wohnungsgenossenschaften schwerer, günstige Wohnungen zu bauen. Den Angaben nach sind seit 2021 8 neue Wohnungsgenossenschaften im Freistaat gegründet worden. Zum Vergleich: von 2015 bis 2021 waren es 36. Um die hohen Baukosten aufzufangen, wären Mieten von mehr als 18 Euro pro Quadratmeter nötig, so ein Sprecher. Bei der Fußball-WM steht die Schweiz im Achtelfinale nach einem 2:0 gegen Algerien. Eine Runde weiter ist auch Portugal. Das Team um Cristiano Ronaldo hat Kroatien mit 2:1 besiegt und trifft in der nächsten Runde auf Spanien. Mit deren Offensivstärke war zuvor Österreich überfordert und verlor das 16. Finale mit 0:3.

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1: Mit Julia Krause. Nach einer Zugentgleisung vor dem Selbitzer Bahnhof im November sind die Ermittlungen gegen die Lokführerin mittlerweile abgeschlossen. Die Hofer Staatsanwaltschaft kommt zu dem Ergebnis, dass die Lokführerin ein Haltesignal missachtet haben soll. So ist der Zug auf eine Weiche geraten, die nicht in der richtigen Position stand und ist entgleist. Die Lokführerin hat den Bahnverkehr fahrlässig gefährdet, heißt es. Jetzt liegt der Fall beim Hofer Amtsgericht. Starten könnte das Verfahren voraussichtlich im Oktober. Durch den Abbruch der Hochbrücke bei Bayreuth kommt es immer wieder zu Einschränkungen auf der A9, so auch jetzt wieder. Übers Wochenende ändert sich die Verkehrsführung in dem Bereich. In Richtung Berlin bleiben 3 Fahrstreifen offen, allerdings in verschwenkter Lage. Richtung Nürnberg könnt ihr nur noch 2 Spuren nutzen. Diese Regelung soll voraussichtlich bis Ende August bestehen bleiben. 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
2: Kurz nach 7, morgen und zusammen mit dem Euroherz. Wetter, das ist euer Wetter für die Region. Schön mit Vogelgezwitscher, schön mit Sonne und Blick aufs Wetter, Heißler. Da ist die Madame draußen. Das heißt, schönes Wetter bleibt erstmal für heute und für morgen bei 20 bis 22 Grad. Sonntag, da kommt er dann raus vor die Tür beim Wetter, Heißler. Da wird es dann nämlich schlechter. Wolken, Wind und Regenschauer. Auch für den Start in die neue Woche dann. Der Euroherz-Service, die schnellsten Verkehrsinfos von hier. Alles fein. Ich habe einen Blitzer für euch in Oberkotzau. Da ist der Blitzeranhänger noch aktiv bei der Feuerwehr hier beidseitig. Gute Fahrt.
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2: Morgen euch. Es ist Festlerzeit. An jedem Wochenende geht's jetzt rund und ihr habt ja quasi die Qual der Wahl. Damit ihr wisst, wo was abgeht, schmeißen wir das hier freitags immer zusammen. Wir sind mit euch, mit der Euroherz Community, der größte Eventkalender der Region. Und wir picken uns gleich mal wieder so ein paar Highlights raus. Ihr könnt gerne auch schon mal stöbern auf euroherz.de. Und wenn da noch was fehlt, dann ladet doch gern mit uns zusammen die Region ein. Sprachnachricht geht hier ins Studio an die 09281 880 880.

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2: Ja, hoch die Hände, Wochenende, heute nochmal reinkrachen und dann könnt ihr am Wochenende auch schön feiern. Zum Beispiel in Riau, da ist wieder Stadtfest am wunderschönen Maxplatz und geht dann morgen schon ab 10 Uhr los. Da verwandelt sich quasi der Platz und die ganze Innenstadt drumherum, ja, in so einen großen Marktplatz. Eine ganz große Bühne, es gibt Mitmachaktionen, verschiedene Stände. Ihr könnt euch dadurch ja ganz viele Sachen durchschnabulieren und durchnaschen. Es gibt eine große Open-Air-Bühne, da gibt es dann schön Live-Musik für euch und auch was zu gucken. Und ja, dann könnt ihr quasi den Tag noch richtig schön ausklingen lassen.

Wetter passt perfekt. Und wenn ihr doch nochmal anstoßen wollt, dann fährt für euch auch der Hofer Landbus bis zum Stadtfest, bis 1:30 nachts. Perfekt. Das ist einer von ganz, ganz vielen Tipps für euer Wochenende. Checkt das gerne mal bei uns im Netz auf eurerherz.de und habt ein ganz wundervolles Wochenende. Ihr habt es für euch verdient.

Schönen guten Morgen euch mit ganz viel Sonne. Ein guter Laune. Freitag ist das heute. 20 bis 22 Grad und es bleibt trocken. Der Euroherz Service, die schnellsten Verkehrsinfos von hier. Super ruhig heute Morgen. Wunderbar. Ein Blitzeranhänger, der ist heute Morgen aktiv. Und zwar in Oberkotzau an der Feuerwehr. Der belichtet euch hier beidseitig. Vorsicht.

0: Die Region trifft sich gerade jeden Abend schön zum Feierabend oder jetzt dann auch fürs Wochenende in Helmerts. Mega-Location, die alte Weberei, ganz modern und neu angelegt. Die Kids können ein bisschen spielen und ihr, ja, holt euch einen schönen Feierabenddrink, was Schönes zum Schnabulieren, trefft, ja, Lieblingsmenschen aus dem Ort, könnt ein bisschen ratschen und dann, sobald es dunkel genug ist, flimmert der nächste Film bei uns auf der Leinwand. Das ist der Euroherz Kinosommer. Wir sind auch heuer wieder sehr gern bei euch in Helmbrechts und starten jetzt auch rein ins Wochenende. Auf der Leinwand läuft heute Superman.
1: Superman ist das mächtigste Wesen auf dem Planeten Erde.
2: Der Comic-Gigant DC wagt mit Superman den Neustart seines Filmuniversums. Erstmals als Clark Kent zu sehen, David Cornsweet, und als bösartiger Lex Luthor, Nicholas Hoult.
1: Ich töte dich. Und natürlich diesen Reporter, dem du immer Interviews gibst.
2: Supermans Erzfeind setzt alles daran, ihn zu zerstören und macht selbst vor dem süßen Hund Krypto nicht Halt. Übrigens der heimliche Star im neuen Blockbuster von James Gunn. Und in dem versammeln sich weitere Helden und Schurken, die Superman ganz schön zusetzen.
3: 14 Knochenfrakturen.
4: Schäden an Blase, Niere, Dickdarm, Lunge.
2: Künftig will DC 2 neue Kinofilme im Jahr rausbringen, wie Supergirl im nächsten Sommer. Den Anfang macht der neue Superman, der hat viel Humor und vielleicht etwas zu viel Action.
0: Dankeschön für den Film, Check Thomas. Und ihr guckt heute Abend Superman auf der Leinwand in Helmbrechts. Läuft ab folgendermaßen, ihr kommt gerne schon mal mit rum, so gegen 19 Uhr, 19.30 Uhr. Dann gibt's unser Kinosommer-Warm-up. Ihr lernt Radio Euroherz kennen. Ja, und wir quatschen mit euch zusammen auch so über die wichtigsten Themen, gerade bei euch im Ort. Und dann startet der Film bei Einbruch der Dunkelheit. Das Sahnehäubchen für euch ist ja, Eintritt ist frei. Den Eintritt haben unsere Sponsoren schon für euch übernommen. Das ganze Filmprogramm findet ihr bei uns im Netz auf euroherz.de. Viel Spaß heute Abend. 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
14: Mit Julia Krause. Guten Morgen. Empörung bei Ärzten und scharfe Kritik von Gewerkschaften und Opposition. Die Reaktionen auf die gesundheitspolitischen Reformen der schwarz-roten Bundesregierung fallen überwiegend negativ aus. Anja Tischer, die Vorsitzende des Oberfränkischen Hausärzteverbandes, nennt die Abschaffung der telefonischen Krankschreibung einen sinnlosen bürokratischen Akt. Sie kritisiert vor allem die Haltung, die dahinter steht.
15: Wir schaffen die telefonische AU ab, weil wir den Ärzten misstrauen, dass sie die sinnvoll einsetzen können. Und wir verlangen von allen Arbeitnehmerinnen und Arbeitnehmern eine AU ab dem ersten Tag, weil wir ihnen allen unterstellen, es sind Blaumacher.
14: Auch Krankenkassen kritisieren. Durch das Aus der telefonischen Arbeitsunfähigkeitsbescheinigung wird das Gesundheitssystem als Schreibstube der Arbeitgeber missbraucht. Über 16 Jahre lang hat er die Entwicklung des Hofer-Sana-Klinikums maßgeblich geprägt. Nun geht Professor Dr. Med. Christian Gräb in den Ruhestand. Bei einem Festakt hat ihn das Hofer-Klinikum jetzt feierlich verabschiedet. Gräb war seit 2010 Chefarzt der Klinik für Allgemein-, Viszeral- und Thoraxchirurgie. Unter seiner Leitung wurden zum Beispiel das Darmkrebs- und das Adipositas-Zentrum gegründet. Seit 2024 war Christian Gräb außerdem ärztlich Direktor des Sana-Klinikums Hof. Diesen Posten hat jetzt Dr. Abhishek Pandey übernommen. Neuer Chefarzt der Klinik für Allgemein-, Viszeral- und Thoraxchirurgie wird Professor Dr. Yogesh Kumar Vashist, schreibt das Sana-Klinikum in einer Mitteilung. Bekomme ich ein Kind oder nicht? Und wenn ja, wie? Durch eine Schwangerschaft können Existenzsorgen entstehen, Fragen zur finanziellen und familiären Sicherheit, zu Kita-Platz und Gesundheit. Für all das ist seit einem halben Jahrhundert die Schwangerenberatung da. Auch die Beratungsstelle der Diakonie Hochfranken ist 1976 als eine Modellberatungsstelle in Bayern entstanden. Das 50. Jubiläum bezeichnet die Diakonie als Jubiläum der Menschlichkeit, der Solidarität und der professionellen Begleitung. Ein

0: Erster Kontakt und ein Kennenlernen ist heute in der Hofer Altstadt möglich. Zwischen 12 und 16 Uhr könnt ihr die Beraterinnen der Diakonie dort treffen. Alle Anlaufstellen im Hofer Land findet ihr auch auf euroherz.de.
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0: Auf den Autobahnen dürfte es heute voll

0: USA dominieren mit dem KI-Boom die Riege der wertvollsten Börsenkonzerne der Welt und Deutschland fällt zurück. Nur Siemens schafft es nach einer Studie der Beratungsgesellschaft EY in die Liste der Top 100 der teuersten Börsenunternehmen. 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
1: Merci fürs Update. Kurz nach halb das Euroherz-Wetter. Euer Wetter für die Region liefert heute Sonne und Wolken. 20 Grad. Auch morgen das gleiche nochmal so. Unbeständiger, wechselhafter und vor allen Dingen dann auch wieder nass wird's ab Sonntag. Dann auch zum Start in die neue Woche. Der Euroherz-Service mit den schnellsten Verkehrsinfos von hier. Da habe ich einen Blitzer für euch, Blitzeranhänger. Der steht in Oberkotzau an der Feuerwehr hier beidseitig. Und ansonsten ist alles Paletti. 09281 880 880. Ihr wisst Bescheid. Wenn es was gibt, landet's hier.
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1: Mit eurem Fußball-Update heute Morgen an diesem Freitag. Also bei vielen ist die Enttäuschung ja noch groß nach dem Ausscheiden der DFB-Elf bei der WM. Bei mir auch. Mach mich fertig. Ja, und jetzt hat sich's irgendwie schon angebahnt. Es gab jetzt eine lange Sitzung mit dem Bundestrainer Julian Nagelsmann und mit dem DFB. Und ja, jetzt heute Morgen haben wir's dann. Es berichten schon mehrere Medien, dass also Julian Nagelsmann nicht mehr Bundestrainer sein wird und zurücktritt. Das ist jetzt dann die Konsequenz nach dem sehr frühen Aus bei der Fußball-WM. Wir haben alle Infos dazu und auch erste Reaktionen dann heute Morgen hier bei uns. Und ihr könnt uns ja auch gerne mal eure Meinung hier dalassen an den 09281 880 880 geht die.

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Euch einen schönen guten Morgen mit Radio Eurer Herz. Blick auf den Kalender. Heute in 3 Wochen startet das Hofer Volksfest auch schon. Ist irre, wie die Zeit rast, gell? Aber wir können schon mal gucken, was wird denn los sein auf dem Hofer Volksfest, weil die Planungen ja schon ganz heiß laufen. Und wir klären heute mal die wichtigsten Facts mit dem Marktmeister der Stadt Hof. Das ist Uwe Vogt. Los geht's, also am 24. Juli mit einem fetten Umzug durch die Stadt. Das sind wieder über 3000 Leute mit dabei. Und präsentieren sich dabei. Das ist schon immer auch ein Highlight. Und dann, Uwe,

0: Schauen wir mal auf die Bühne, da habt ihr ja auch für Highlights gesorgt.
1: Radspitz, das ist ja Highlight immer wieder, der Tag der Betriebe und dann natürlich an den Wochenenden die Highline und die geile Zeit. Also wir haben wieder eine ganz hervorragende Musikzusammenstellung, wo man richtig schön 10 Tage Party machen kann.
0: Jawohl, und ganz große Frage immer bei vielen Hofern oder auch ja, von Besuchern aus der Umgebung. Wie schaut's denn aus mit dem Feuerwerk oder den Feuerwerken auf dem Hofer Volksfest?
1: Wir werden heuer wieder die Feuerwerke machen. Das sind einfach Highlights, die wirklich überregional Leute anziehen und auch wirklich für riesengroße Staus in Hof sorgen, weil jeder das Feuerwerk sieht. Man sieht es ja dann auch, wo überall an den erhöhten Punkten die Leute zuschauen. Und wir haben da eine wirklich so tolle Stimmung. Das ist ein ganz tolles Gefühl, wenn dann auch die ganze Dr. Enderstraße voll steht von den Zuschauern und sich jeder freut. Also das ist ganz hervorragend.
0: Mhm. Was ist noch wichtig? Bierpreis, oder? Die Maß kostet in diesem Jahr 11,90 Euro. Und jetzt ist ja auch die Baustelle durch am Festplatz. Das heißt, da ist jetzt auch wieder alles frei und es gibt mehr Platz für die Fahrgeschäfte. Da gibt es auch ein paar neue Highlights in diesem Jahr auf dem Hofer Volksfest. Ihr könnt euch schon mal gedanklich darauf einstellen, dass wir bald wieder auf der Bierbank stehen. Und damit ihr nichts verpasst, gibt's Radio Eurer Herz. Guten Morgen. Oh!

0: 2022 auf dem Tacho und es bleibt trocken. Auf den Straßen ist auch alles fein, aber Achtung, ein Blitzer in Oberkotzau bei der Feuerwehr hier beidseitig.
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0: Wundervollen Freitag wünschen wir euch. Hier ist Radio Eurer Herz am Freitag und sie hier heiratet heute. Vermutlich, also um die Riesenhochzeit wird ja ein Top-Secret draus gemacht, aber so ein Mega-Event lässt sich ja schwer geheim halten. Und die Star- und Probi-Experten sind sich sicher, Taylor Swift wird heute ihren Football-Star heiraten. Und wahrscheinlich damit auch die schärfste Hochzeit des Jahres abliefern. Haben wir mal ein Auge für euch drauf. Gleich haben wir es auf der Playlist nach 8.
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5: Ich bin Stefan Schütz. Guten Morgen. Wir müssen mehr in den Klimaschutz investieren. Dafür plädiert eine große Mehrheit laut dem neuen ARD-Deutschland-Trend. Demnach halten es fast 90% für notwendig, Verkehrswege, Schulen, Krankenhäuser und Altenheime besser auf künftige Hitzewellen vorzubereiten. 2/3 der Befragten äußerten die Sorge, dass der Klimawandel unsere Lebensgrundlage zerstört. Ein immer größerer Teil des monatlichen Einkommens geht für die Miete drauf. In den 40 größten deutschen Städten sind sie in den vergangenen 10 Jahren um mehr als 50% gestiegen. Das teilte der Deutsche Gewerkschaftsbund mit. Ein Sprecher sagte, der Bund müsse mehr in den sozialen Wohnungsbau investieren und es brauche schärfere Regeln gegen Mietwucher. Seit längerem befindet sich die deutsche Autoindustrie in der Krise. Es muss gespart werden. Gegen den verschärften Sparkurs protestieren heute tausende Mercedes-Benz-Beschäftigte nach einem Aufruf der IG Metall. Gründe: rund 90.000 Mitarbeiterinnen und Mitarbeiter bekommen ihre tarifliche Sonderzahlung nicht wie erwartet im Juli. Sie wird auf nächstes Jahr verschoben. Außerdem will das Management über eine längere Arbeitszeit ohne Lohnausgleich verhandeln. Medienberichten zufolge will Fußballnationaltrainer Nagelsmann in Kürze seinen Rücktritt verkünden. Unterdessen hat die Schweiz das WM-Achtelfinale durch ein 2:0 gegen Algerien erreicht. Portugal gewann gegen Kroatien mit 2:1. Moritz Einzel.
6: Was für ein Nervenkrimi. In der fast 20-minütigen Nachspielzeit traf erst Portugal zum 2:1. Dann jubelten die Kroaten über den vermeintlichen Ausgleich, doch der VAR hatte was dagegen. Für Portugal und Superstar Cristiano Ronaldo, der ein Elfmetertor machte, geht die WM-Reise weiter im Achtelfinale gegen Spanien. Die Spanier gewannen ihr 16-Finale gegen Österreich klar mit 3:0.
7: Ja, grundsätzlich waren sie einfach besser.
6: So das Fazit des Österreichers Marcel Sabitzer bei Magenta. TV.
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8: Mit Julia Krause. Die beschlossene Abschaffung der telefonischen Krankschreibung sorgt für viel Kritik bei Gewerkschaften und Beschäftigten im Gesundheitssektor. Anja Tischer, die Vorsitzende des Hausärzteverbandes Oberfranken, nennt die Maßnahme einen sinnlosen bürokratischen Akt. Sie kritisiert vor allem die Haltung, die dahinter steht. Die Bundesregierung zeigt damit, dass sie Ärzten misstraut, die telefonische Krankschreibung sinnvoll einzusetzen. Arbeitnehmende stellt die Regierung dagegen als Blaumacher hin, so Tischer. Nach 16 Jahren als Chefarzt der Allgemein-, Viszeral- und Thoraxchirurgie am Sana-Klinikum Hof ist Schluss. Mit einem Festakt hat das Klinikum Professor Dr. Med. Christian Gräb in den Ruhestand verabschiedet. Sein Nachfolger wird Professor Dr. Yogesh Kumar Vashist, heißt es in einer Mitteilung. Dr. Abhishek Pandey übernimmt außerdem Gräbs Posten als ärztlicher Direktor des Hofer Sana-Klinikums. 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
9: Dankeschön fürs Update. Kurz nach 8 haben wir es. Guten Morgen euch mit Sonnenschein und ein paar Wolken. Die sind heute mal mehr, mal weniger. Aber ich kann euch sagen, die halten dicht. Da kommt heute nichts raus. Es bleibt trocken und gewitterfrei.

0: bei 20 bis 22 Grad. Auch morgen ähnlich nett. Ab Sonntag wird es ein bisschen wechselhafter. Da haben wir immer wieder einen kräftigen Wind und dann auch Regenschauer mit dabei. Zwischendurch, ja, mal sonnig, aber jetzt nicht so die Welt. Also mir wäre es für Freibad zu kalt, um die 20 Grad. Und genauso wechselhaft geht es dann auch erstmal in die neue Woche. Der Euroherz-Service, die schnellsten Verkehrsinfos von hier. Es ist Freitag und ja, ihr braucht keine guten Nerven, denn der Verkehr rollt. Einen Blitzer habe ich, und zwar in Oberkotzau an der Feuerwehr, hier beidseitig. Kommt gut an.
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0: Schönen guten Morgen. Ihr vermisst den Tobi. Der wird sich gleich melden hier bei uns bei Radio Euroherz. Der ist gerade schon auf dem Weg. Und zwar zu, ja, einem ganz besonderen, idyllischen Ort. Und zwar nach Bad Weißenstadt. Und da gibt es jedes Jahr eine ganz besondere Stimmung, wenn ganz viele Menschen, Promis, Fußballer, auf dem Rasen stehen, um damit nicht nur eine Gaudi haben, sondern auch was Gutes tun wollen. Das ist Kicken, um zu helfen. Es ist quasi immer ein Freundschaftsspiel mit, ja, wirklich auch Gesichtern und Namen aus der Fußballwelt. Und dabei soll dann immer eine Familie unterstützt werden hier aus der Region, der es eben durch einen Schicksalsschlag leider nicht so gut geht. Und wie wir da gemeinsam jetzt am Wochenende mithelfen können, das klären wir dann heute Morgen gleich hier bei Radio Euroherz. Euch einen schönen Freitag und damit schon mal einen schönen Wochenendstart. Jetzt mit Michael Patrick Kelly.

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2: 09281880880, die Nummer habt ihr doch eh schon ins Handy geklopft. Und dann sind wir hier immer wieder im Austausch. Und ihr füttert damit unseren Euroherz-Eventkalender, der größte Eventkalender für die Region. Und ich freue mich, da ist nämlich heute Cornelius mit dabei.
3: Sommer, Sonne, Sommernachtsparty. Die offenen Hilfen der Lebenshilfe Hof laden ganz herzlich ein zur inklusiven Sommernachtsparty um 19 Uhr. Und zwar ins VHS-Gebäude Lu 7 in der Ludwigstraße 7 in Hof. Mit dabei ist das Musikerduo Christina und Christian Chemnitzer mit sehr guter Musik. Außerdem haben wir Crepe, Hoferwurst und Schnittchen. Natürlich auch ganz viele Getränke. Der Eintritt ist frei und wir laden herzlich ein.
2: Jawohl. Dankeschön für die schöne Sommernachtsparty, die ihr steigen lasst, heute an diesem Freitag hier in der Stadt Hof. Wenn ihr noch was Schönes habt, gell, dann freue ich mich auch über eure Post. Und wer noch Inspiration fürs Wochenende braucht, ihr scrollt einfach mal durch. Denn die größten Events, die besten Partys, die schönsten, ja, Orgas für gute Zwecke, haben wir alles bei uns auf euroherz.de.

0: Tippitoppi Freitagswetter haben wir heute. Ganz viel Sonne mit dabei und zwischendurch ja mal ein paar Wolken. Aber es ist heute ganz angenehm, 20 bis 22 Grad. Und das ist heute auch eine trockene Angelegenheit. Wir haben einen Blitzer, das ist der Blitzeranhänger bei der Feuerwehr. Der guckt beidseitig, wie schnell ihr unterwegs seid. Ansonsten habt eine gute und sichere Fahrt mit schöner Sommerluft, mit schönem Fahrtwind, gleich auch mit Nickelback.
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0: Guten Morgen an die schärfsten Hörer der Welt. Ihr seid die Allerbesten und macht uns zum meistgehörten Sender hier in der Region. Ihr seid eine Wahnsinns-Community. Eure Themen, all das, was euch bewegt, alles, was ihr aufschnappt oder ja, ihr einfach mal diskutieren wollt, das teilt ihr hier mit uns. 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
2: Wir sind startklar für eine Stunde, für einen Euro. Bei mir ist die Caro, die Chefin
3: von der Hi, Bäckerei. Servus.
2: Die Theke ist gut bestückt und jetzt kann alles passieren. Was gibt's heute?
3: Also es gibt heute Fleischkässemmel und einen Kaffee für einen Euro. Wir haben verschiedene Sorten, könnt ihr euch aussuchen. Ein Fleischkäse, ein Pizza-Fleischkäse, ein gebackener Gettinger, ein Hawaii-Fleischkäse. Was ihr gern möchtet, ihr dürft's euch gern rausziehen.
2: Also ich habe noch nie nirgendwo Hawaii-Fleischkäse gesehen. Ich kenne nur Hawaii Pizza. Was ist da drin?
3: Also Hawaii-Fleischkäse gibt es bei uns immer am Donnerstag. Also nur am Donnerstag.
2: Nur?
3: Ja. Und es kommen ganz viele extra deswegen wirklich auch zu uns, weil sie ihn ja einfach lieben. Also Hawaii-Fleischkäse liebt man oder hasst man. Ist mit Ananas, warme Ananas, mag nicht jeder. Und Schinken und Käse. Genau. Und deswegen, ja, Hawaii.
2: Die Caro hat aufgegabelt hier. Achtung, ich nehme mal ein Stück. Ich mag das auch.
3: Schmeckt nach Hawaii, ne?
2: So, der Boris hat schon zugeschlagen hier bei der Metzgerei Günther. Super.
4: Ja.
2: Und du hast davon zufällig gehört, ganz bewusst gehört, bist eh da oder wie ist das jetzt?
4: Wir haben vorhin in Facebook gelesen, ne?
2: Und jetzt hast du nur für dich eingekauft oder für die Kollegen auch?
4: Nur für mich. Ich arbeite gleich gegenüber bei Firma Weber in Schauenstein.
2: Das Schöne ist, dass hier in Schauenstein jeder jeden kennt, ne? Da kommt der Auto. Ach, der Alex, das ist der Postbot gerade, der kommt.
3: Oder? Ja, ganz genau. Der kommt auch jeden Tag, eigentlich schon immer und ewig. Und ich gehe auch fast davon aus, dass ich jetzt ein Hawaii-Fleischsemmel rausziehe.
2: Das testen wir mal, was er jetzt macht. Guten Morgen. Servus. Du wirst dir jetzt eine Fleischkässemmel aussuchen.
5: Ich kann mir Fleischkässemmel aussuchen, ja.
2: Ja, und was meinst du, was isst du für eine?
5: Also am liebsten Leberkäse.
6: Okay. Hawaii gibt's auch?
3: Ja.
5: Na, dann nehme ich mal Hawaii. Ich nehme alles, weil da einfach alles schmeckt.
2: Caro, was sagst du?
3: Passt, läuft. Wir sind umzingelt.
2: Also dann sagen wir schon mal an der Stelle Danke. Uns hat es sehr viel Spaß gemacht, mit euch das hier auf die Beine zu stellen.
3: Sehr gerne. Ja. Wir freuen uns auch immer so über solche Aktionen. Das ist immer schön.
2: Also du sagst, Daumen hoch war cool.
3: Auf jeden Fall 2 Daumen hoch.
2: Und es gibt noch viel mehr Aktionen in diesem Juli. Schaltet einfach rein oder folgt uns hier auf Insta und Facebook.
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6: Mit Julia Krause. Guten Morgen. Mehr Platz und Ruhe, das sollen die Tiere im selber Tierheim künftig bekommen. Der dortige Tierschutzverein plant einen kompletten Neubau. Am Nachmittag war Spatenstich im Gewerbegebiet Selb West. Die stellvertretende Vorsitzende vom Tierschutzverein Selb, Eva Rogler.
7: Wir werden von der Anzahl der Hunde- und Katzenzimmer nicht mehr werden, aber die werden in ausreichender Größe jetzt sein. Wir werden bei den Katzen einen Zugewinn dadurch haben, dass eine Quarantänestation und eine Krankenstation mit entstehen. Und insgesamt wird es einfach sehr viel tiergerechter, moderner und großzügiger werden können.
6: Dafür hat der Tierschutzverein mehrere moderne Tierheime in Deutschland besichtigt. Auch ein nachhaltiger Holzbau mit Dachbegrünung und Solaranlage gehört zum Konzept. Voraussichtlich im Herbst 2028 soll der Einzug in den millionenschweren Neubau sein. Nur noch 3 Wochen bis zum Beginn der 5. Jahreszeit in Hof. Am 24. Juli startet wieder das Hofer Volksfest auf dem Festplatz an der Freiheitshalle. Den Auftakt macht wieder der Festzug von der Innenstadt bis zum Festplatz, gefolgt vom Bieranstich durch den neuen Oberbürgermeister, Marktmeister Uwe Vogt.
8: Die größte Besonderheit ist natürlich, dass der Festplatz endlich fertig ist. Das bedeutet, wir haben jetzt endlich mal einen baulichen Endzustand. Wir werden das dann heuer alles so aufstellen, dass es möglichst schön ist. Wir werden natürlich die Erfahrungen von den Besuchern auch mitnehmen, ob das dann alles wirklich auch so angenommen wird. Also das Feiern in der Baustelle ist Gott sei Dank vorbei.
6: Im Festzelt spielen wieder viele bekannte Bands, darunter Radspitz und Highline. Außerdem soll es auf dem Festplatz neue Fahrgeschäfte geben, darunter zum ersten Mal auch eine Geisterbahn. Das Hofer Volksfest geht heuer vom 24. Juli bis zum 2. August. Wenn ihr heute etwas beim Landratsamt Hof erledigen wolltet, müsst ihr das auf den Montag verschieben. Das Landratsamt bleibt heute den ganzen Tag wegen einer internen Veranstaltung geschlossen. Auch telefonisch ist niemand erreichbar. Das betrifft auch das Schulamt und das Gesundheitsamt. Am Montag läuft am Landratsamt Hof dann wieder alles wie gewohnt.
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6: Wir müssen mehr in den Klimaschutz investieren. Dafür plädiert eine große Mehrheit laut dem neuen ARD-Deutschland-Trend. Demnach halten es fast 90% für notwendig, Verkehrswege, Schulen und Krankenhäuser besser auf künftige Hitzewellen vorzubereiten. Medienberichten zufolge will Fußballnationaltrainer Nagelsmann in Kürze seinen Rücktritt verkünden. Unterdessen hat die Schweiz das WM-Achtelfinale durch ein 2:0 gegen Algerien erreicht. Portugal gewann gegen Kroatien mit 2:1. 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
9: Kurz nach 8:30 haben wir es. Euch einen schönen guten Morgen. Fluffiges Sonnenwetter heute und morgen bei 20 bis 22 Grad. Dann kommt so ein bisschen der Cut. Sonntag haben wir es windig, wolkig und auch immer wieder nass. Und das ist dann auch erstmal das Programm für Montag und Dienstag. Ja. Der Euroherz-Service mit einem Blitzer. Das geht heute ratzfatz. Verkehr rollt und der Blitzer wartet auf euch in Oberkotzau an der Feuerwehr. Gute Fahrt.

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1: Schönen guten Morgen euch. Jetzt für alle Swifties, wie versprochen. Die Taylor.

0: Hallihallo am Freitag. Heute in 3 Wochen geht's los. Dann feiern wir hier in Hof Volksfest, das größte Fest hier in der Region dann im Sommer. Und wir checken heute schon mal alle wichtigen Facts mit dem Hofer Marktmeister. Das ist Uwe Vogt. Und schau mal, was dieses Jahr so ein bisschen ansteht. Uwe, Start ist ja dann, ja, schön mit ganz, ganz vielen tausenden Menschen auf den Hofer Straßen.
1: Takt ist wie immer mit dem großen Volksfestumzug. Heuer mit über 55 Gruppen und über 3000 Teilnehmern. Wir hatten früher die Zuggruppen markiert mit Helium-Luftballons. Das machen wir jetzt nicht mehr. Wir haben uns von der Jugendwerkstatt schöne Schilder bauen lassen, die dann dort stehen und dass jeder dann genau weiß, wo seine Gruppe ist. Also die Nummer ist dann angezeigt. Und dann natürlich der Bieranstich, heuer zum ersten Mal durch Oberbürgermeister Stefan Schmalfuß.
0: Ob der schon übt, ha? Ja, und dann haben wir heuer ja auch endlich keine Baustelle mehr. Das heißt, man hat mehr Platz auf dem Festplatz, dann auch für Fahrgeschäfte. Uwe, was hast du denn bestellt?
1: Da haben wir wirklich einige Neuheiten. Das Chaos-Bändel zum Beispiel, das ist ein Irrsinns-Jugendgeschäft, das sich mit 100 km/h dreht und dann bis 45 Meter Höhe geht. Dann der Ghost Rider, das ist ein Rundfahrgeschäft, das sich auch in alle Richtungen dreht. Man überschlägt sich, also das ist eine total wilde Fahrt. Und wir haben eine Weltpremiere diesmal in Hof. Unsere neue Geisterbahn, das Geisterhotel, das wird tatsächlich in Hof das allererste Mal aufgebaut, eingeweiht und dann in Betrieb gehen.
0: Klingt nicht schlecht. Wow. Die Maß Bier übrigens kostet heuer 11,90 Euro auf dem Hofer Volksfest. Es gibt noch so Knaller wie Radspitz zum Beispiel auf der Bühne. Das liebt ihr ja. Geile Zeit. Highline. Echt stark zum Beispiel dann auch auf der Bühne. Es wird wieder 2 Feuerwerke geben. Alles so, wie ihr es kennt und liebt. Heute in 3 Wochen hier in Hof. Das war schon mal ein kleiner Ausblick heute Morgen. Gleich wird es 9:15 Uhr.

Ihr genießt heute Morgen schon mal ja, knapp 20 Grad und dazu, ja, heute schön Sonne. Mehr passiert heute nicht. Ziehen ein paar Wolken durch, bleibt aber trocken. Und ihr könnt das auch morgen genauso nochmal mit genießen. Wenn ihr noch was habt von den Straßen und unterwegs Staus, Blitzer oder Behinderungen entdeckt, dann sagen wir schon mal Danke an die besten Verkehrsreporter hier bei uns in der Region. 09281 880 880. Ihr meldet ganz fleißig heute den Blitzeranhänger. Der hat sich sehr gemütlich gemacht in Oberkotzau an der Feuerwehr und blitzt auch beidseitig. Achtung hier, gute Fahrt.

0: Euer WM-Update hier bei Radio Eurer Herz am Morgen. Die Ösis sind raus, Kroatien auch. Und auch Julian Nagelsmann. Ja, also es war jetzt lange ruhig, fanden wir hier auch bei Radio Eurer Herz. Haben natürlich immer geguckt, was wird denn der DFB dann jetzt mal zu melden haben, nachdem wir ja sehr, sehr zeitig schon im Sechstelfinale gegen Paraguay ausgeschieden sind. Viele haben das immer noch nicht verdaut, ich gehöre dazu. Und da hat man schon gewartet jetzt mal auf eine Reaktion. Jetzt gab es eine lange XXL-Sitzung mit dem Bundestrainer und dem DFB und heute Morgen kommt dann raus, also Nagelsmann wird als Bundestrainer zurücktreten. Das ist so schon durchgesickert, haben auch schon ja mehrere Sportreporter gedroppt und ja, das glaube ich, braucht dann vielleicht auch einfach mal einen Reset-Knopf, einen Neustart, wie auch mal beim PC. Fluppt dann danach oft immer besser, ne? Schauen wir mal. Gut, jetzt sind wir nicht mehr traurig und verarbeiten das gemeinsam. Mission WM für Deutschland leider vorbei, aber noch nicht ganz bei Radio Eurer Herz.
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0: So, noch unser Wochenend-Klick-Tipp für euch. Und jetzt gibt's hier heute Morgen noch ein bisschen WM-Sound zum Reinwackeln ins Wochenende.

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1: Ich bin Stefan Schütz. Guten Morgen. Die Mieten in den 40 größten deutschen Städten sind in den vergangenen 10 Jahren drastisch gestiegen. Im Durchschnitt um gut 50%, so der Deutsche Gewerkschaftsbund. Uli Reitinger berichtet.
2: In München liegt die Durchschnittsmiete aktuell bei 23,36 Euro pro Quadratmeter. Das ist mit Abstand der unrühmliche Spitzenplatz. In Rostock liegt der Quadratmeterpreis zwar noch bei vergleichsweise bescheidenen 11 Euro, Rostock steht aber ganz oben, wenn es um die Steigerung in den letzten 10 Jahren geht, plus 83%. Die Bundesregierung will eine staatliche Wohnungsbaugesellschaft gründen, um bezahlbaren Wohnraum zu schaffen.
1: Kanzler Merz hat die geplanten Änderungen bei Krankschreibungen verteidigt. Per Telefon sollen die ja künftig nicht mehr möglich sein und ein Attest soll ab dem ersten Tag nötig sein. In der ARD sagte Merz, den Betrieben sei es überlassen, wie sie es handhaben. Der Kanzler fügte hinzu, es gelte, die hohen Krankenstände runterzubringen. Ärztevertreter befürchten überfüllte Praxen. Vizekanzler Klingbeil kündigte bei der Umsetzung praktikable Lösungen an. Die USA dominieren mit dem KI-Boom die Riege der wertvollsten Börsenkonzerne der Welt und Deutschland fällt zurück. Nur Siemens schafft es nach einer Studie der Beratungsgesellschaft EY in die Liste der Top 100 der teuersten Börsenunternehmen. 8 der 10 wertvollsten Unternehmen der Welt kommen aus Amerika, darunter Neuzugang SpaceX. Angeführt wird das Ranking vom Chiphersteller Nvidia. Bei der Fußball-WM steht die Schweiz im Achtelfinale nach einem 2:0 gegen Algerien. Eine Runde weiter ist auch Portugal. Das Team um Cristiano Ronaldo hat Kroatien mit 2:1 besiegt und trifft in der nächsten Runde auf Spanien, das zuvor Österreich mit 3:0 aus dem Turnier warf. Und wie Bild und Sky berichten, will Nationaltrainer Julian Nagelsmann in Kürze seinen Rücktritt erklären.
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3: Mit Julia Krause. In Selb war am Nachmittag Spatenstich für ein richtiges Großprojekt. Das Tierheim bekommt einen millionenschweren Neubau. Insgesamt sollen die Räume tiergerechter, moderner und großzügiger werden, so Eva Rogler, die stellvertretende Vorsitzende des Selber Tierschutzvereins. Für Katzen entstehen außerdem eine Quarantänestation und eine Krankenstation. Auch ein nachhaltiger Holzbau mit Dachbegrünung und Solaranlage gehört zum Konzept. Im Herbst 2028 sollen die Tierheimtiere voraussichtlich in den Neubau einziehen. Heute sind es noch ganz genau 3 Wochen bis zum Start des Hofer Volksfests. Die gute Nachricht, die Baustelle am Bahnhof Neuhof ist abgeschlossen und der Festplatz an der Freiheitshalle damit wieder komplett nutzbar. Im Festzelt spielen wieder viele bekannte Bands, darunter Radspitz und Highline. Außerdem soll es auf dem Festplatz neue Fahrgeschäfte geben, darunter zum ersten Mal auch eine Geisterbahn, sagt Marktmeister Uwe Vogt. Das Hofer Volksfest geht dieses Jahr vom 24. Juli bis zum 2. August. 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
4: Sonnig, fluffig, schön und warm. Das ist der Freitag heute bei 20 bis 22 Grad. Und exakt so wird dann auch morgen der Samstag. Der Sonntag, der bringt dann so eine Delle mit in der Wetterkurve. Da haben wir es windig, wolkig und immer auch mal wieder nass. Und das ist dann auch das Programm für die neue Woche. Der Euroherz-Service, die schnellsten Verkehrsinfos von hier für euch. Alles ruhig heute auf den Straßen, perfekt. Ein Blitzer steht, das ist der Blitzer-Anhänger in Oberkotzau bei der Feuerwehr, hier beidseitig. Habt ihr noch was entdeckt? Sagt's allen mit uns über die 09281 880 880. Danke.
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4: Guten Morgen am Freitag. Schon mal mit dem Blick aufs Wochenende. Da gibt's eine ganz besondere Veranstaltung, ein ganz besonderes Event im wunderschönen Bad Weisenstadt. Ja. Und zwar für den guten Zweck. Kicken, um zu helfen. Ja, um einfach Familien mit einem schweren Schicksal im Leben Hoffnung zu geben und zu unterstützen. Und weil wir das auch spitze finden, dass ihr das auf die Beine zieht, sind wir heute Morgen schon mal da. Tobi, liebe Grüße nach Bad Weisenstadt in die Fichtelgebirgssonne.
5: Herrlich ist es, Julia. Guten Morgen. Wir stehen in der Sonne, hier am Sportplatz. Der Rasen, top. Da kannst du den von der WM in Boden treten.

0: 1A Rasen, frisch gemäht. Wir dürfen draufstehen, ohne dass uns jemand schlägt dafür. Also es ist ein richtig schöner Morgen in Bad Weißenstadt und das Orga-Team für Kicken, um zu helfen, ist heute Morgen schon da und die bereiten natürlich weiter vor. Und wir haben gesagt, wir schauen nochmal bei euch vorbei, weil es so ein schönes Fußballspiel ist und mit so einem sozialen Hintergrund, dass wir das nochmal pushen wollen. Ihr wart ja schon mal bei uns im Dezember im Studio und das ist jetzt der Gegenbesuch. Jetzt sind wir nämlich mal hier zu euch gekommen. Aber heute Morgen, wenn ich schon Fußballfachleute da habe und Fußballfans, reden wir natürlich auch über Julian Nagelsmann, finde ich, oder? Der zurücktreten will, so ist es wohl durchgesickert und aufhört. Was sagt denn ihr dazu heute?
1: Also für mich sind es frische Informationen. Ich habe heute noch keine Zeitung oder so gelesen. Oder
0: ja, aber Radio jetzt bei dir zu Hause oder auf dem Fußballplatz.
1: Ja, auf dem Fußballplatz, genau. Frische Infos. Wenn es wirklich so ist, dass er zurücktritt, dann bin ich persönlich froh drüber, weil ich bin der Meinung, es muss ein kompletter Cut gemacht werden und da geht es auch beim Trainer los und schlechter geht es einfach nicht mehr.
0: Ja, das sagt der Flo aus dem Orga-Team. Wolfgang? Ja,
2: der Flo hat es gerade richtig gesagt, kompletter Cut bitte. Und wenn wir schon die große Schere dabei haben, dann sollten wir bitte auch den Zopf vom Rudi Völler endlich abschneiden, weil den seine Zeit ist längst vorbei.
0: Okay.
2: Ich
0: wäre
2: für den Lothar Matthäus als Sportdirektor. Und als Trainer,
0: okay.
2: Pep Guardiola.
0: Okay.
2: Und dann geht's wieder aufwärts. Alles andere ist nur Makulatur.
0: Okay, aber Rudi Völler soll, so wie man hört, auch bleiben, ne? Also an der Seite vielleicht von Kloppo.
2: Dann bleibt's dabei, dass wir halt wieder, wenn's um die Wurst geht, von außen zuschauen. So wird es halt bleiben dann.
0: Okay, das sagen hier die Jungs, die das Benefiz-Fußballspiel organisieren. Also ich höre da raus, Wolfgang, Flo, Nagelsmann jetzt am Wochenende noch zu verpflichten für euer Promi-Fußballspiel ist für euch keine Option, oder?
2: Nein. Wir wollen versuchen, hier unseren positiven Charakter weiterhin zu erhalten und ich glaube, das würde uns in der Außendarstellung nicht unbedingt gut tun.
0: Okay.
3: Jawohl. Statement.
0: Also hier, ja, wir krachen heute Morgen rein. Wer aber stattdessen dann hier spielt, spielt eine Weltmeister bei euch? Nee, oder? War schon mal ein Weltmeister da?
3: Ein Schiedsrichter-Weltmeister ist doch da, sage ich das richtig? Ausgezeichnet.
2: Weltschiedsrichter.
0: Der Weltschiedsrichter. Der
2: dreifache Weltschiedsrichter ist hier.
0: Das ist der Herr Dr. Merck.
2: Genau, der Dr. Merck.
0: Der
2: Dr.
0: kommt.
2: Markus
0: okay.
2: Merck, der ist dabei, ja.
0: Ja, wer noch? Das klären wir heute Morgen in dieser Stunde, Julia, und vor allem, wie alle hier auch noch helfen können am Wochenende, finanziell, nämlich der Familie von Valentina. Das klären wir auch. Freue mich, dass ich da sein darf.
2: Gut. Wir freuen uns, dass ihr da seid.
0: Ja, bis später.
3: Bis später. Gemeinsam kicken, gemeinsam helfen. Wir sind von Radio Eurer Herz heute schon mal in Bad Weißenstadt vor dem großen Wochenende mit Kicken, um zu helfen.

Euer Freitag mit Radio Euroherz. Und wir sind immer genau da, wo ihr was bewegt. Und das ist jetzt so ein schönes Beispiel an diesem Wochenende. Mit Kicken, um zu helfen in Bad Weißenstadt. Ein ganz, ganz tolles Projekt. Es geht darum, ja, gemeinsam auf dem Fußballplatz zu stehen und damit gemeinsam zu helfen. Immer einer Familie, die durch einen schweren Schicksalsschlag es eben nicht so einfach hat im Leben. Und was dahinter steckt, das, ja, erfahren wir heute schon mal. Denn Tobi hier aus eurer

0: am Morgen. Ist schon mal bei den Vorbereitungen dabei heute in Bad Weißenstadt. Servus zu euch.
1: Da sind wir heute Morgen direkt auf dem Fußballplatz, also da, wo morgen gespielt wird und Geld gesammelt wird für Valentina und deren Familie. Und das Orga-Team ist heute Morgen komplett mit da. Natürlich kommen morgen noch viel mehr Helfer, die euch auch unterstützen. Und Julia, ich habe hier auch eine Julia aus dem Orga-Team. Guten Morgen, grüß
2: dich. Guten Morgen, hallo.
1: Ihr habt euch entschieden für Valentina in diesem Jahr zu sammeln. Was ist das Problem bei der Familie?
2: Als allererstes ist rauszusagen, die Valentina ist großartig. Die Familie ist großartig. Wir haben die richtige Wahl getroffen. Die Valentina ist 9 Jahre alt. Die Valentina hat einen schweren Gendefekt, ist schon geboren worden mit Herzfehler, hat also schon viele, viele Operationen hinter sich bringen müssen, hat eine Form von Autismus auch und ist halt einfach, ja, auf einem Entwicklungsstand, ich sag mal vielleicht von einer Zweijährigen, tatsächlich also alleine nicht lebensfähig, sage ich einfach mal so. Ihre Eltern sind rund um die Uhr für sie da. Sie geht in eine Schule, sie ist für eine Einrichtung angemeldet. Also sie ist betreut und wird gut ausgebildet auch. Aber natürlich wird die liebe Valentina immer schwerer. Und jetzt schafft es die Familie nimmer, die schweren Treppen daheim hochzutragen, dieses kleine Mädchen. Und deswegen braucht die jetzt unbedingt einen Treppenlift.
1: Ja, okay.
2: Genau. Und das ist quasi auch unser Projekt, wo wir uns dafür unter anderem entschieden haben, dass wir der Familie helfen mit einem Treppenlift. Und ja, wie gesagt, Entscheidung komplett richtig, komplett gut.
1: Und ihr springt dann immer da rein, wo jetzt zum Beispiel eben die Krankenkasse eben auch
2: nicht
1: hilft.
2: Die Krankenkasse kann wahrscheinlich auch aus finanziellen Gründen nicht komplett alle Hilfsmittel übernehmen, ganz klar. Und ja, Dann kommen wir, dann sind wir da und haben beschlossen, dem Mädchen muss geholfen werden, die Familie braucht Erleichterung. Ja. Nicht nur ihr, sondern es gibt natürlich auch noch viele andere Menschen, die dann, wenn Kohle übrig bleibt, auch noch davon profitieren dürfen. Und da sind wir ganz, ganz stolz und ganz froh.
1: Ich möchte euch gerne mal herzeln dafür, weil das ist wirklich ein tolles Projekt, was ihr macht und immer wieder auf die Beine stellt. Wolfgang, wie viel Geld wird denn dann jetzt so zusammenkommen an so einem Wochenende und wie viel werdet ihr denn dann auch verteilen? Kannst du das schon so absehen?
3: Also wie viel Geld das zusammenkommt, weiß ich nicht. Ich hoffe, dass viel Geld zusammenkommt, dass wir wieder einen schönen fünfstelligen Betrag, wie soll ich sagen, erwirtschaften, weil bei uns ist ja so, Gott sei Dank, dank unserer überragenden Unterstützer, dass jede Semmel, die hier gegessen und gekauft wird, der 100% des Geld in den Spendentopf wandert. Deswegen denke ich schon, sind wir sehr optimistisch, dass wir richtig viel Geld einnehmen können und dann zumindest mit Sicherheit der Valentina, ihrer Familie, das Leben nachhaltig erleichtern können, aber vielleicht auch noch dem einen oder anderen. Muss man einfach mal sehen. Aber wir sind auf jeden Fall sehr optimistisch, oder Julia?
2: Definitiv sind wir optimistisch.
1: Ja, jetzt gucken wir mal auf die Aufstellung, weil das Spiel findet ja morgen dann hier statt, auf dem Platz. Dann kommen die Leute, die zahlen Eintritt, das wird auch gespendet. Die essen und trinken was, das wird auch gespendet. Aber die kommen ja auch, die Leute, weil hier Promis dann morgen auf dem Platz stehen, die man halt wahrscheinlich selten mehr Fußballspielen sieht. Und diese Aufstellung, Julia, gucken wir uns gleich an. Ich gebe erstmal zurück zu dir, direkt aus Bad Weißenstadt vom Kicken, um zu helfen, Team.
0: Ja, bis gleich. An euch einen schönen guten Morgen.

0: Seit über 30 Jahren gibt es das schon. Gemeinsam Fußball spielen und damit Spenden sammeln, um einer Familie hier in der Region was Gutes zu tun, die ja leider einen sehr schweren Alltag hat aufgrund des Schicksalsschlags. Das steckt hinter Kicken, um zu helfen. Ist jetzt morgen am 4. Juli so ein richtiges Highlight im Fichtelgebirge in Bad Weißenstadt. Und wir von Radio Oreherz sind heute schon mal da, treffen die Köpfe, die Menschen, die dahinter stecken und wollen natürlich auch wissen, welche Promis kommen denn da, Tobi, aus dem Oreherz. Morgen steht jetzt schon auch mal auf dem Rasen, gell?
1: Am Mittelkreis stehen wir. Wolfgang, aber hier fehlt noch der Mittelkreis. Wird er noch eingezeichnet bis morgen?
2: Wir sind sehr optimistisch, dass wir das noch hinbekommen.
1: Ja, ich glaube auch. Lass uns mal auf die Namen schauen, die euch auch unterstützen. Wer kommt denn so, wo dann vielleicht der ein oder andere auch in der Region sagt, da fahre ich jetzt mal hin, weil den will ich mal sehen und vielleicht kriege ich noch ein Autogramm.
2: Zunächst mal sind die Namen für uns gar nicht so wichtig, weil wichtig ist erst einmal Valentina und die Aktion und dass wir die Herzen der Leute berühren. Aber dazu können natürlich auch Namen, da bist du vollkommen richtig.
1: Danke.
2: Ich würde mal als erstes, wem nennen wir als erstes, den Sven Hannawald.
1: Sven Hannawald, die Skisprunglegende.
2: Die Skisprunglegende.
1: Der alle vier Springen gewonnen hat, ja, bei der Vierschanzentournee und dann den Gesamt.
2: Der letzte Deutsche, der die Vierschanzentournee gewonnen hat.
1: Wow. Und der kann auch Fußball spielen. Der war schon mal da, oder?
2: Ja, der war schon mal da und ja, der kann sogar sehr gut Fußball spielen.
1: Okay. Dann
2: kommt noch der Maurizio Gaudinho.
1: Ja, okay.
2: Maurizio Gaudinho, ja.
1: Wie seid ihr an den gekommen?
2: Ja, wir kommen ja immer durch Zufall an Leute. Wir waren da bei einem Brauereifest und da war er vor Ort.
1: Okay.
2: Und da haben wir uns gecasht und dann gehe ich mal davon aus, dann ist uns irgendwie zu viel geworden, weil wir zu dritt penetriert haben. Und dann hat er mehr oder weniger gesagt, okay.
1: Ich mach's. Lasst mir mal Ruhe, ich mach's. Ja, aber okay, so kommt ihr zum Ziel.
2: Ja, logisch.
1: Und wem habt ihr noch?
2: Wem haben wir noch? Den Bergretter Robert Lohr. Der kommt aber nicht mit dem Hubschrauber, der hat...
1: Ah, das ist der Pilot.
2: Genau, der kommt mit dem Zug, den holen wir heute Nachmittag aus Nürnberg am Bahnhof ab.
1: Okay.
2: Der kommt noch.
1: Ist der nett?
2: Der ist überragend. Der Bergretter ist überragend. Das sieht man zum Beispiel...
1: Das ist der, der wirklich den Heli da... Der fliegt den ja nicht echt, nur im Film. Oder hat er einen Pilotenschein?
2: Ja, ich kann jeden dazu animieren. Ja. Der Robert ist ein sehr freundlicher Mensch. Ich gehe mal davon aus, selbst wenn er morgen 500 Mal gefragt wird, ob er den Helikopter selber fliegt, da wird er 501 Mal sagen, wie das wirklich ist. Ich verrate es jetzt nicht, ich weiß, wie es ist, aber ich verrate es nicht.
1: Schade. Ja gut, also den Schauspieler haben wir und wem haben wir noch?
2: Wem haben wir denn noch?
3: Den an der Seitenlinie haben wir einen ganz besonderen Menschen auch. Den Hermann Gerland. Ich denke, der sollte jeden bekannt sein, der, wo sich ein bisschen für Sport und Fußball interessiert.
1: Eine Fußballlegende, Trainerlegende beim
3: genau,
1: FC Bayern.
3: So ist es. Ja. Und also Hermann Gerland, da freuen wir uns auch schon wahnsinnig drauf, den mal live kennenzulernen, persönlich. Und dann haben wir natürlich noch an der Pfeife, dass das ganze Spiel auch ordentlich über die Bühne geht, den Dr. Markus Merck. Auch den sollte jeder kennen, der, wo mit Fußball irgendwo einmal in Berührung gekommen ist. Und da sind wir freuen wir uns einfach auf die Leute, auf die Menschen, die kennenzulernen und mit denen einen wundervollen Tag zu verbringen.
1: Und dann kommen auch noch, und das ist jetzt schnell noch der Abschluss, Wolfgang, die Hördlers.
2: Die Hördlers, ja, die Hördlers, und zwar alle drei, und es wird richtig lustig. Wir schaffen zum Beispiel das, was das Eishockey nicht geschafft hat, dass wir alle drei in eine Mannschaft bringen.
1: Okay.
2: Unser Rasen ist zwar grün und nicht weiß, aber wir freuen uns drauf, und ich glaube, alle drei, dass sowohl der Erik

0: Und der Jonas und mit Sicherheit am meisten der Frankie, die freuen sich richtig auf den Tag morgen.
1: Wann geht's denn morgen los?
0: Wir fangen morgen an um 12 Uhr mit unseren U17-Mädels. Die spielen gegen einen Bundesligisten, gegen den 1. FC Nürnberg. Mhm. Und dann haben wir genug Zeit, die Legenden vorzustellen. Also ich empfehle jeden, frühzeitig zu kommen, weil sonst verpasst er was. Und um 15 Uhr ist dann das offizielle Beginn der des Spiels der Legenden.
1: Und alles, was ihr esst und trinkt, geht dann also in den Spendentopf. Deswegen bringt den Geldbeutel auf jeden Fall mit, gut gefüllt, und lasst morgen viel da. Flo, wir machen gleich weiter. Ich gebe erstmal zurück zu Julia und wir suchen uns jetzt hier mal Farbe für den Mittelkreis. Na, bis dann.
2: Bis dann. Und wir haben gleich alles Wichtige für die Region um halb bei Julia Grause. Noch eine Julia. Wahnsinn.

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12: Mit Julia Krause. Guten Morgen. Eine Zugentgleisung im November vor dem Selbitzer Bahnhof hat damals für Einschränkungen auf der Strecke Hof-Bad Steben gesorgt. Die Ermittlungen der Staatsanwaltschaft Hof sind mittlerweile abgeschlossen und der Fall liegt beim Amtsgericht Hof. Was sind die Erkenntnisse bisher? Euroherz-Reporterin Lisa Grieshammer.
13: Die Hofer Staatsanwaltschaft kommt zum Ergebnis, dass die Lokführerin vor dem Selbitzer Bahnhof ein Haltesignal missachtet haben soll. So ist der Agiles-Zug auf eine Weiche geraten, die nicht in der richtigen Position stand. Das Überfahren dieser Weiche hat zur Entgleisung geführt. Dabei ist ein Schaden an Zug, Schienen und Schwellen in Höhe von rund 300.000 Euro entstanden. Die Lokführerin hat den Bahnverkehr fahrlässig gefährdet, als sie das Signal nicht beachtet und den Zug nicht zum Stehen gebracht hat. Der Fall liegt nun beim Amtsgericht Hof. Gegen einen mittlerweile erlassenen Strafbefehl wurde Einspruch erhoben, heißt es da auf Nachfrage. Ein Verhandlungstermin ist noch in Abstimmung, könnte aber voraussichtlich im Oktober stattfinden.
12: Der Abbruch der Hochbrücke über der A9 bei Bayreuth betrifft euch, wenn ihr nach Bayreuth pendelt oder über die Autobahn weiter nach Süden wollt. Wegen des Baufortschritts ändert sich übers Wochenende die Verkehrsführung, teilt die Autobahn GmbH mit. Von heute bis Montag kann es zu Behinderungen auf der A9 im Bereich der Hochbrücke kommen. In Richtung Berlin bleiben 3 Fahrstreifen offen, allerdings in verschwenkter Lage. Richtung Nürnberg werden dann nur noch 2 Spuren zur Verfügung stehen. Diese Regelung soll voraussichtlich bis Ende August bestehen bleiben. Hintergrund sind Bauarbeiten an den Brückenpfeilern, die neu errichtet werden müssen. Bekomme ich ein Kind oder nicht? Und wenn ja, wie? Durch eine Schwangerschaft können Existenzsorgen entstehen, Fragen zur finanziellen und familiären Sicherheit, zu Kita-Platz und Gesundheit. Für all das ist seit einem halben Jahrhundert die Schwangerenberatung da. Auch die Beratungsstelle der Diakonie Hochfranken ist 1976 als eine Modellberatungsstelle in Bayern entstanden. Das 50. Jubiläum bezeichnet die Diakonie als Jubiläum der Menschlichkeit, der Solidarität und der professionellen Begleitung. Ein erster Kontakt und ein Kennenlernen ist heute in der Hofer Altstadt möglich. Zwischen 12 und 16 Uhr könnt ihr die Beraterinnen der Diakonie dort treffen. Alle Anlaufstellen im Hofer Land findet ihr auch auf euroherz.de.
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12: Die Mieten in den 40 größten deutschen Städten sind in den vergangenen 10 Jahren drastisch gestiegen. Im Durchschnitt um gut 50%, so der Deutsche Gewerkschaftsbund. Kanzler Merz hat die geplanten Änderungen bei Krankschreibungen verteidigt. Per Telefon sollen die künftig nicht mehr möglich und ein Attest ab dem ersten Tag nötig sein. Merz sagte, den Betrieben sei es überlassen, wie sie es handhaben, und es gelte, die hohen Krankenstände runterzubringen. 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
14: Kurz nach 9:30 haben wir es. Ein Doppelwopper, Sonnenschein heute und morgen. Die 2 Tage werden sehr schick bei 20 bis 22 Grad. Genießt's. Ab Sonntag wird es nämlich schon wieder

0: grauer und regnerischer und das gilt dann auch für den Wochenstart. 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Alles fluffig. Blitzer in Oberkotzau, an der Feuerwehr beidseitig. Ansonsten freie Fahrt.
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0: Morgen von mir hier aus dem Studio. Und Tobi meldet sich heute Morgen live auf.

0: Tag mit Promis, die hier ins Fichtelgebirge kommen, um ja Geld zu sammeln für eine Familie immer hier aus der Region, die es besonders schwer im Alltag hat, weil ein Schicksalsschlag reingekracht hat. Tobi ist heute Morgen auf dem Rasen. Du wirst jetzt schon mal an Ball hauen,
1: was
0: oder?
1: Was willst du, Julia? Was soll ich machen?
0: Ich weiß, dass du mal Fußball gespielt hast, also wirst du ja heute jetzt mal ein bisschen...
1: Ja, ist aber schon 25 Jahre her. Weißt du auch, welche Position ich mal gespielt habe?
0: Nee.
1: Weißt du nicht. Schade. Verteidiger war ich mal.
0: Gut.
1: Was für ein Bock. Was für ein Bock hinten. Und jetzt tändel ich hier mal auf dem Platz. Und
0: Verletz dich bitte nicht.
1: Ich habe 50 Meter in die Höhe geschossen jetzt. Gott.
0: Gut, aber Tobias weiß, schau, bei Kicken, um zu helfen, geht's ja darum, dass die Promis auf dem Rasen stehen für einen guten Zweck. Die müssen ja nicht... unbedingt ein Tor schießen.
1: Was können.
0: Da hast ja du schon quasi alles erfüllt heute.
1: Ich habe alles erfüllt für Kicken, um zu helfen. Ja, stimmt. Also Julia, es ist ein schöner Morgen hier bei uns in Bad Weißenstadt mit dem sozialen Hintergrund morgen und dem großen Benefizspiel. Da gibt es gleich nochmal Infos von uns direkt hier vom Fußballplatz.
0: Guten Morgen euch. Lelia,

0: Guten Morgen euch mit Radio Eurer Herz und Servus zu euch nach Bad Weißenstadt. Ganz großes Event habt ihr am Wochenende, bei dem die ganze Region eingeladen ist. Kicken, um zu helfen, ein Benefiz-Fußballtag, zu dem ja echt die großen Promis auch zu uns hier in die Region kommen. Also große Sportler, aber auch Schauspieler, um Geld zu sammeln, um einer Familie immer wieder neu ausgesucht, der es eben nicht so gut geht, unter die Arme zu greifen. Und weil das so ein schönes Projekt ist und ganz viel Herz dahinter steckt, sind wir heute schon mal da bei den Menschen, die das Ganze auf die Beine stellen. Tobi Schmalfuß ist heute Morgen direkt auf dem Rasen in Bad Weißenstadt.
1: Morgen ab der Mittagszeit geht's also hier rund in der Badstraße in Bad Weißenstadt, denn da wird morgen Fußball gespielt und Geld gesammelt für Valentina mit ganz vielen Promis auf und neben dem Platz. Flo ist aus dem Orga-Team. Wie können denn die Menschen morgen unterstützen, die auch nicht zum Platz kommen?
2: Also es ist auch so, wenn irgendwer um einen See läuft morgen oder was weiß ich, oder ein Wanderer vorbeikommt am Fußballplatz und der keine rechte Lust hat, Eintritt zu zahlen und das Fußballspiel anzuschauen, der kann auch gerne in unseren Biergarten außerhalb vom Fußballplatz kommen und kann dort leckere, selbstgebackene Kuchen und Kaffee genießen oder Bratwürste oder leckere, saftige Burger vom Fichtelburger genießen und natürlich ein kühles Getränk dazu nehmen. Und auch diese Einnahmen gehen zu 100% an Kicken, um zu helfen.
1: Es gibt auch eine Kicken, um zu helfen Hymne, möchte ich sagen. Steffen ist hier bei mir. Guten Morgen.
3: Guten Morgen.
1: Die hast du geschrieben und verfasst. Was kommt darin vor?
3: Im Großen und Ganzen habe ich mich mit dem 35-jährigen Jubiläum befasst und habe da ein bisschen die Geschichte aufgeführt. Bin auch eingegangen auf die Kinder, die schon bis hierher bedacht worden sind, denen ihr Leben erleichtert worden ist. Und bin auch auf die Mannschaften eingegangen, die regionalen Legenden und die Stars.
1: Ja, die läuft dann morgen auch hier natürlich auf dem Platz, deine Hymne, oder? Oder wo findet man die?
3: Die findet man, also morgen läuft sie auf dem Platz, wie du schon richtig gesagt hast. Die findet man aber auch in den Reels der Facebook-Seite oder der Instagram-Seite. Ja, das hatte ich ein bisschen Blackout. Von Kicken, um zu helfen. Da ist sie auch. Und sie ist wunderbar untermalt mit Bildern, mit Videos von vergangenen Events. Und da findet man auch dieses Lied.
1: Und warum war dir das eine Herzensangelegenheit, diese Hymne zu schreiben und zu machen?
3: Diese Musik machen, diese Lieder schreiben, das ist für mich eine Art Emotionsbewältigung. Ich habe schon vor 4-5 Jahren bei Antonia, habe ich mir eine Melodie geborgt und habe da einen Text drauf geschrieben. Und diesmal habe ich mir gesagt, jetzt muss ich mal

0: schauen, ob ich nicht auch eine Melodie hinkriege. Dann habe ich das versucht und habe was zusammengekriegt und ich hoffe, das gefällt. Und ich habe diese, wie gesagt, Emotionsbewältigung, ich habe das reingelegt, was mein Herz gesagt hat, und ich hoffe, es ist vernünftig geworden.
1: Das denken wir auch. Danke dir, Steffen, für dein Engagement. Auf jeden Fall auch bei Kicken, um zu helfen. Morgen läuft die Hymne hier oder ihr schaut mal ins Netz auf jeden Fall. Danke, dass du heute auch da warst bei uns. Morgen ab der Mittagszeit kommt ihr einfach nach Bad Weißenstadt und unterstützt einfach Valentina und das gesamte Projekt Kicken, um zu helfen. Wir wollten euch heute hier nochmal einen Push geben und ich denke, das ist ganz gut gelungen, oder? Danke euch, viel Erfolg für morgen, kracht rein und dann hören wir mal Montag, wie es war. Ich gebe zurück zu dir, Julia, ciao.
2: Dankeschön, Tobi, Tipp für euer Wochenende, schaut da gerne mal vorbei. Wir sagen jetzt standesgemäß Servus hier aus Radio Eurer Herz am Morgen.

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9: Ich bin Stefan Schütz. Der Straßenverkehr verbraucht weiter fast ausschließlich fossile Kraftstoffe. Das zeigen Zahlen des Statistischen Bundesamtes. Demnach entfielen im vergangenen Jahr gut 60

0: 30% des Energieverbrauchs auf Diesel und knapp 38% auf Benzin. Strom spielte kaum eine Rolle. Insgesamt machte der Straßenverkehr rund 22% des gesamten deutschen Energieverbrauchs aus und verursachte gut ein Fünftel aller CO2-Emissionen. Europas Badegewässer sind wohl schlechter als gedacht. Das Recherchenetzwerk Korrektiv hat herausgefunden, dass die EU-Umweltagentur viele Krankheitserreger und chemische Schadstoffe nicht berücksichtigt hat. Betroffen sind demnach Badestellen unter anderem in Deutschland, Italien und Frankreich. Warnungen gibt es dort aber nicht. Die Behörde verteidigt sich, Grundlage für die Bewertung sei eine Richtlinie, die nur zwei Fäkalbakterien berücksichtige. Der Bayerische Richterverein fordert nach einem IT-Ausfall ein Notfallkonzept. Gestern war die Justiz stundenlang weder per Telefon noch per E-Mail erreichbar. Telefonanlagen und Mailserver von Gerichten, Staatsanwaltschaften und dem Justizministerium waren ausgefallen. Eine Sprecherin des Bayerischen Richtervereins sagte, eine digitale Justiz ohne belastbare Ausfallkonzepte sei nicht zukunftsfähig. Verbraucherschützer warnen vor falschen Mails des Bundeskriminalamtes. Darin würden den Empfängern schwere Straftaten im Internet vorgeworfen. Die Nachrichten seien oft von einem angeblichen Oberstaatsfeldwebel gezeichnet und enthalten wohl täuschend echt wirkende Dateianhänge mit BKA-Briefkopf. Die Betrüger versuchen, an sensible Verbraucherdaten zu gelangen, zum Beispiel über eine geforderte Kopie des Reisepasses. Bei der Fußball-WM haben es zuletzt ins Achtelfinale geschafft, die Schweiz, Portugal und Spanien. Heute muss unter anderem Titelverteidiger Argentinien gegen eines der Überraschungsteams ran, Fabian Schaffer berichtet.
1: Kap Verde zum ersten Mal überhaupt bei einer WM dabei, rang schon Europameister Spanien ein torlos Remis ab, kam gegen Uruguay zu einem weiteren Unentschieden und legt ein drittes gegen Saudi-Arabien nach. Ob Messi und Co. dem Märchen ein Ende setzen oder die nächste Sensation folgt, das entscheidet sich ab 0 Uhr unserer Zeit. Bereits ab 20 Uhr kämpfen Ägypten und Australien ums Weiterkommen und ab 3.30 Uhr in der Nacht heißt es Kolumbien gegen Ghana.
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3: Mit Julia Krause. Nach einer Zugentgleisung vor dem Selbitzer Bahnhof im November sind die Ermittlungen gegen die Lokführerin mittlerweile abgeschlossen. Die Hofer Staatsanwaltschaft kommt zu dem Ergebnis, dass die Lokführerin ein Haltesignal missachtet haben soll. So ist der Zug auf eine Weiche geraten, die nicht in der richtigen Position stand und ist entgleist. Die Lokführerin hat den Bahnverkehr fahrlässig gefährdet, heißt es. Jetzt liegt der Fall beim Hofer Amtsgericht. Starten könnte das Verfahren voraussichtlich im Oktober. Durch den Abbruch der Hochbrücke bei Bayreuth kommt es immer wieder zu Einschränkungen auf der A9, so auch jetzt wieder. Übers Wochenende ändert sich die Verkehrsführung in dem Bereich. In Richtung Berlin bleiben 3 Fahrstreifen offen, allerdings in verschwenkter Lage. Richtung Nürnberg könnt ihr nur noch 2 Spuren nutzen. Diese Regelung soll voraussichtlich bis Ende August bestehen bleiben. 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
4: Sonne und teilweise lockere Wolken wechseln sich ab bei uns in Hochfranken. Der Wind frischt auf und es geht auf höchstens knapp über 20 Grad. In der Nacht auf den Samstag haben wir es oft stärker und da wird es richtig frisch mit Tiefstwerten so um 9 Grad. Morgen ist es recht sonnig bei 21 Grad und der Sonntag bringt uns neben Sonne und Wolken auch hier und da Schauer. Es bleibt eher gemäßigt sommerlich mit kaum über 21 Grad. Aus der Radio Euroherz Wetterredaktion Christian König.
5: Ja, gibt's das. Nur der Blitz in Oberkotzau ist bekannt. Momentan. Sollte noch was sein, meldet gerne alles per WhatsApp 0981 880 880.
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5: Wenn dieses Lied schon anfängt, das jetzt kommt, ist großartig. Ja, großartig, weil es auch tolle Stimmen sind. Es sind Tones and I, fantastische Sängerin, kennt ihr vom Dance Monkey, ne? Und Teddy Swims, bitteschön, jetzt mit Gone, Gone, Gone. 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
2: Servus, schönen Freitag. Und man muss an dieser Stelle, glaube ich, wirklich mal sagen, für das, dass die Woche so fürchterlich anfing mit dem Spiel Deutschland gegen Paraguay. Wirklich, also ich würde, glaube ich, und ich habe viele Bezirksliga- bzw. Kreisliga-Spiele in meinem Leben gesehen. Das war ein ähnliches Niveau. Und damit ein sehr gutes Niveau für die Bezirksliga und Kreisliga und Kreisklassenmannschaften hier, für die deutsche Fußballnationalmannschaft nicht so. Aber sie hat sich doch ganz nett entwickelt die Woche, oder? Und jetzt starten wir rein ins Wochenende. Und ja, da wünsche ich viel, viel Spaß dabei.

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18: Mit Julia Krause. Empörung bei Ärzten und scharfe Kritik von Gewerkschaften und Opposition. Die Reaktionen auf die gesundheitspolitischen Reformen der schwarz-roten Bundesregierung fallen überwiegend negativ aus. Anja Tischer, die Vorsitzende des Oberfränkischen

0: Österreichischen Hausärzteverbandes nennt die Abschaffung der telefonischen Krankschreibung einen sinnlosen bürokratischen Akt. Sie kritisiert vor allem die Haltung, die dahinter steht.
1: Wir schaffen die telefonische AU ab, weil wir den Ärzten misstrauen, dass sie die sinnvoll einsetzen können. Und wir verlangen von allen Arbeitnehmerinnen und Arbeitnehmern eine AU ab dem ersten Tag, weil wir ihnen allen unterstellen, es sind Blaumacher.
0: Auch Krankenkassen kritisieren. Durch das Aus der telefonischen Arbeitsunfähigkeitsbescheinigung wird das Gesundheitssystem als Schreibstube der Arbeitgeber missbraucht. Damit die Feuerwehren in der Region im Ernstfall schnell helfen können, brauchen sie auch eine gute und zeitgemäße Ausrüstung. Der Wassertankwagen der Feuerwehr Bernstein-Göpfersgrün-Hauenreuth ist mittlerweile 24 Jahre alt, verschlissen und technisch nicht mehr auf Stand. Der Wunsiedler Stadtrat hat deshalb beschlossen, ein neues Fahrzeug anzuschaffen. Das ist aber gar nicht so leicht. Die nötige EU-weite Ausschreibung ist zeitaufwendig und die Lieferung wird wohl bis 2029 dauern. Trotzdem, die Feuerwehr Bernstein-Göpfersgrün-Hauenreuth soll ein neues Löschgruppenfahrzeug für den Katastrophenschutz bekommen. Die Stadt Wunsiedel rechnet mit Gesamtkosten von rund 500.000 Euro. Sie geht aber auch davon aus, dass es Zuschüsse durch den Freistaat und den Landkreis geben wird. In Wunsiedel beginnt am Abend das Wiesenfest. In Rehau wird heuer dagegen Stadtfest gefeiert. Das beginnt offiziell morgen. Bürgermeister Michael Abraham.
2: Das Stadtfest in Rehau versteht sich als eine große Messe aller Firmen, Institutionen, Gruppierungen, Vereine, die eben zeigen können, was sie alles anbieten. Und das wird wieder ein schöner, abwechslungsreicher Tag. Von 10 Uhr an wird die Stadt zu einer riesigen Veranstaltung.
0: Schon heute Abend gibt es einen Vorgeschmack auf das Fest mit der Cover-Rockband Borderlight auf der Bühne am Maxplatz. Los geht's um 18 Uhr. Das komplette Programm zum Rehauer Stadtfest findet ihr auf euroherz.de.
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0: Der Straßenverkehr verbraucht weiter fast ausschließlich fossile Kraftstoffe. Das zeigen Zahlen des Statistischen Bundesamts. Demnach entfielen im vergangenen Jahr gut 60% des Energieverbrauchs auf Diesel und knapp 38% auf Benzin. Der Bayerische Richterverein fordert nach einem IT-Ausfall ein Notfallkonzept. Gestern war die Justiz stundenlang weder per Telefon noch per E-Mail erreichbar. 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
4: Ostsee-Tief-Zoe ist dran und bringt uns den Tag durch einen recht windigen Mix aus Sonnenschein und lockeren Wolken nach Hochfranken. Es geht auf höchstens knapp über 20 Grad. Schauer gibt es aber nur äußerst selten. In der kommenden Nacht haben wir es dann sternklar und es kühlt ordentlich ab mit Frühwerten um 9 Grad. Recht viel Sonnenschein gibt es dann morgen bei etwa 21 Grad. Und am Sonntag kommen dann ein paar Schauer dazu. Die Temperaturen bleiben sehr gemäßigt sommerlich mit etwa 21 Grad. Aus der Radio Euroherz Wetterredaktion Christian König.
5: Der Blick auf die Straßen, ja, der geht kurz. Wir haben einen Blitz in Bad Steben, Tierbach beidseitig und dann noch einen Blitz in Oberkotzau, auch beidseitig. Da steht der Blitzanhänger der Polizei. Fehlt was? 09281 880 880.
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5: Michael Schulte, 5 a.m. jetzt in der Playlist. Es ist kurz nach halb elf.

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19: Ich bin Stefan Schütz.

0: Bayern zieht weiterhin mehr Menschen an, als es verliert, aber deutlich weniger als noch im Vorjahr. Laut dem Landesamt für Statistik lag der sogenannte Wanderungsgewinn bei rund 31.000 Personen. Das ist weit weniger als die gut 77.000 aus dem Vorjahr. Der größte Teil der Zuwanderer kam aus dem Ausland, vor allem aus Asien, mit einem Anteil von fast 70%. Unionsfraktionschef Spahn verteidigt die geplanten Verschärfungen bei Krankschreibungen. Union und SPD wollen ja, dass sich Arbeitnehmer nicht mehr telefonisch krankschreiben lassen können. Außerdem soll schon ab dem ersten Krankheitstag ein Attest vorgelegt werden müssen. Spahn sagte der ARD, Deutschland habe im EU-Vergleich deutlich mehr Krankentage und viele kennen die sogenannten Bettkantenentscheidungen, besonders montags und freitags. Die Mieten in den 40 größten deutschen Städten sind binnen 10 Jahren drastisch gestiegen. Im Durchschnitt um gut 50%, das teilte der Gewerkschaftsbund mit, Uli Reitinger berichtet.
1: In München liegt die Durchschnittsmiete aktuell bei 23,36 Euro pro Quadratmeter. Das ist mit Abstand der unrühmliche Spitzenplatz. In Rostock liegt der Quadratmeterpreis zwar noch bei vergleichsweise bescheidenen 11 Euro. Rostock steht aber ganz oben, wenn es um die Steigerung in den letzten 10 Jahren geht. Plus 83%. Die Bundesregierung will eine staatliche Wohnungsbaugesellschaft gründen, um bezahlbaren Wohnraum zu schaffen.
0: In Bayern haben sich im vergangenen Jahr rund 58.640 Paare das Jawort gegeben, fast genauso viele wie im Jahr davor. Das teilt das Landesamt für Statistik mit. Den Tagesrekord gab es am 2.5.2025, da wurden mehr als 1.260 Paare getraut. Männer sind bei ihrer ersten Hochzeit im Schnitt fast 35 Jahre alt, Frauen 32,5. Fußball-Bundestrainer Julian Nagelsmann soll übereinstimmenden Medienberichten zufolge in Kürze seinen Rücktritt erklären. Der 38-Jährige soll nach der Krisensitzung beim Deutschen Fußballbund zu dieser Entscheidung gekommen sein, berichten unter anderem Sky und Bild. Nagelsmann war mit der DFB-Auswahl im 16. Finale der WM im Elfmeterschießen an Paraguay gescheitert.
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3: Mit Julia Krause. Kritik an der Abschaffung der telefonischen Krankschreibung kommt auch aus der Region. Anja Tischer, die Vorsitzende des Hausärzteverbandes Oberfranken, nennt die Maßnahme einen sinnlosen bürokratischen Akt. Sie kritisiert vor allem die Haltung, die dahinter steht. Die Bundesregierung zeigt damit, dass sie Ärzten misstraut, die telefonische Krankschreibung sinnvoll einzusetzen. Arbeitnehmende stellt die Regierung dagegen als Blaumacher hin, so Tischer. Schon wieder waren Schockanrufer in der Region erfolgreich. Einer Seniorin in Bad Steben haben sie am Telefon vorgegaukelt, ihre Schwiegertochter hätte einen schweren Unfall verursacht und damit sie freikommt, müsse die Frau Bargeld und Wertsachen übergeben. Genau das hat die Seniorin auch gemacht. Sie hat in der Geroldsgrüner Straße Geld und Schmuck im Wert von über 10.000 Euro an zwei Frauen übergeben. Die Hofer Kriminalpolizei sucht jetzt nach Zeugen. Eine Beschreibung der beiden Geldabholerinnen und Tipps, wie ihr euch vor Schockanrufen schützen könnt, findet ihr auf euroherz.de. 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
4: Sonne und teilweise lockere Wolken wechseln sich ab bei uns in Hochfranken. Der Wind frischt auf und es geht auf höchstens knapp über 20 Grad. In der Nacht auf den Samstag haben wir es oft stärker und da wird es richtig frisch mit Tiefstwerten so um 9 Grad. Morgen ist es recht sonnig bei 21 Grad und der Sonntag bringt uns neben Sonne und Wolken auch hier und da Schauer. Es bleibt eher gemäßigt sommerlich mit kaum über 21 Grad. Aus der Radio Euroherz Wetterredaktion Christian König.
5: Ganz entspannt ist es auf den Straßen. Ich habe zwei Blitzer für euch. Einmal in Oberkotzau, da steht der Blitzanhänger. Bei der Feuerwehr beidseitig und Bad Steben-Tierbach wird auch beidseitig geblitzt. Wenn was fehlen sollte, 09281 880 880.
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5: So, da will ich jetzt aber mal, also, ich will niemanden hören, der sagt, der Wundberg spielt jetzt nicht die beste Musik. Jetzt kommt Janet Jackson. Weiß gar nicht, warum ich wieder in den Uli Hoeneß reinrutsche. Naja, ich wünsche einen wunderschönen Tag.

Einen wunderschönen Freitag euch, nachdem ich gestern 2 Stunden meiner Lebenszeit damit aufgebracht habe, über diese Personalie zu diskutieren, bin ich jetzt eigentlich ganz froh, das zu verkünden. Nach Bildinformationen tritt Julian Nagelsmann als Bundestrainer zurück. Und die Bild ist da immer sehr gut informiert. Ich überlege, ein Spendenkonto aber aufzumachen für Julian Nagelsmann. Er kriegt nur 7 Millionen Euro Ablöse. Das wird hart, jetzt dann auch durch den nahenden Winter zu kommen. Nein, Nagelsmann ist raus. Das wurde auch also von Aki Watzke, Rudi Völler und Bernd Neuendorf quasi besprochen. Es gab eine Krisensitzung. Nagelsmann hat dann, also ihm wurde nahegelegt, dass er sich zurückzieht. Das tut er in dem Fall jetzt auch. Jetzt soll Jürgen Klopp kommen, der ist aber noch Head of Global Soccer bei Red Bull, also auch für Red Bull Leipzig zuständig. Da braucht es dann wahrscheinlich wieder eine Ablöse. Noch mehr Geld. Na, zum Glück sind wir zu Nike, weil, also, sonst kann man sich ja, also, das kann man sich ja alles gar nicht mehr leisten.

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5: Mit Julia Krause. Die Masche ist mittlerweile bekannt, trotzdem sind Betrüger immer wieder damit erfolgreich. In Bad Steben haben Schockanrufer eine Seniorin um viel Geld gebracht. Am Donnerstagnachmittag haben sie bei ihr angerufen und behauptet, ihre Schwiegertochter hätte einen schweren Verkehrsunfall verursacht und werde deshalb festgehalten. Damit sie freigelassen wird, müsse die Frau Geld und Wertsachen herausrücken. Das hat die Seniorin auch gemacht. In der Geroldsgrüner Straße hat sie Geld und Schmuck im Wert von über 10.000 Euro an zwei Frauen übergeben. Eine Beschreibung der beiden Unbekannten findet ihr auf euroherz.de. Jetzt ermittelt die Hofer Kripo und sucht nach Zeugen. Ein Hubschrauber hat in der vergangenen Nacht einige von euch rund um Feilitsch im Landkreis Hof wach gehalten. Die Polizei erklärt jetzt, was dahinter steckt. Seit gestern Mittag wird ein 65-Jähriger aus einem Wohn- und Pflegeheim in München-Reuth vermisst. Bei der Suche nach ihm waren auch Drohnen und Suchhunde im Einsatz. Der Mann ist auf lebenswichtige Medikamente angewiesen und könnte sich in einer hilflosen Lage befinden, schreibt die Polizei. Der Vermisste ist etwa 1,70 Meter groß und schlank, hat kurze graue Haare und einen kurzen Schnauzbart. Zuletzt hatte er ein blaues T-Shirt an. Die Suchaktion rund um München-Reuth dauert weiter an. Wunsiedel ist an diesem Wochenende in Partylaune. Die Stadt feiert ihr Wiesenfest und gleichzeitig das 700. Stadtjubiläum. Bürgermeister Nikolaus Lachofnik.
6: Wir werden Lokalmatadoren auf der Bühne haben. Wir werden natürlich am Abend den Einzug der Vereine haben. Wir werden dann auch einen kleinen Festakt zum 700-jährigen Stadtjubiläum haben. Am Montag werden wir einen Wiesenfestumzug haben, der ganz auch im Zeichen historischer Kostüme und im Zeichen des Stadtjubiläums steht.
5: Der Festbetrieb startet heute um 17 Uhr. Ab 19 Uhr steigt der Festakt zum Stadtjubiläum und Bürgermeister Lachofnik zapft das erste Bier. Am Sonntag ist Familientag mit ermäßigten Preisen. Das gesamte Programm findet ihr auf euroherz.de.
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5: Bayern zieht weiterhin mehr Menschen an, als es verliert, aber deutlich weniger als noch im Vorjahr. Laut Bayerischem Landesamt für Statistik lag der sogenannte Wanderungsgewinn bei rund 31.000 Personen. Das ist weit weniger als die gut 77.000 aus dem Vorjahr. Unionsfraktionschef Spahn verteidigt die geplanten Verschärfungen bei Krankschreibungen. Union und SPD wollen, dass sich Arbeitnehmer nicht mehr telefonisch krankschreiben lassen können und ab dem ersten Krankheitstag ein Attest vorlegen müssen. 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
7: Ostsee tief Zoe ist dran und bringt uns den Tag durch einen recht windigen Mix aus Sonnenschein und lockeren Wolken nach Hochfranken. Es geht auf höchstens knapp über 20 Grad. Schauer gibt es aber nur äußerst selten. In der kommenden Nacht haben wir es dann sternklar und es kühlt ordentlich ab mit Frühwerten um 9 Grad. Recht viel Sonnenschein gibt es dann morgen bei etwa 21 Grad. Und am Sonntag kommen dann ein paar Schauer dazu. Die Temperaturen bleiben sehr gemäßigt sommerlich mit etwa 21 Grad. Aus der Radio Euroherz Wetterredaktion Christian König.
8: Wir schauen auf die Straßen. Ja, nichts mehr los. Die eine Störungsmeldung, die ich gerade noch vorbereitet hatte, die hat sich in Luft aufgelöst. Deswegen nur noch Blitzer. Bad Steben, Tierbach, beidseitig wird geblitzt. Und in Oberkotzau auch, da steht der Blitzanhänger der Polizei bei der Feuerwehr. Also der steht höchstwahrscheinlich auch übers Wochenende da noch. Wenn noch was dazukommt oder wegfällt, ihr schreibt mir gerne eine WhatsApp-Nachricht an die 09281 880 880.
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8: Kurz nach 11:30 und jetzt N'oubliez jamais. Ah, es wird ein bisschen romantisch hier im Studio mit Joe Cocker. Ich wünsche einen schönen Freitag.

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16: Ich bin Stefan Schütz. Warme Temperaturen und Regen sorgen in den kommenden Tagen für gute Bedingungen für Stechmücken. Besonders Gartenbesitzer sollten jetzt mögliche Brutstätten im Blick behalten, sagen Fachleute. Thomas Pleskin berichtet.
17: Während die heimische Hausmücke vor allem größere Wasseransammlungen nutzt, reichen der asiatischen Tigermücke schon kleinste Pfützen in Blumentopfuntersetzern oder Vogeltränken. Das Leibniz-Zentrum für Agrarlandschaftsforschung rät deshalb, Regentonnen abzudecken und stehendes Wasser regelmäßig zu entfernen. Nach Einschätzung der Experten könnten die aktuellen Temperaturen außerdem die Ausbreitung des West-Nil-Virus begünstigen, das in Deutschland bereits

0: vorkommt.
1: Der Straßenverkehr verbraucht weiter fast ausschließlich fossile Kraftstoffe. Das zeigen Zahlen des Statistischen Bundesamtes. Demnach entfielen im vergangenen Jahr gut 60% des Energieverbrauchs auf Diesel und knapp 38% auf Benzin. Strom spielte kaum eine Rolle. Insgesamt machte der Straßenverkehr rund 22% des gesamten deutschen Energieverbrauchs aus und verursachte gut ein Fünftel aller CO2-Emissionen. 85% der Menschen in Deutschland wollen, dass Europa seine Wirtschaft weniger von den USA und China abhängig macht. In einer Chivay-Umfrage sprechen sich die Befragten dafür aus, Handelsbeziehungen auf mehr Partnerländer zu verteilen, vor allem bei Energie, Medikamenten und Rüstung. Sobald mehr Unabhängigkeit auch mehr Kosten bedeutet, fällt die Zustimmung deutlich geringer aus. Europas Badegewässer sind wohl schlechter als gedacht. Das Recherchenetzwerk Korrektiv hat herausgefunden, dass die EU-Umweltagentur viele Krankheitserreger und chemische Schadstoffe nicht berücksichtigt hat. Betroffen sind demnach Badestellen unter anderem in Deutschland, Italien und Frankreich. Warnungen gibt es dort aber nicht. Die Behörde verteidigt sich. Grundlage für die Bewertung sei eine Richtlinie, die nur zwei Fäkalbakterien berücksichtige. Verbraucherschützer warnen vor falschen Mails des Bundeskriminalamts. Darin würden den Empfängern schwere Straftaten im Internet vorgeworfen. Die Nachrichten seien oft von einem angeblichen Oberstaatsfeldwebel gezeichnet und enthalten wohl täuschend echt wirkende Dateianhänge mit BKA-Briefkopf. Die Betrüger versuchen, an sensible Verbraucherdaten zu gelangen, zum Beispiel über eine geforderte Kopie des Reisepasses.
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3: Mit Julia Krause. Mit Drohnen, einem Hubschrauber und Spürhunden hat die Polizei vergangene Nacht nach einem 65-jährigen Mann gesucht. Er ist gestern Mittag aus einem Wohn- und Pflegeheim im Feilitscher Gemeindeteil München-Reuth verschwunden. Der Mann ist auf lebenswichtige Medikamente angewiesen und könnte sich in einer hilflosen Lage befinden, heißt es. Schon wieder waren Schockanrufer in der Region erfolgreich. Einer Seniorin in Bad Steben haben sie am Telefon vorgegaukelt, ihre Schwiegertochter hätte einen schweren Unfall verursacht und damit sie freikommt, müsse die Frau Bargeld und Wertsachen übergeben. Genau das hat die Seniorin auch gemacht. Sie hat in der Geroldsgrüner Straße Geld und Schmuck im Wert von über 10.000 Euro an zwei Frauen übergeben. Die Hofer Kriminalpolizei sucht jetzt nach Zeugen. Auf euroherz.de findet ihr eine Beschreibung der beiden Geldabholerinnen und Tipps, wie ihr euch vor Schockanrufen schützen könnt. Dort gibt's auch eine Beschreibung des vermissten 65-Jährigen aus München-Reuth und alle aktuellen News aus unserer Region und der ganzen Welt.
4: Sonne und teilweise lockere Wolken wechseln sich ab bei uns in Hochfranken. Der Wind frischt auf und es geht auf höchstens knapp über 20 Grad. In der Nacht auf den Samstag haben wir es oft stärker und da wird es richtig frisch mit Tiefstwerten so um 9 Grad. Morgen ist es recht sonnig bei 21 Grad und der Sonntag bringt uns neben Sonne und Wolken auch hier und da Schauer. Es bleibt eher gemäßigt sommerlich mit kaum über 21 Grad. Aus der Radio Euroherz Wetterredaktion Christian König.
5: Ich bitte um eine Nachricht. Steht der Blitz in Oberkotzau noch? Das wäre relativ wichtig, denn er hat sich gerade bei mir aus dem System rausgelöscht. Es ist aber der Blitzeranhänger der Polizei. Normalerweise steht er immer so ein paar Tage. Also wenn ihr in Oberkotzau seid bei der Feuerwehr, da stand der Blitzeranhänger oder steht noch. Hier an dieser Stelle nochmal durchgesagt. Dann haben wir Bad Steben-Tierbachen-Blitzer, auch beidseitig. Und gerade eine WhatsApp-Nachricht reinbekommen vom Andi. Blitzer kurz vor Dreieck Hochfranken von der A93 kommend, wird gerade aufgebaut, meint er. Achtung, 120 sind da. Und wenn noch was sein sollte, dann schickt mir eine WhatsApp-Nachricht. Wieder Andi. 09281 880 880.
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5: So, kurz nach 12 ist, machen wir ein bisschen Musik von Fast Boy. Fast Boy, da klingelt's. Da habe ich mal ein Interview gemacht, nicht mit der Band, sondern mit einem Freund, mit dem Samuel. Der kennt nämlich Fast Boy aus seiner Studienzeit noch.
6: Fast Boy, das sind ja zwei Brüder, Lukas und Felix Hein. Und Lukas Hein, der hat tatsächlich hier mit mir in Bayreuth zusammen studiert. Englische Sprach- und Literaturwissenschaft, also Anglistik und Medien hat er studiert. Ja. Guter Zeitgenosse, haben viel zusammen unternommen. Guter Kumpel gewesen, ja.
5: Ein toller Zeitgenosse. Und jetzt musikalisch mit Beautiful Life.

0: Servus, hallo, schönen Freitag. Ihr hört Radio Euroherz und natürlich geht unser Kinosommer heute weiter in Helmbrechts an der alten Weberei. Und der heutige Film, ich dachte erst, er geht um unseren lieben Kollegen Tobi Schmalfuß, Superman. Aber nein, es geht tatsächlich um den Superhelden. Was mich wieder zur Frage bringt, wenn ihr eine Superkraft hättet, welche wäre das? Wäre es fliegen können, unglaublich stark sein oder schnell sein, gegen Verletzungen und Krankheiten immun sein? Könnt ihr mir gerne schreiben per WhatsApp. Superman ist all das und den Film stellt uns der Kollege Thomas Bremser vor.
1: Superman ist das mächtigste Wesen auf dem Planeten Erde.
2: Der Comic-Gigant DC wagt mit Superman den Neustart seines Filmuniversums. Erstmals als Clark Kent zu sehen, David Cornsweet, und als bösartiger Lex Luthor, Nicholas Hoult.
1: Ich töte dich. Und natürlich diesen Reporter, dem du immer Interviews gibst.
2: Supermans Erzfeind setzt alles daran, ihn zu zerstören und macht selbst vor dem süßen Hund Krypto nicht Halt. Übrigens der heimliche Star im neuen Blockbuster von James Gunn. Und in dem versammeln sich weitere Helden und Schurken, die Superman ganz schön zusetzen.
3: 14 Knochenfrakturen.
4: Schäden an Blase, Niere, Dickdarm, Lunge.
2: Künftig will DC 2 neue Kinofilme im Jahr rausbringen, wie Supergirl im nächsten Sommer. Den Anfang macht der neue Superman, der hat viel Humor und vielleicht etwas zu viel Action.
0: Und er rettet den Kinosommer bei Radio Euroherz heute an der alten Weberei in Helmbrechts. Ab 19 Uhr geht's los. Filmstart ist mit Einbruch der Dunkelheit und den Eintritt könnt ihr stecken lassen. Den haben Sponsoren für euch bereits übernommen. Wir sehen uns heute Abend in Helmbrechts. Wir freuen uns sehr.

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8: Mit Julia Krause. Eine Zugentgleisung im November vor dem Selbitzer Bahnhof hat damals für Einschränkungen auf der Strecke Hof-Bad Steben gesorgt. Die Ermittlungen der Staatsanwaltschaft Hof sind mittlerweile abgeschlossen und der Fall liegt beim Amtsgericht Hof. Was sind die Erkenntnisse bisher? Euroherz-Reporterin Lisa Grieshammer.
9: Die Hofer Staatsanwaltschaft kommt zum Ergebnis, dass die Lokführerin vor dem Selbitzer Bahnhof ein Haltesignal missachtet haben soll. So ist der Agiles-Zug auf eine Weiche geraten, die nicht in der richtigen Position stand. Das Überfahren dieser Weiche hat zur Entgleisung geführt. Dabei ist ein Schaden an Zug, Schienen und Schwellen in Höhe von rund 300.000 Euro entstanden. Die Lokführerin hat den Bahnverkehr fahrlässig gefährdet, als sie das Signal nicht beachtet und den Zug nicht zum Stehen gebracht hat. Der Fall liegt nun beim Amtsgericht Hof. Gegen einen mittlerweile erlassenen Strafbefehl wurde Einspruch erhoben, heißt es da auf Nachfrage. Ein Verhandlungstermin ist noch in Abstimmung, könnte aber voraussichtlich im Oktober stattfinden.
8: Damit die Feuerwehren in der Region im Ernstfall schnell helfen können, brauchen sie auch eine gute und zeitgemäße Ausrüstung. Der Wassertankwagen der Feuerwehr Bernstein-Göpfersgrün-Haunreuth ist mittlerweile 24 Jahre alt, verschlissen und technisch nicht mehr auf Stand. Der Wunsiedler Stadtrat hat deshalb beschlossen, ein neues Fahrzeug anzuschaffen. Das ist aber gar nicht so leicht. Die nötige EU-weite Ausschreibung ist zeitaufwendig und die Lieferung wird wohl bis 2029 dauern. Trotzdem, die Feuerwehr soll ein neues

0: Löschgruppenfahrzeug für den Katastrophenschutz bekommen. Die Stadt Wunsiedel rechnet mit Gesamtkosten von rund 500.000 Euro. Sie geht aber davon aus, dass es Zuschüsse durch den Freistaat und den Landkreis geben wird. Geburtenflaute in Deutschland, die Politik ist nicht familienfreundlich. Solche Aussagen bestimmen aktuell die Schlagzeilen. Das Sana-Klinikum in Hof kann dagegen aktuell eine positive Entwicklung vermelden. Am 1. Juli kam das 300. Baby in diesem Jahr zur Welt. Das sind 50 Geburten mehr als zur gleichen Zeit vergangenes Jahr. Jaron heißt das Baby, ist 3210 Gramm schwer, 52 Zentimeter groß und am Vormittag geboren. Für die Geburt Hilfe des Krankenhauses ist diese positive Entwicklung eine Bestätigung für die eigene Arbeit und das Vertrauen der werdenden Eltern, heißt es.
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0: Julian Nagelsmann ist nicht mehr Trainer der deutschen Fußballnationalmannschaft. Der Deutsche Fußballbund hat seinen Rücktritt jetzt bestätigt. Demnach möchte er nun Verhandlungen mit Jürgen Klopp über die Übernahme des Bundestraineramtes aufnehmen. Warme Temperaturen und Regen sorgen in den kommenden Tagen für gute Bedingungen für Stechmücken. Besonders Gartenbesitzer sollten jetzt mögliche Brutstätten im Blick behalten, sagen Fachleute. 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
2: Ostsee Tief Zoe ist dran und bringt uns den Tag durch einen recht windigen Mix aus Sonnenschein und lockeren Wolken nach Hochfranken. Es geht auf höchstens knapp über 20 Grad. Schauer gibt es aber nur äußerst selten. In der kommenden Nacht haben wir es dann sternklar und es kühlt ordentlich ab mit Frühwerten um 9 Grad. Recht viel Sonnenschein gibt es dann morgen bei etwa 21 Grad. Und am Sonntag kommen dann ein paar Schauer dazu. Die Temperaturen bleiben sehr gemäßigt sommerlich mit etwa 21 Grad. Aus der Radio Euroherz Wetterredaktion Christian König.
3: Vorsicht bitte, wir haben Reifenteile auf der rechten Spur A9 Richtung Berlin auf Höhe der Raststätte Hirschberg Ost. Und dann haben wir folgende Blitzer. In Oberkotzau steht tatsächlich noch der Blitzanhänger bei der Feuerwehr beidseitig. Dann Bad Steben-Tierbach wird geblitzt beidseitig und auf der A93 Richtung Hof, kurz vor dem Dreieck Hochfranken, da sind 120 erlaubt. Wenn noch was sein sollte, dann sagt gerne Bescheid per WhatsApp 09281 880 880.
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3: Kurz nach 12:30, servus, schönen Freitag, kommt gut rein ins Wochenende.

In ein paar Minuten ist es 13 Uhr. Wir tendieren zum Nachmittag, wir tendieren Richtung Wochenende. Ah, auch schön, auch ganz toll.

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15: Ich bin Stefan Schütz. Julian Nagelsmann ist nicht länger Bundestrainer der deutschen Fußballnationalmannschaft. Wie es vom DFB heißt, hat sich der 38-Jährige für seinen Rücktritt entschieden. Er war mit seiner Mannschaft im WM-16-Finale gegen Paraguay ausgeschieden. Die DFB-Spitze will sich hinsichtlich der Neubesetzung des Trainerpostens mit Jürgen Klopp unterhalten. Er habe bereits seine grundsätzliche Bereitschaft zur Übernahme des Postens signalisiert. Die Debatte über die Reformpläne der Bundesregierung reißt nicht ab, auch deswegen, weil immer mehr Widersprüche auftreten. Uli Reitinger berichtet, welche.
16: Kanzler Merz sagt, Erkrankte müssen nicht am ersten Tag in die Arztpraxis, sie müssen nur vom ersten Tag an eine Arbeitsunfähigkeitsbescheinigung haben. Aber wie soll das gehen, wenn die telefonische Krankschreibung nicht mehr erlaubt ist? Diese halbfertigen Pläne haben die größten Diskussionen ausgelöst. Dabei hat die Koalition noch viel mehr beschlossen. Die Entlastung einer Durchschnittsfamilie um 600 Euro pro Jahr zum Beispiel oder die Erhöhung der sogenannten Reichensteuer auf 47% für alle, die mindestens 280.000 Euro pro Jahr verdienen.
15: Nach einer Störung der IT-Systeme bei Gerichten, Staatsanwaltschaften und dem Justizministerium sind die Probleme wieder behoben. Mail und Telefon seien wieder verfügbar, teilte das bayerische Justizministerium mit. Seit gestern Nachmittag habe eine Störung der Netzwerkinfrastruktur im Rechenzentrum des Landesamts für Steuern bestanden. Der Richterverein fordert nun ein Notfallkonzept. Ohne dies sei eine digitale Justiz nicht zukunftsfähig, so eine Sprecherin. Wir müssen mehr in den Klimaschutz investieren. Dafür plädiert eine große Mehrheit laut dem neuen ARD-Deutschland-Trend. Demnach halten es fast 90% für notwendig, Verkehrswege, Schulen und Krankenhäuser besser auf künftige Hitzewellen vorzubereiten. Zwei Drittel der Befragten äußerten die Sorge, dass der Klimawandel unsere Lebensgrundlage zerstört. Beim Klimaschutz sehen die meisten vor allem die Industrie in der Verantwortung. In Nürnberg fahren seit dem Morgen wieder die ersten Straßenbahnen. In der Innenstadt wurde der Betrieb probeweise wieder aufgenommen. Die Hitze hatte dort die Füllmasse zwischen Schienen und Straße weich wie Kaugummi werden lassen.

0: Die Bahnen standen seitdem still. Bis alle Strecken gereinigt und damit wieder befahrbar sind, dürften noch einige Tage vergehen.
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2: Mit Julia Krause. Für rund 500.000 Euro möchte die Stadt Wunsiedel ein neues Fahrzeug für die Feuerwehr Bernstein-Göpfersgrün-Hauenreuth anschaffen. Es soll ein neues Löschgruppenfahrzeug für den Katastrophenschutz werden. Das alte ist nämlich schon 24 Jahre alt. Die nötige EU-weite Ausschreibung ist zwar zeitaufwendig und die Lieferung wird wohl bis 2029 dauern. Trotzdem hat der Wunsiedler Stadtrat jetzt grünes Licht für die Anschaffung gegeben. Die Stadt geht davon aus, dass es Zuschüsse durch den Freistaat und den Landkreis geben wird. Am Sana-Klinikum in Hof ist vor 2 Tagen das 300. Baby des Jahres geboren worden. Das sind 50 Geburten mehr als zur gleichen Zeit vergangenes Jahr. Für die Geburtshilfe des Krankenhauses ist diese positive Entwicklung eine Bestätigung für die eigene Arbeit und das Vertrauen der werdenden Eltern, heißt es in einer Mitteilung. 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
3: Sonne und teilweise lockere Wolken wechseln sich ab bei uns in Hochfranken. Der Wind frischt auf und es geht auf höchstens knapp über 20 Grad. In der Nacht auf den Samstag haben wir es oft stärker und da wird es richtig frisch mit Tiefstwerten so um 9 Grad. Morgen ist es recht sonnig bei 21 Grad und der Sonntag bringt uns neben Sonne und Wolken auch hier und da Schauer. Es bleibt eher gemäßigt sommerlich mit kaum über 21 Grad. Aus der Radio Euroherz Wetterredaktion Christian König.
4: Vorsicht bitte auf der A9 Richtung Berlin. Höhe Raststätte Hirschberg Ost, der Reifenteil auf der rechten Spur. Geblitzt wird auf der A93 Richtung Hof, kurz vor dem Dreieck Hochfranken. Dann in Bad Steben-Tierbach beidseitigen Blitzer und in Oberkotzau beidseitigen Blitzer bei der Feuerwehr. Das ist der Blitzanhänger der Polizei. Fehlt was? 09281 880 880.
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4: Das ist so ein Lied, da weiß ich, schnell die Bappen halten, denn das will man genießen und gar nicht so lang auf das Instrumentalteil am Anfang sprechen. Guns N' Roses, Sweet Child O' Mine, jetzt für euch in der Playlist. Ach komm, ich erzähl noch schnell den Witz. Kommt ein Rocker in einen Blumenladen und fragt, ey, wo sind die Guns N' Roses?

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2: So, dass das in dieser Sendung nicht untergeht, der DFB bestätigt, Julian Nagelsmann ist nicht mehr der Bundestrainer und der DFB sagt auch, wir verhandeln jetzt mit Jürgen Klopp. Er hat seine Bereitschaft signalisiert und ich würde behaupten, mit dem wenig fußballerischen Sachverstand, den ich habe als HSV-Fan, das ist aber wirklich die letzte Patrone, die wir haben. Also wenn das mit Jürgen Klopp nicht funktioniert, dann wüsste ich nicht wer. Der muss erfunden werden. Der Mann oder dann vielleicht auch die Frau. Also die Person, die den Bundestrainer macht. Wenn es mit Klopp nicht klappt, dann... Ich wüsste es nicht, aber ihr könnt gerne Vorschläge machen. Ne? Also Jürgen Klopp scheint jetzt zu verhandeln mit dem DFB, aber wen seht ihr? Schreibt mir doch gerne eine WhatsApp-Nachricht.

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14: 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Nach einem Autounfall wurde ein abgetrennter Daumen im Kofferraum eines Wagens gefunden. 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Die ausführliche Meldung finden Sie unter luisenburg-aktuell.de.
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16: Mit Lisa Grieshammer. Empörung bei Ärzten und scharfe Kritik von Gewerkschaften und Opposition. Die Reaktionen auf die gesundheitspolitischen Reformen der schwarz-roten Bundesregierung fallen überwiegend negativ aus. Anja Tischer, die Vorsitzende des Oberfränkischen Hausärzteverbands, nennt die Abschaffung der telefonischen Krankschreibung einen sinnlosen bürokratischen Akt. Sie kritisiert vor allem die Haltung, die dahinter steht.
17: Wir schaffen die telefonische AU ab, weil wir den Ärzten misstrauen, dass sie die sinnvoll einsetzen können. Und wir verlangen von allen Arbeitnehmerinnen und Arbeitnehmern eine AU ab dem ersten Tag, weil wir ihnen allen unterstellen, es sind Blaumacher.
16: Auch Krankenkassen kritisieren, durch das Aus der telefonischen Arbeitsunfähigkeitsbescheinigung wird das Gesundheitssystem als Schreibstube der Arbeitgeber missbraucht. Von den ersten Plänen über den ersten Entwurf bis zum Bauantrag ist gerade mal ein Jahr vergangen. Für einen Tierheimneubau ist das vergleichsweise schnell. Das hat der selber Tierschutzverein vor. Gestern Nachmittag war Spatenstich im Gewerbegebiet Selb-West. Oberbürgermeister Uli Pötsch bezeichnet es als Glücksfall, so schnell ein Grundstück zu bekommen.
18: Wir dürften als kommunale Dienstleister auch zur Seite stehen, wenn es darum geht, hier jetzt ein Grundstück zur Verfügung zu stellen.

0: das, denke ich, den Bedürfnissen sehr gut passt. Und insofern können wir hier davon ausgehen, dass jetzt in den nächsten 1,5 Jahren der Neubau des Tierheims in Selb so weit voranschreitet, dass wir dann auch wirklich hier einen Mehrwert generieren.
1: Für die Tiere soll es in erster Linie mehr Platz und Ruhe geben. Dazu kommt eine Krankenstation für Katzen. Im Herbst 2028 soll der millionenschwere Neubau voraussichtlich fertig sein. Gleich mehrere Fußballfeste stehen an diesem Wochenende in Stambach auf dem Programm. Beim Sportfest auf dem Fußballplatz am Graben geben sich 3 höherklassige Vereine aus der Region, mehrere Bezirksligisten sowie mit dem VfB Auerbach, der ranghöchste Club aus dem Vogtland, die Ehre. Den Auftakt zu den Topspielen macht heute um 20.30 Uhr unter Flutlicht das Duell zwischen Landesliga-Vizemeister FC Eintracht Münchberg und Bezirksligist VfR Katschenreuth. Morgen rollt der Ball ab 12.30 Uhr bis in den späten Abend. Alle weiteren Partien findet ihr bei uns im Netz.
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1: Und wir bleiben beim Fußball. Julian Nagelsmann ist nicht länger Bundestrainer der deutschen Fußballnationalmannschaft. Wie es vom DFB heißt, hat sich der 38-Jährige für seinen Rücktritt entschieden. Die DFB-Spitze will sich hinsichtlich der Neubesetzung des Trainerpostens mit Jürgen Klopp unterhalten. Nach einer Störung der IT-Systeme bei Gerichten, Staatsanwaltschaften und im Justizministerium sind die Probleme wieder behoben. Mail und Telefon seien wieder verfügbar, teilt das bayerische Justizministerium mit. Der Richterverein fordert ein Notfallkonzept. 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
3: Ostsee tieft Zoe ist dran und bringt uns den Tag durch einen recht windigen Mix aus Sonnenschein und lockeren Wolken nach Hochfranken. Es geht auf höchstens knapp über 20 Grad. Schauer gibt es aber nur äußerst selten. In der kommenden Nacht haben wir es dann sternklar und es kühlt ordentlich ab mit Frühwerten um 9 Grad. Recht viel Sonnenschein gibt es dann morgen bei etwa 21 Grad. Und am Sonntag kommen dann ein paar Schauer dazu. Die Temperaturen bleiben sehr gemäßigt sommerlich mit etwa 21 Grad. Aus der Radio Euroherz Wetterredaktion Christian König.
4: Ganz entspannt geht's durch diesen Freitagnachmittag mit 3 Blitzern nur. Wir gucken auf die A93 Richtung Hof. Kurz vor dem Dreieck Hochfranken, da sind 120 erlaubt. Dann Bad Steben, Tierbach, beidseitig wird dort geblitzt. Und in Oberkotzau steht der Blitzanhänger bei der Feuerwehr. Beidseitig steht er. Welche Wörter wollte ich da kombinieren? Nun ja, egal. 09281 880 880. Falls ihr noch was haben solltet, sagt gerne Bescheid.
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4: Kygo und Imagine Dragons jetzt mit Stars Will Align. Es ist kurz nach 2:30.

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20: Ich bin Justin Hamm. Julian Nagelsmanns Tage als Bundestrainer sind gezählt. Nach dem Aus bei der Fußball-WM im 16. Finale macht er Schluss. Keine Angaben vom DFB gibt es zur Zukunft von Sportdirektor Rudi Völler. Uli Reitinger berichtet.
21: Vor allem Völler und Nagelsmann standen sich sehr nah. Der Sportdirektor hatte sich sogar noch nach der blamablen Niederlage gegen Paraguay hinter den Bundestrainer gestellt. Vielleicht heißen die neuen Hoffnungsträger Jürgen Klopp und Bastian Schweinsteiger. Beide können sich vorstellen, eine Rolle zu spielen, wenn es darum geht, die Ruinen des deutschen Fußballs wegzuräumen und was Neues aufzubauen.
20: Bayern zieht weiterhin mehr Menschen an, als es verliert. Gleichzeitig gibt es große Unterschiede zum Vorjahr. Laut Bayerischem Landesamt für Statistik lag das Plus der Zugewanderten bei rund 31.000 Menschen. Das ist weit weniger als die gut 77.000 aus dem Vorjahr. Der größte Teil der Zuwanderer kam 2025 aus dem Ausland, vor allem aus Asien, mit einem Anteil von fast 70%. Unionsfraktionschef Spahn verteidigt die geplanten Verschärfungen bei Krankschreibungen. Union und SPD wollen, dass schon ab dem ersten Krankheitstag ein Attest vorgelegt werden muss. Spahn sagte, es gebe vergleichsweise viele Krankentage und das müsse sich ändern. In Reihen der SPD wird eine Untersuchung gefordert, ob die telefonische Krankschreibung tatsächlich auch zu mehr Krankmeldungen geführt hat. Wegen hoher Kosten und wenig verfügbarem Bauland fällt es den bayerischen Wohnungsgenossenschaften schwerer, günstige Wohnungen zu bauen. Den Angaben nach sind seit 2021 8 neue Wohnungsgenossenschaften im Freistaat gegründet worden. Zum Vergleich, von 2015 bis 2021 waren es 36. Um die hohen Baukosten aufzufangen, wären Mieten von mehr als 18 Euro pro Quadratmeter nötig, so ein Sprecher. In Bayern haben sich im vergangenen Jahr rund 58.600 Paare das Ja-Wort gegeben. Fast genauso viele wie im Jahr davor. Das teilte das Landesamt für Statistik mit. Den Tagesrekord gab es am 2.5.2021.

0: 1925. Da wurden mehr als 1260 Paare getraut. Männer sind bei ihrer ersten Hochzeit im Schnitt fast 35 Jahre alt, Frauen 32,5.
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2: Mit Lisa Grieshammer. Mit Drohnen, einem Hubschrauber und Spürhunden hat die Polizei vergangene Nacht nach einem 65-jährigen Mann gesucht. Erst gestern Mittag aus einem Wohn- und Pflegeheim im Feilitscher Gemeindeteil Münchenreuth verschwunden. Der Mann ist auf lebenswichtige Medikamente angewiesen und könnte sich in einer hilflosen Lage befinden, heißt es. Eine Beschreibung des Vermissten findet ihr bei uns im Web. Er soll jedenfalls den regionalen Dialekt sprechen, mit Birkenstock-Sandalen unterwegs sein und verschränkt beim Laufen gern die Arme hinterm Rücken. Schon wieder waren Schockanrufer in der Region erfolgreich. Einer Seniorin in Bad Steben haben sie am Telefon vorgegaukelt. Ihre Schwiegertochter hätte einen schweren Unfall verursacht und damit sie freikommt, müsste die Frau Bargeld und Wertsachen übergeben. Genau das hat die Seniorin auch gemacht. Sie hat in der Geroldsgrüner Straße Geld und Schmuck im Wert von über 10.000 Euro an zwei Frauen übergeben. Die Hofer Kripo sucht jetzt nach Zeugen. Auf euroherz.de findet ihr eine Beschreibung der beiden Geldabholerinnen und Tipps, wie ihr euch vor Schockanrufen schützen könnt. 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
3: Sonne und teilweise lockere Wolken wechseln sich ab bei uns in Hochfranken. Der Wind frischt auf und es geht auf höchstens knapp über 20 Grad. In der Nacht auf den Samstag haben wir es oft stärker und da wird es richtig frisch mit Tiefstwerten so um 9 Grad. Morgen ist es recht sonnig bei 21 Grad und der Sonntag bringt uns neben Sonne und Wolken auch hier und da Schauer. Es bleibt eher gemäßigt sommerlich mit kaum über 21 Grad. Aus der Radio Euroherz Wetterredaktion Christian König.
4: So, hallo auf die Straßen. Wir gucken ins Stadtgebiet von Plauen, Hofer Straße zwischen der B92, der Böhler Straße und an der Meisterei. Da ein Unfall, beide Richtungen gesperrt. Ortskundige Autofahrer werden gebeten, das Gebiet weiträumig zu umfahren. Dann gucken wir auf die Blitzer. A93 Richtung Hof, kurz vor dem Dreieck Hochfranken. Da sind 120 erlaubt. In Bad Steben-Tierbach beidseitig ein Blitzer. Und in Oberkotzau an der Feuerwehr steht der Blitzanhänger der Polizei. Der blitzt auch beidseitig. Wenn was fehlt, sag gerne Bescheid. 091 880 880.
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4: Oh, ich drehe schon seit Stunden hier so meine Runden. Grönemeyer, übernehmen bitte mit Mambo.

0: Servus, hallo, schönen Freitag. Ihr hört Radio Euroherz und natürlich geht unser Kinosommer heute weiter in Helmbrechts an der alten Weberei. Und der heutige Film, ich dachte erst, er geht um unseren lieben Kollegen Tobi Schmalfuß, Superman. Aber nein, es geht tatsächlich um den Superhelden. Was mich wieder zur Frage bringt, wenn ihr eine Superkraft hättet, welche wäre das? Wäre es fliegen können, unglaublich stark sein oder schnell sein, gegen Verletzungen und Krankheiten immun sein? Könnt ihr mir gerne schreiben per WhatsApp. Superman ist all das und den Film stellt uns der Kollege Thomas Bremser vor.
1: Superman ist das mächtigste Wesen auf dem Planeten Erde.
2: Der Comic-Gigant DC wagt mit Superman den Neustart seines Filmuniversums. Erstmals als Clark Kent zu sehen, David Cornsweet, und als bösartiger Lex Luthor, Nicholas Hoult.
1: Ich töte dich. Und natürlich diesen Reporter, dem du immer Interviews gibst.
2: Supermans Erzfeind setzt alles daran, ihn zu zerstören und macht selbst vor dem süßen Hund Krypto nicht Halt. Übrigens der heimliche Star im neuen Blockbuster von James Gunn. Und in dem versammeln sich weitere Helden.

0: und Schurken, die Superman ganz schön zusetzen.
1: 14 Knochenfrakturen.
2: Schäden an Blase, Niere, Dickdarm, Lunge.
0: Künftig will DC 2 neue Kinofilme im Jahr rausbringen, wie Supergirl im nächsten Sommer. Den Anfang macht der neue Superman, der hat viel Humor und vielleicht etwas zu viel Action.
3: Und er rettet den Kinosommer bei Radio Euroherz heute an der Alten Weberei in Helmbrechts. Ab 19 Uhr geht's los. Filmstart ist mit Einbruch der Dunkelheit und den Eintritt könnt ihr stecken lassen. Den haben Sponsoren für euch bereits übernommen. Wir sehen uns heute Abend in Helmbrechts. Wir freuen uns sehr.

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13: Mit Lisa Grieshammer. Seit Anfang des Jahres muss sich der Chef der Firma Hoffmann aus Schwarzenbach an der Saale wegen Steuerhehlerei vor dem Hofer Landgericht verantworten. An ihren Tankstellen im Hofer Land soll die Firma minderwertigen Kraftstoff statt Diesel verkauft und Steuerbetrug begangen haben. Die schweren Vorwürfe und der laufende Prozess haben jetzt Konsequenzen. Hoffmann ist insolvent. Das Amtsgericht Hof hat Anfang des Monats die Insolvenzverfahren der Firmen Hoffmann Energie und Mobilität und der Siegmund Hoffmann Tankstelle Stellen eröffnet. Zum Insolvenzverwalter ist Rechtsanwalt Harald Schwarz aus Weiden bestellt worden. Bis zum 5. August können Gläubiger ihre Forderungen beim Insolvenzverwalter anmelden, heißt es. Eine Gläubigerversammlung und der Prüfungstermin sind am 23. September in Hof geplant. Nach bisherigen Angaben soll der Geschäftsbetrieb nicht weitergeführt werden. Nur noch 3 Wochen bis zum Beginn der 5. Jahreszeit in Hof. Am 24. Juli startet wieder das Hofer Volksfest auf dem Festplatz an der Freiheitshalle. Den Auftakt macht wieder der Festzug von der Innenstadt bis zum Festplatz, gefolgt vom Bieranstich durch den neuen Oberbürgermeister Stefan Schmalfuß. Marktmeister Uwe Vogt.
14: Die größte Besonderheit ist natürlich, dass der Festplatz endlich fertig ist. Das bedeutet, wir haben jetzt endlich mal einen baulichen Endzustand. Wir werden das dann heuer alles so aufstellen, dass es möglichst schön ist. Wir werden natürlich die Erfahrungen von den Besuchern auch mitnehmen, ob das dann alles wirklich auch so angenommen wird. Also das Feiern in der Baustelle ist Gott sei Dank vorbei.
13: Im Festzelt spielen wieder viele bekannte Bands, darunter Radspitz und Highline. Außerdem soll es auf dem Festplatz neue Fahrgeschäfte geben, darunter zum ersten Mal auch eine Geisterbahn. Das Hofer Volksfest geht heuer vom 24. Juli bis zum 2. August. Geburtenflaute in Deutschland, die Politik ist nicht familienfreundlich. Solche Aussagen bestimmen aktuell die Schlagzeilen. Das Sana-Klinikum Hof kann dagegen aktuell eine positive Entwicklung vermelden. Am 1. Juli kam das 300. Baby in diesem Jahr zur Welt. Das sind 50 Geburten mehr als zur gleichen Zeit vergangenes Jahr.

0: Für die Geburtshilfe des Krankenhauses ist diese positive Entwicklung eine Bestätigung für die eigene Arbeit und das Vertrauen der werdenden Eltern, heißt es. Die ist auf enge Begleitung und Betreuung der Familien ausgelegt. Mit einer neuen Geburtshilfe-App will das Sana Klinikum Hof diese Stellung weiter ausbauen.
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0: Julian Nagelsmanns Tage als Bundestrainer sind gezählt. Nach dem Aus bei der Fußball-WM im 16. Finale macht er Schluss. Keine Angaben vom DFB gibt es zur Zukunft von Sportdirektor Völler. Unionsfraktionschef Spahn verteidigt die geplanten Verschärfungen bei Krankschreibungen. Union und SPD wollen, dass schon ab dem ersten Krankheitstag ein Attest vorgelegt werden muss. Spahn sagt, es gebe vergleichsweise viele Krankentage und das müsse sich ändern. In den Reihen der SPD wird eine Untersuchung gefordert, ob die telefonische Krankschreibung tatsächlich zu mehr Krankmeldungen geführt hat. 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
2: Ostsee Tiefzoe ist dran und bringt uns den Tag durch einen recht windigen Mix aus Sonnenschein und lockeren Wolken nach Hochfranken. Es geht auf höchstens knapp über 20 Grad. Schauer gibt es aber nur äußerst selten. In der kommenden Nacht haben wir es dann sternklar und es kühlt ordentlich ab mit Frühwerten um 9 Grad. Recht viel Sonnenschein gibt es dann morgen bei etwa 21 Grad. Und am Sonntag kommen dann ein paar Schauer dazu. Die Temperaturen bleiben sehr gemäßigt sommerlich mit etwa 21 Grad. Aus der Radio Euroherz Wetterredaktion Christian König.
3: So, servus, wir gucken auf die Straßen. Da haben wir eine Sprachmemo bekommen.
4: Hallo, das ist Dominik. Die Ortsdurchfahrt von Joditz ist aktuell voll gesperrt. Hier hat es einen Unfall gegeben, beziehungsweise hier hat ein Bauer seine Ladung verloren. Die Feuerwehr ist vor Ort und regelt den Verkehr. Dadurch, dass das aber allerdings aktuell eine Umleitungsstrecke ist, ist hier mit massiven Behinderungen zu rechnen. Also am besten weit, weit räumig umfahren.
3: Vergelt's Gott, Dominik. Danke für diese Meldung. Dann schauen wir noch auf die Blitzer. A93 noch aktuell Richtung Hof, kurz vor dem Dreieck Hochfranken. Zwischen Bad Steben und Lichtenberg am Ortsausgang Bad Steben wird geblitzt. Und in Oberkotzau steht der Blitzanhänger der Polizei gegenüber der Feuerwehr. Beidseitig wird da geblitzt. Wenn was fehlt, 09281 880 880. Dankeschön auf jeden Fall für eure WhatsApp-Nachrichten.
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3: Alex Warren, Fever Dream, unfassbar, tolle und coole Nummer. Jetzt um kurz nach halb drei. Servus.

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8: Ich bin Fabian Schaffer. Ein bisschen länger als 1000 Tage war er Bundestrainer der deutschen Fußballnationalmannschaft. Jetzt ist der Rücktritt von Julian Nagelsmann offiziell. Sein Vertrag wurde mit sofortiger Wirkung aufgelöst. Der Wunschnachfolger vom DFB wäre Jürgen Klopp. Und der Wechsel von Nathaniel Brown von Frankfurt zum FC Bayern ist jetzt fix. Die Ablöse soll bei 55 Millionen Euro liegen. Das Thema hat gestern schon für viel Unmut gesorgt und auch heute reißen die Diskussionen um die Reformpläne der Bundesregierung nicht ab. Auch deswegen, weil immer mehr Widersprüche bei den Verschärfungen in Sachen Krankschreibungen auftreten. Uli Reitinger berichtet, welche.
9: Die Pläne sind noch nicht wirklich ausgegoren, denn Kanzler Merz sagt, Erkrankte müssen nicht am ersten Tag in die Arztpraxis, sie müssen nur vom ersten Tag an eine Arbeitsunfähigkeitsbescheinigung haben. Aber wie soll das gehen, wenn die telefonische Krankschreibung nicht mehr erlaubt ist?
8: Die kriselnde Autoindustrie will und muss sparen. Aber gegen den verschärften Sparkurs protestieren heute tausende Mercedes-Benz-Beschäftigte nach einem Aufruf der IG Metall. Zwei Gründe, rund 90.000 Mitarbeiterinnen und Mitarbeiter bekommen ihre tarifliche Sonderzahlung nicht wie erwartet im Juli. Sie wird auf nächstes Jahr verschoben. Im Gespräch ist zudem eine längere Arbeitszeit ohne Lohnausgleich. Vor knapp zwei Jahren hat der Einsturz der vielbefahrenen Dresdner Carola-Brücke für Aufsehen gesorgt. Verletzt wurde damals niemand, die Staatsanwaltschaft hat dennoch ermittelt. Jetzt sind die Untersuchungen abgeschlossen mit dem Schluss, es habe rund um den Einsturz der Brücke kein strafrechtlich relevantes Verhalten gegeben. Spannungsbedingte Risse im Metall haben laut Gutachten zu dem Einsturz geführt. Diese seien vermutlich schon während des Baus entstanden. Torhüterlegende Oliver Kahn hat den Bayerischen Verdienstorden verliehen bekommen. Der ehemalige Bayern- und DFB-Keeper hat die Auszeichnung von Ministerpräsident Söder für seine Karriere als Profisportler und sein soziales Engagement verliehen bekommen. Neben Kahn haben auch 67 weitere Persönlichkeiten den Verdienstorden bekommen, unter anderem die ehemalige Boxerin Tina Rupprecht und die Kabarettisten Willi Astor und Bruno Jonas.
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10: Mit Lisa Grieshammer. Es hat sich im Laufe des Gerichtsverfahrens schon angedeutet, jetzt ist es sicher. Die Firma Hoffmann aus Schwarzenbach an der Saale ist insolvent. Das Amtsgericht Hof hat das Insolvenzverfahren Anfang des Monats eröffnet. Das gilt für die Sparten Hoffmann Energie und Mobilität und Siegmund Hoffmann Tankstellen. Bis Anfang August können Gläubiger ihre Forderungen beim Insolvenzverwalter anmelden. Im September ist eine Gläubigerversammlung und ein Prüfungstermin in Hof angesetzt. Die Kunden des einstigen Mineralölhändlers haben es schon mitbekommen. Die Geschäfte laufen aktuell kaum noch. Heute sind es noch ganz genau drei Wochen bis zum Start des Hofer Volksfestes. Die gute Nachricht, die Baustelle am Bahnhof Neuhof ist abgeschlossen und der Festplatz an der Freiheitshalle damit wieder komplett nutzbar. Im Festzelt spielen wieder viele bekannte Bands, darunter Radspitz und Highline. Außerdem soll es auf dem Festplatz neue Fahrgeschäfte geben, darunter zum ersten Mal auch eine Geisterbahn, sagt Marktmeister Uwe Vogt. Das Hofer Volksfest geht dieses Jahr vom 24. Juli bis zum 2. August. 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

0: Wetterexperte Christian König.
1: In Hochfranken weht ein anderer Wind und der kommt aus dem hohen Norden. Prompt ist es glasklar mit Sonne, ein paar Quellwolken und rund 20 Grad bei kräftigerem Wind. In der sternklaren Nacht zieht es dann richtig an. Es wird empfindlich frisch mit etwa 9, in einigen Senken Bodennähe 7 Grad. Morgen scheint dann häufig die Sonne bei 21 Grad. Nachmittags tauchen dann aber mehr Wolkenfelder auf. Sonntag und Montag ist es eher durchwachsener und windiger mit ein paar Schauern. Es bleibt sehr gemäßigt sommerlich mit 21 bis 23 Grad. Aus der Radio Euroherz Wetterredaktion Christian König.
2: Kurz nach drei der Euroherz Service mit den schnellsten Verkehrsinfos von hier. Und da schauen wir kurz drauf auf die B92 Richtung Schönberg zwischen Görnitz und Rebersreuth. Dichter Verkehr und nochmal zwischen Schöpstrehe und Plauen. Plant hier jeweils 5 Minuten länger, ansonsten alles schick bei uns. Wir checken die Blitzer in der Region. A93 Richtung Hof, kurz vor dem Dreieck Hochfranken. Hier sind 120 erlaubt. Zwischen Bad Steben und Lichtenberg am Ortsausgang Bad Steben wird beidseitig geblitzt. Und Oberkotzau immer noch aktiv, der Blitzeranhänger auf Höhe der Feuerwehr. Wenn ihr noch was seht, sagt gern Bescheid. 09281 880 880.
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2: Am Freitag, hallo zusammen. Wir starten gemeinsam rein in Richtung Wochenende. Und das machen wir jeden Freitag hier bei Radio Euroherz mit euren Event-Tipps. Und da kam ein schöner Tipp rein von Cornelius. Hi!
3: Sommer, Sonne, Sommernachtsparty. Die offenen Hilfen der Lebenshilfe Hof laden ganz herzlich ein zur inklusiven Sommernachtsparty am Freitag um 19 Uhr. Und zwar ins VHS-Gebäude Lu 7 in der Ludwigstraße 7 in Hof. Mit dabei ist das Musikerduo Christina und Christian Chemnitzer mit sehr guter Musik, wie jedes Jahr. Und außerdem haben wir leckere Dinge dabei. Crepe, Hoferwurst und Schnittchen, natürlich auch ganz viele Getränke. Der Eintritt ist frei und wir laden herzlich ein.
2: Dankeschön, Cornelius, für die Einladung. Und vielleicht habt ihr auch noch einen Tipp fürs Wochenende. Schickt uns gern durch, am besten per Sprachnachricht. 09281 880 880.

0: 15.13 Uhr. Habt einen schönen Freitagnachmittag mit dem Feierabendstarter. Und jetzt wird an den Wochenenden hier in der Region wieder überall richtig schön gefeiert. Schönwald im Fichtelgebirge hat jetzt aber wirklich lange darauf warten müssen. 8 Jahre ist das letzte Wiesnfest her. Das ist immer wieder an einem Festwirt gescheitert. An diesem Wochenende soll es aber wieder ein Heimatfest geben. So ein bisschen kleiner, nur 2 Tage lang. Dafür hat aber die ganze Stadt, alle Vereine zusammengeholfen. Also es ist wirklich ein Projekt von Schönwald an Schönwald. Bürgermeister Markus Korleck ist richtig stolz.
1: Die letzten Wochen Vorfreude pur. Ich bin selbst ein bisschen

0: Überrascht, wie viele Schönwalder darauf hinarbeiten, dass wir wieder ein super Heimatfest haben, in der wir Zusammenhalt zeigen, wie auch Gemeinschaft. Und es war wirklich, wirklich unglaublich, wie viel Schönwalder für Schönwalder und unseren Gästen ein Heimatfest bieten wollen.
1: Morgen Nachmittag geht's schon mal mit einem Stadtmarkt los und am Abend wird dann das Heimatfest in Schönwald offiziell eröffnet und es ist noch einiges mehr los.
0: Wir haben viel für die Kinder und Jugendlichen mit vielen Spielstationen, die von den Vereinen angeboten werden. Wir werden von der Tanzsportabteilung ein Programm sehen, das sie auch nicht alle Tage machen, also ein Medley aller Altersgruppen, da wo sogar die Eltern mitwirken von den Tänzerinnen und Tänzer, und da freue ich mich persönlich auch ganz drauf, weil es auch die Tänzerinnen und Tänzer mit dabei sind, die auch die deutsche Meisterschaft errungen haben und vieles, vieles mehr.
1: Ja, und natürlich gibt's auch Live-Musik. Und am Sonntagnachmittag zieht der Festumzug durch Schönwald. Und damit euch ein wunderschönes Heimatfest nach Schönwald.

0: 15.20 Uhr, euch einen schönen Freitag hier mit Radio Euro Herz. Ihr hört den Feierabendstart.
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0: Also am vergangenen Wochenende haben wir geschwitzt, wir haben gestöhnt. Wir haben irgendwie versucht, die Hitze auszuhalten. Rekordwerte wurden aufgestellt. So, dann über die Woche, da gab es so ein bisschen Abkühlung. Teils mit Regen, teils mit starken Gewittern. Ich denke ja, darauf könnten wir doch gut und gern am Wochenende verzichten. Es gibt viele Feste hier in der Region. Und für unseren Euroherz-Kinosommer in Helmbrechts wünschen wir uns auch Sonne und angenehm warme Temperaturen. Wird unser Wunsch denn erfüllt, Christian?
2: Ja, ich muss es ein bisschen zögerlich sagen, also eher teilweise. Okay. Jetzt noch rein ins Wochenende ist es auf jeden Fall trocken und die Sonne scheint von klarer Luft. Das wird auch am Samstag der Fall sein. Mhm. Kann aber durchaus sein, dass es dann zum späteren Nachmittagabend schon die ersten Schauer gibt. Die Luft, die wir kriegen, ist deutlich abgefrischt. Die stammt irgendwo aus der Nordseeregion.
0: Okay.
2: Und deshalb ist auch der Sommer stark eingebremst. Die Temperaturen werden jetzt in Hochfranken am kompletten Wochenende kaum über 20, 21 Grad im Schatten gehen. Und wenn man dann im Schatten sich aufhält und sitzt mit dem auffrischenden Wind, ja, das ist im Vergleich zum vergangenen Wochenende schon ein deutlicher Unterschied. Mhm. Das fühlt sich dann fast eher spätsommerlich an. Vor allem, wenn am Sonntag dann auch noch ein paar Schauer dazu gemischt werden. Also, es ist nicht so ganz astrein. Man muss ein bisschen geschickt planen. Mhm. Aber auf der anderen Seite, die Natur kann aufatmen. Wir können auch die Räume ein bisschen abkühlen, denn mit dem Juli fangen wir ja erst den Hochsommer an. Da ist noch viel, viel Spielraum in den nächsten Wochen, dass wir den Sommer genießen können.
0: Das stimmt, Christian. Also so eine dünne Jacke passt ja auch sicher irgendwo noch in die Tasche. Die kann man zur Not dann auch überstreifen. Du hast es eben auch schon gesagt, die Natur kann aufatmen. Es gab ja doch viel Regen in den letzten Tagen. Also zumindest hat sich das so angefühlt, als wäre es viel gewesen. Hat es unseren Pflanzen und der Natur effektiv auch was gebracht?
2: Na, das auf jeden Fall. Da war tatsächlich das Hoferland, und das muss man wirklich auf diesen Bereich eingrenzen, ganz, ganz oben mit dabei. Ich habe es mal nachgeschaut, das war in 3 Tagen 110 Liter, teilweise noch mehr, also mindestens 10 Gießer voll Wasser.
0: Mhm.
2: Und so viel hat es in anderen Ecken von Bayern oder eben spezieller auch in Franken und drumherum eher nicht geregnet, obwohl es auch dort dringend nötig wäre. Denn vom Frühjahr her haben wir ja doch ein deutliches Defizit an Regenmengen gehabt. Und durch die große Hitze ist viel verdunstet worden, siehe Waldbrandgefahr auf Stufe 5.
0: Mhm.
2: Das hat es jetzt hier in der Region zumindest deutlich nach unten geregelt. Ein Segen für die Natur. Es ist auch viel in den Boden eingesickert und nicht gleich alles abgeflossen. Also insofern Daumen hoch, jetzt kann es die nächsten Tage auch wieder trocken bleiben und warm werden. Denn vor allem auch für den Wald war

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8: Seit Anfang des Jahres muss sich der Chef der Firma Hoffmann aus Schwarzenbach an der Saale wegen Steuerhehlerei vor dem Hofer Landgericht verantworten. An ihren Tankstellen im Hofer Land soll die Firma minderwertigen Kraftstoff statt Diesel verkauft und Steuerbetrug begangen haben. Die schweren Vorwürfe und der laufende Prozess haben jetzt Konsequenzen. Hoffmann ist insolvent. Das Amtsgericht Hof hat Anfang des Monats die Insolvenzverfahren der Firmen Hoffmann Energie und Mobilität und der Siegmund Hoffmann Tankstelle eröffnet. Zum Insolvenzverwalter ist Rechtsanwalt Harald Schwarz aus Weiden bestellt worden. Bis zum 5. August können Gläubiger ihre Forderungen beim Insolvenzverwalter anmelden, heißt es. Eine Gläubigerversammlung und der Prüfungstermin sind am 23. September in Hof geplant. Nach bisherigen Angaben soll der Geschäftsbetrieb nicht weitergeführt werden. Ein Hubschrauber hat in der vergangenen Nacht einige von euch rund um Feilitsch im Landkreis Hof wachgehalten. Die Polizei erklärt jetzt, was dahinter steckt. Seit gestern Mittag wird ein 65-Jähriger aus einem Wohn- und Pflegeheim in München-Reuth vermisst. Bei der Suche nach ihm waren auch Drohnen und Suchhunde im Einsatz. Der Mann ist auf lebenswichtige Medikamente angewiesen und könnte sich in einer hilflosen Lage befinden, schreibt die Polizei. Der Vermisste ist etwa 1,78 Meter groß und schlank, hat kurze graue Haare und einen kurzen Schnauzbart. Zuletzt hatte er ein blaues T-Shirt an. Er spricht Dialekt und läuft laut Beschreibung gern mit verschränkten Armen hinterm Rücken herum und trägt Birkenstocks. Die Suchaktion rund um München-Reuth dauert weiter an. In Wunsiedel beginnt am Abend das Wiesenfest. In Riau wird heuer dagegen Stadtfest gefeiert. Das beginnt offiziell morgen. Bürgermeister Michael Abraham.
9: Das Stadtfest in Riau versteht sich als eine große Messe aller Firmen, Institutionen, Gruppierungen, Vereine, die eben zeigen können, was sie alles anbieten. Und das wird wieder ein schöner, abwechslungsreicher Tag. Von 10 Uhr an wird die Stadt zu einer riesigen Veranstaltungsbühne werden.
8: Schon heute Abend gibt es einen Vorgeschmack auf das Fest mit der Cover-Rockband Borderlight auf der Bühne am Maxplatz. Los geht's um 18 Uhr. Welche Acts und was an Programm an diesem Wochenende sonst noch beim Riauer Stadtfest geboten sind, erfahrt ihr auf unserer Website.
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8: Ein bisschen länger als 1000 Tage war er Bundestrainer der deutschen Fußballnationalmannschaft. Jetzt ist der Rücktritt von Julian Nagelsmann offiziell. Sein Vertrag wurde mit sofortiger Wirkung aufgelöst. Der Wunschnachfolger vom DFB wäre Jürgen Klopp. Das Thema hat gestern schon für viel Unmut gesorgt und auch heute reißen die Diskussionen um die Reformpläne der Bundesregierung nicht ab. Auch deswegen, weil immer mehr Widersprüche bei den Verschärfungen in Sachen Krankschreibungen auftreten. Die Pläne sind noch nicht wirklich ausgegoren, denn Kanzler Merz sagt, Erkrankte müssten nicht am ersten Tag in die Arztpraxis. Sie müssten nur vom ersten Tag an eine Arbeitsunfähigkeitsbescheinigung haben. Aber wie soll das gehen, wenn die telefonische Krankschreibung nicht mehr erlaubt ist? 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

0: Christian König.
1: Im Gegensatz zu vor einer Woche ist es 180 Grad anders. Genau daher weht der Wind. Nicht von Afrika, sondern aus dem hohen Norden hat er uns klare Luft gebracht. Und so gibt es bis zum Abend Sonnenschein und ein paar Quellwolken in Hochfranken bei rund 20 Grad mit aufrischendem Wind. In der sternklaren Nacht kühlt es dann richtig empfindlich ab. Auf 9, in Senken in Bodennähe auch 7 Grad. Morgen scheint auch erstmal oft die Sonne bei etwa 21 Grad, die nachmittags dann mehr Wolkenfelder aufziehen. Am Sonntag und Montag ist es wechselhafter und recht windig. Ein paar Schauer sind mit dabei. Und es ist ja gemäßigt sommerlich bei 21 bis 23 Grad. Aus der Radio Euroherz Wetterredaktion Christian König.
2: Dankeschön. 4:04 der Euroherz-Service. Die schnellsten Verkehrsinfos von hier mit der A9 Richtung Berlin zwischen Bad Lobenstein und Schleiz. Bitte aufpassen, ein defekter LKW auf dem Standstreifen. A93 in Richtung Hof zwischen Höchstädt und Selb-Nord, dichter Verkehr. Und genauso sieht es auf der B92 aus, zwischen Schöpstrehe und Plauen in beiden Richtungen dichter Verkehr. Plant hier bitte etwa 5 Minuten länger ein. Geblitzt wird auf der A93 in Richtung Hof, kurz vor dem Dreieck Hochfranken, da sind 120 erlaubt. Zwischen Bad Steben und Lichtenberg ein Blitzer am Ortsausgang Bad Steben. Und in Oberkotzau, da hatte sich der Blitzeranhänger bequem gemacht bei der Feuerwehr. Auch hier wird beidseitig geblitzt. Habt ihr noch was entdeckt? Sagt uns gern Bescheid. 09281 880 880. Dankeschön.
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2: So, also erstmal die schlechte Nachricht voran. Deutschland spielt im Juli nicht mehr bei der Fußball-WM. Ja gut, wissen wir jetzt, ne? Aber das ist ja auch gleich die gute Nachricht, die jetzt kommt. Es bleibt wieder mehr Zeit fürs Filme und Serien streamen. Und was gibt's denn da im Juli so an Streaming-Highlights im Angebot? Radio Euroherz-Reporter Ronny Thorau hat den Überblick. Unter anderem gibt es das Comeback einer Kult-TV-Serie.
3: Und was, Mr. Ingalls, hat Sie in dieses Land gebracht?
4: Ein Neuanfang für meine Familie.
5: Ein Straßenfeger der TV-Geschichte kommt im Juli als Neuauflage zurück. Unsere kleine Farm bei Netflix.
6: Eine Post haben wir noch nicht. Keine Kirche und keine Schule.
5: Eine Familie will sich ein neues Leben im rauen, unerbittlichen Wilden Westen aufbauen. Die Neuauflage bezieht angeblich die indigene Bevölkerung deutlich mehr in die Geschichte ein als das Original.
7: Dass dieses Land nicht frei ist, werden Sie sehen.
8: Es kann nicht sein, dass Fremde einfach so in mein Haus marschieren.
9: Sie denken da auch nicht anders.
5: Und noch ein rund erneuertes Wiedersehen, wer Der Teufel trägt Prada 2 im Kino verpasst hat. Der kann den Film im Juli bei Disney Plus in Ruhe nachschauen.
10: Sie sind nur hier, um uns durch diesen kleinen Skandal zu manövrieren.
11: Klick, klick, klick, klick.
5: Meryl Streep, Anne Hathaway und Emily Blunt sind erneut die Stars in diesem Intrigenspiel aus der Modewelt, die in Teil 2 mit ganz neuen, modernen Problemen zu kämpfen hat.
12: Ich habe sie nicht eingestellt. Ich muss nur darauf warten, dass sie scheitern.
5: Immer wieder verdrängt und vergessen wird das Drama auf dem Mittelmeer, wo nach wie vor Menschen bei der Überfahrt nach Europa sterben.
13: Ich suche ein Schiff, um Menschen im Mittelmeer in Seenot zu helfen.
14: Naiv. Unrealistisch.
5: Der Film 23.000 Leben bei Netflix erzählt von jungen Leuten, die auf eigene Faust mit der Seenotrettung beginnen. Harter, emotionaler Stoff, aber wichtig, denn hinter all dem stecken eben wahre Geschichten.
15: Du wirst es ja nicht ändern, du wirst nicht die Welt
13: aber
15: verändern.
13: Aber die Welt muss sich verändern. Und wenn es niemand macht, dann tut sie es nicht.
5: Und bei Amazon findet im Juli eine Frau heraus, dass ihre beste Freundin nicht die ist, die sie vorgibt.
16: Oh mein Gott! Warum schießen die auf uns? Warum hast du eine Waffe?
5: Die Actionserie Ride or Die ist top besetzt, unter anderem mit Octavia Spencer und Bill Nighy und verspricht beste Sommer-Popcorn-Unterhaltung.
17: Ich bin Auftragskillerin. Ich töte schreckliche Menschen.
18: Für Geld.
17: Würde ich es umsonst tun, wäre ich Serienkillerin.

0: K-Pop Demon Hunters, Huntricks, Golden hier bei Radio Euroherz. Euch einen schönen Freitagnachmittag. Wir schauen mal auf den Kalender. 3 Wochen noch. Dann funkelt und blinkt Hof wieder von allen Seiten. Das Hofer Volksfest steht an. Und wer am Festplatz vor der Freiheitshalle mal vorbeikommt, der kann jetzt schon bei den ersten Aufbauarbeiten zuschauen. Heuer gibt's einige Überraschungen und neue Attraktionen. Uwe Vogt ist der Marktmeister der Stadt Hof.
1: Ja, und eine 5. Jahreszeit fängt jetzt am 24. Juli an. Auftakt ist wie immer mit dem großen Volksfestumzug. Heuer mit über 55 Gruppen und über 3000 Teilnehmern. Wir hatten früher die Zuggruppen markiert mit Helium-Luftballons. Das machen wir jetzt nicht mehr. Wir haben uns von der Jugendwerkstatt schöne Schilder bauen lassen, die dann dort stehen und dass jeder dann genau weiß, wo seine Gruppe ist. Also die Nummer ist dann angezeigt. Und dann natürlich der Bierstich, heuer zum ersten Mal durch Oberbürgermeister Stefan Schmalfuß.
0: Und heuer ist beim Feiern auch keine Baustelle im Weg, denn die Bauarbeiten auf dem Parkplatz, die sind auch endlich abgeschlossen. Heißt, noch mehr Platz auf dem Festgelände, auch für neue Fahrgeschäfte.
1: Da haben wir wirklich einige Neuheiten. Das Chaos-Bändel zum Beispiel, das ist ein Irrsinns-Jugendgeschäft, das sich mit 100 km/h dreht und dann bis 45 Meter Höhe geht. Dann der Ghost Rider, das ist ein Rundfahrgeschäft, das sich auch in alle Richtungen dreht. Man überschlägt sich, also das ist eine total wilde Fahrt. Und wir haben eine Weltpremiere diesmal in Hof. Unsere neue Geisterbahn, das Geisterhotel, das wird tatsächlich in Hof das allererste Mal aufgebaut, eingeweiht und dann in Betrieb gehen.
0: Und das Programm für das Festzelt steht auch. Radspitz ist wieder am Start. Aber auch die Bands Highline, Geile Zeit und Echt Stark. Und wir haben für euch auch gleich nochmal nachgehakt und gecheckt, wie viel ihr heuer für eine Maß Bier hinlegt. Das ist genau wie auf dem Schlappentag 11,90 Euro. 3 Wochen noch bis zum Hofer Volksfest vom 24. Juli. Bis zum 2. August auf dem Festplatz hier vor der Freiheitshalle. Und ich hoffe, wir sehen uns da.

0: So, Fußballfreunde, Mission WM leider mit dieser Woche vorbei. Ja, auch jetzt für Bundestrainer Julian Nagelsmann Schluss. 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
2: Paris. Nach einem Mord im Louvre hat der zuständige Ermittler Robert Langdon heute den vorläufigen Ermittlungsbericht bekannt gegeben. Spuren führen dabei auch nach Wunsiedel. Die Bevölkerung findet weitere Hinweise unter luisenburg-aktuell.de.
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4: Ich bin Fabian Schaffer. Nach zwei großen Turnieren ohne den erhofften Erfolg ist Julian Nagelsmann nicht mehr Trainer der deutschen Fußballnationalmannschaft. Der 38-Jährige macht nach dem frühen WM-Aus gegen Paraguay Platz für frischen Wind. Den könnte Trainerikone Jürgen Klopp bringen. Thomas Thunfeld mit den Details.
5: Der DFB kündigte an, dass man jetzt mit dem Star-Trainer verhandeln werde. Grundsätzlich habe Klopp bereits erklärt, dass er bereit sei, den Job als Bundestrainer zu übernehmen. Dafür muss er allerdings aus seinem Job als Head of Global Soccer bei Red Bull raus, wo er noch bis 2029 unter Vertrag steht.
4: Erfurt bereitet sich auf den AfD-Bundesparteitag vor, der morgen startet. Die Behörden erwarten rund 50.000 Leute bei Gegenprotesten. Mehr als 30 Versammlungen sind fürs Wochenende angemeldet. Die Polizei bereitet sich auch auf Ausschreitungen vor und ist mit tausenden Einsatzkräften vor Ort. Auf dem Parteitag selbst wird ein Machtkampf um den Bundesvorstand erwartet. Beim NATO-Gipfel nächste Woche in Ankara soll die Ukraine ein milliardenschweres Versprechen bekommen. Über zwei Jahre hinweg jeweils 70 Milliarden Euro, also insgesamt 140 Milliarden, für Waffenausrüstung und Ausbildung. Rund 80 Milliarden müssen die NATO-Staaten selbst stemmen. Den Rest soll die EU beisteuern. Den größten Anteil wird wohl Deutschland übernehmen. Verbraucherschützer warnen vor falschen Mails des Bundeskriminalamts. Den Empfängern werden darin schwere Straftaten im Internet vorgeworfen, die diese aber nicht begangen haben. Die Nachrichten seien oft von einem angeblichen Oberstabsfeldwebel gezeichnet und enthalten wohl täuschend echt wirkende Dateianhänge mit BKA-Briefkopf. Die Betrüger versuchen so an sensible Verbraucherdaten zu gelangen. In Bayern hat heute die 8. Bayerische Impfwoche begonnen, mit einem Schwerpunkt auf der HPV-Impfung. Gesundheitsministerin Gerlach macht auf niedrige Impfquoten aufmerksam. Nur rund die Hälfte der 15-jährigen Mädchen und knapp ein Drittel der Jungen sind vollständig geimpft. Die Impfwoche läuft noch bis zum 12. Juli.
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6: Mit Lisa Grieshammer. Es hat sich im Laufe des Gerichtsverfahrens schon angedeutet. Jetzt ist es sicher. Die Firma Hoffmann aus Schwarzenbach an der Saale ist insolvent. Das Amtsgericht Hof hat das Insolvenzverfahren Anfang des Monats eröffnet. Das gilt für die Sparten Hoffmann Energie und Mobilität und Siegmund Hoffmann Tankstellen. Bis Anfang August können Gläubiger ihre Forderungen beim Insolvenzverwalter anmelden. Im September ist eine Gläubigerversammlung und ein Prüfungstermin in Hof angesetzt. Die Kunden des einstigen Mineralölhändlers haben es schon mitbekommen. Die Geschäfte laufen aktuell kaum noch. Mit Drohnen, einem Hubschrauber und Spürhunden hat die Polizei vergangene Nacht nach einem 65-jährigen Mann gesucht. Erst gestern Mittag aus einem Wohn- und Pflegeheim im Feilitscher Gemeindeteil München-Reuth verschwunden. Der Mann ist auf lebenswichtige Medikamente angewiesen und könnte sich in einer hilflosen Lage befinden, heißt es. Eine Beschreibung des Vermissten findet ihr bei uns im Web. Er soll jedenfalls den regionalen Dialekt sprechen, mit Birkenstock-Sandalen unterwegs sein und verschränkt beim Laufen gern die Arme hinterm Rücken. 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
7: In Hochfranken weht ein anderer Wind und der kommt aus dem hohen Norden. Prompt ist es glasklar mit Sonne, ein paar Quellwolken und rund 20 Grad bei kräftigerem Wind. In der sternklaren Nacht zieht es dann richtig an. Es wird empfindlich frisch mit etwa 9, in einigen Senken in Bodennähe 7 Grad. Morgen scheint dann häufig die Sonne bei 21 Grad. Nachmittags tauchen dann aber mehr Wolkenfelder auf. Sonntag und Montag ist es eher durchwachsener und windiger mit ein paar Schauern. Es bleibt sehr gemäßigt sommerlich mit 21 bis 23 Grad. Aus der Radio Euroherz Wetterredaktion Christian Kühn.
8: Dankeschön, Christian. 4:04 der Euroherz-Service mit den schnellsten Verkehrsinfos von hier. Kommt von der A9 Richtung Berlin.

0: zwischen Bad Lobenstein und Schleiz. Hier ein defekter LKW auf dem Standstreifen. Bitte gut aufpassen. Wir schauen auf die Blitzer in der Region. A93 Richtung Hof, kurz vor dem Dreieck Hochfranken, da sind 120 erlaubt. Zwischen Bad Steben und Lichtenberg am Ortsausgang Bad Steben, auch da wird beidseitig geblitzt, genauso wie in Oberkotzau. Da steht der Blitzeranhänger bei der Feuerwehr. Wenn ihr noch was seht, sagt gern Bescheid. 09281 880 880. Danke euch.
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0: Und das am Freitagnachmittag. Es geht rein in Richtung Wochenende und wir checken mit euch, was alles so los ist in der Region. In Wunsiedel beginnt am Abend das Wiesenfest. In Rehau wird heuer dagegen Stadtfest gefeiert. Das beginnt offiziell morgen. Über 120 Stände und 3 Bühnen erwarten euch in der Innenstadt. Und Highlight morgen Abend ist dann The Magic of Queen Classic. Bürgermeister Michael Abraham.
2: Die Lieder von Queen sind, denke ich, allüberall beliebt und bekannt und werden eben mit klassischer Musik unterstützt. Im Nachgang wird DJ George Cooper noch für Partystimmung sorgen, aber auch viele andere Angebote werden hier in Rehau für alle, für groß und klein, für alle Familien einen guten Anlaufpunkt geben.
0: Und schon heute Abend könnt ihr euch ein bisschen einstimmen mit der Cover-Rock-Band Borderlight auf der Bühne am Maxplatz. Los geht's um 18 Uhr und welche Acts noch vorbeikommen und was am Programm noch so alles an diesem Wochenende auch los ist, das erfahrt ihr bei uns auf der Website und ihr schickt eure Tipps fürs Wochenende auch gern noch durch per WhatsApp 09281 880 880.

0: Schönen Freitagnachmittag euch mit dem Feierabendstarter bei Radio Euroherz. Und gerade hier bei uns in der Region ist das ein Mega-Engagement. Ohne die vielen Ehrenamtlichen würden die Tierheime nicht laufen. In Selb kümmert sich seit vielen Jahren der Tierschutzverein um das Tierheim und die Tiere dort. Das ist aber mittlerweile nicht mehr auf dem neuesten Stand. In erster Linie wird mehr Platz gebraucht. Jetzt hat es den Spatenstich für einen Neubau vom Tierheim im Gewerbegebiet gegeben. Das war natürlich eine Riesenfreude für Eva Rogler vom Tierschutzverein, denn das ist vergleichsweise schnell gegangen.
1: Wir haben tatsächlich damit begonnen, überhaupt im Tierheim mit der Diskussion, wollen wir am alten Standort bleiben, können wir am alten Standort erweitern, und sind dann zu dem

0: Ergebnis gekommen, dass das also aus verschiedenen Gründen keinen Sinn hat. Sind dann auf die Suche gegangen, okay, hätten wir überhaupt einen Platz hier in Selb, wo wir hin können? Da war die Stadt sehr hilfreich. Und danach haben wir angefangen, uns andere Tierheime anzuschauen, sind in ganz Deutschland rumgereist und haben wirklich geschaut, okay, was sind aktuell die modernsten Standards, was macht Sinn, was sind die Erfahrungswerte, wie kann man es jetzt gut umsetzen, dass es eine Verbesserung für Tier und Mensch wird.
1: Das Ganze ist eine teure Millioneninvestition und sowas geht für einen Verein nicht ohne Unterstützung, aber es lohnt sich, vor allem für die Tiere.
0: Gerade wenn man sagt, die kommen ins Tierheim, ist das ja oft eine Umbruchsphase. Also die verlieren ihr altes Zuhause, die verlieren ihre alten Bezugspersonen, die verlieren ihre ganze Umgebung, alles, was sie kennen. Das ist für das Tier wahnsinniger Stress. Und dann zu sagen, wir versuchen, ein Ort zu sein, der ein guter Übergangsort ist, in ein gutes zukünftiges Leben und in dem sie sich sicher und geborgen fühlen können. Das ist tatsächlich der Mehrwert davon. Es wird auch einfacher für Besucher, für Ehrenamtliche, für alle, die sich vor Ort mit engagieren, weil es einfach ein moderner, geräumigerer Ort wird.
1: Die Stadt hat bei der Grundstückssuche geholfen. Das war auch ein Glücksfall. So ein passendes Gebäude oder so ein passendes Grundstück so schnell im Gewerbegebiet zu bekommen. Für Oberbürgermeister Uli Pötsch ist das Tierheim ein wahnsinniger Mehrwert für Selb.
2: Viele, die sich da einbringen, viele, die sich ehrenamtlich engagieren für das Tier, das in Not in häufigen Fällen ist, aber grundsätzlich Hilfe braucht und Unterstützung braucht. Und das passt zu unserer gesellschaftlichen Überzeugung. Jeder, der Hilfe braucht, bekommt in Selb Hilfe. Und da gehört das Tier genauso dazu. Und es freut mich sehr, dass hier die Verantwortlichen des Tierschutzvereins den Mut haben, das Ganze auch in die Zukunft zu tragen. Das heißt also, dieses Angebot auszubauen. Und dafür bin ich sehr dankbar.
1: Herbst 2028. Das ist jetzt mal für den Umzug angepeilt. Es will aber niemand Druck machen. Wenn es länger dauert, ist das alte Tierheim ja nach wie vor da. Sehr schön. Wir freuen uns auch sehr über ein neues Grundstück und ein neues Tierheim dann in Selb.

0: Das ist euer Feierabendradio hier bei Radio Euroherz. Ja, und wenn ihr eine Superkraft haben könntet, welche wäre das? Vielleicht fliegen können, vielleicht unglaublich stark oder schnell sein oder gegen Verletzungen und Krankheiten immun. Ja, all das, das kann Superman, unser Euroherz-Kinosommer-Leinwandheld des heutigen Abends. Freut euch auf eine Menge Action, große Bilder und natürlich auf einen Helden, der seit Generationen Filmfans begeistert. Radio Euroherz-Reporter Thomas Bremser gibt euch mal einen kurzen Vorgeschmack auf den Film.
1: Superman ist das mächtigste Wesen auf dem Planeten Erde.
2: Der Comic-Gigant DC wagt mit Superman den Neustart seines Filmuniversums. Erstmals als Clark Kent zu sehen, David Cornsweet, und als bösartiger Lex Luthor, Nicholas Hoult.
1: Ich töte dich. Und natürlich diesen Reporter, dem du immer Interviews gibst.
2: Supermans Erzfeind setzt alles daran, ihn zu zerstören und macht selbst vor dem süßen Hund Krypto nicht Halt. Übrigens der heimliche Star im neuen Blockbuster von James Gunn. Und in dem versammeln sich weitere Helden und Schurken, die Superman ganz schön zusetzen.
3: 14 Knochenfrakturen.
4: Schäden an Blase, Niere, Dickdarm, Lunge.
2: Künftig will DC 2 neue Kinofilme im Jahr rausbringen, wie Supergirl im nächsten Sommer. Den Anfang macht der neue Superman, der hat viel Humor und vielleicht etwas zu viel Action.
0: Und Superman rettet heute beim Euroherz-Kinosommer an der alten Weberei in Helmrechts die Welt. Wir sind wie immer ab 19 Uhr für euch am Start, hoffen natürlich, ihr seid mit dabei. Wetter passt. Filmstart ist mit Einbruch der Dunkelheit Eintritt. Den spart ihr euch, haben unsere Sponsoren für euch schon übernommen. Also, auf geht's! Das ist euer Start ins Wochenende mit dem Euroherz-Kinosommer in Helmrechts an der alten Weberei.

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6: Mit Lisa Grieshammer. Die Handwerkskammer für Oberfranken bewertet die Reformpläne der Bundesregierung grundsätzlich positiv. Präsident Matthias Grassmann spricht von einer guten Nachricht, weil viele Menschen entlastet werden sollen, ohne die Betriebe direkt stärker zu belasten. Positiv sieht die Kammer unter anderem, dass es keine Änderungen bei der Erbschaftssteuer und keine Anhebung des Spitzensteuersatzes geben soll. Auch Familien und Arbeitnehmer könnten profitieren und damit am Ende auch das Handwerk. Gut bewertet werden außerdem flexiblere Regeln bei befristeten Jobs, das Ende der telefonischen Krankschreibung und längere Sonntagsöffnungszeiten für Bäckereien und Konditoreien. Kritik gibt es aber weiter bei der Entlastung kleiner und mittlerer Betriebe. Hier fordert die Handwerkskammer Nachbesserungen. Beim angekündigten Bürokratieabbau bleibt Grassmann skeptisch. Wie kann sich Europa vor illegaler Einwanderung schützen und seine innere Sicherheit bewahren? Diese Fragen wurden bei der Regionalkonferenz der Europäischen Volkspartei auf Schloss Turnau diskutiert. EVP-Vorsitzender Manfred Weber bezeichnete dabei den erst vor wenigen Wochen in Kraft getretenen Migrations- und Asylpakt der EU als Meilenstein und größte Reform der europäischen Asylpolitik seit vielen Jahren.
7: Die Europäische Union kann liefern und das haben wir im Migrationsbereich jetzt erlebt. Die Außengrenzen Europas sind sicherer. In den letzten zwei Jahren wurden die Ankunftszahlen um 55% reduziert, also mehr als halbiert. Wir haben eines der großen Wahlversprechen aus der letzten Europawahl jetzt vollzogen. Die Außengrenzen sind gesichert.
6: Gleichzeitig appellierte Weber aber auch für eine Migrationspolitik mit Weitblick. Gerade Deutschland sei auf Zuwanderung angewiesen. Wörtlich sagt er, wir brauchen die, die uns nutzen und nicht die, die uns ausnutzen. Gleich mehrere Fußballfeste stehen an diesem Wochenende in Stambach auf dem Programm. Beim Sportfest auf dem Fußballplatz am Graben geben sich drei höherklassige Vereine aus der Region, mehrere Bezirksligisten sowie mit dem VfB Auerbach, der ranghöchste Club aus dem Vogtland, die Ehre. Den Auftakt zu den Topspielen macht heute um 20.30 Uhr unter Flutlicht das Duell zwischen Landesliga-Vizemeister FC Eintracht Münchberg und Bezirksligist VfR Katschenreuth. Morgen rollt der Ball ab 12.30 Uhr bis in den späten Abend. Höhepunkt ist um 15.30 Uhr das Aufeinandertreffen des Regionalligisten Spielvereinigung Bayreuth mit dem sächsischen Oberligisten VfB Auerbach. Alle weiteren Partien findet ihr bei uns im Netz.
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6: Wir bleiben beim Fußball. Nach zwei großen Turnieren ohne den erhofften Erfolg ist Julian Nagelsmann nicht mehr Trainer der deutschen Fußballnationalmannschaft. Der 38-Jährige macht nach dem frühen WM aus gegen Paraguay Platz für frischen Wind. Den könnte Trainer-Ikone Jürgen Klopp bringen. Erfurt bereitet sich auf den AfD-Bundesparteitag vor, der morgen startet. Die Behörden erwarten rund 50.000 Leute bei Gegenprotesten. Mehr als 30 Versammlungen sind fürs Wochenende angemeldet. Die Polizei bereitet sich auf Ausschreitungen vor und ist mit tausenden Einsatzkräften vor Ort. 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
8: Im Gegensatz zu vor einer Woche ist es 180 Grad anders. Genau daher weht der Wind. Nicht von Afrika, sondern aus dem hohen Norden hat er uns klare Luft gebracht.

0: So gibt's bis zum Abend Sonnenschein und ein paar Quellwolken in Hochfranken bei rund 20 Grad mit aufrischendem Wind. In der sternklaren Nacht kühlt's dann richtig empfindlich ab auf 9, in Senken in Bodennähe auch 7 Grad. Morgen scheint auch erstmal oft die Sonne bei etwa 21 Grad, die nachmittags dann mehr Wolkenfelder aufziehen. Am Sonntag und Montag ist es wechselhafter und recht windig. Ein paar Schauer sind mit dabei und es ist ja gemäßigt sommerlich bei 21 bis 23 Grad. Aus der Radio Euroherz, Wetterredaktion Christian König.
1: 5 Minuten nach 4:30, der Euroherz Service, die schnellsten Verkehrsinfos von hier. Eine Meldung habe ich für euch von der A9 Richtung Berlin zwischen Bad Lobenstein und Schleiz. Ein defekter LKW auf dem Standstreifen. Bitte gut aufpassen. Geblitzt wird auf der A93 in Richtung Hof, kurz vor dem Dreieck Hochfranken, und in Oberkotzau. Da steht der Blitzeranhänger bei der Feuerwehr. Hier wird beidseitig geblitzt und ich glaube, der steht da auch noch ein ganzes Stück. Wenn ihr noch was seht, sagt gern Bescheid. 09281 880 880. Dankeschön.
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0: kramt schon mal Dirndl und Lederhosen aus dem Schrank, denn spätestens in 3 Wochen könnt ihr das hier in Hof wieder gut gebrauchen. Dann startet das Hofer Volksfest. Ja, yeah, die Vorbereitung laufen. Auf dem Festplatz wird schon fleißig aufgebaut und wir dürfen uns auf viele neue Highlights freuen. Los geht's natürlich mit dem Festumzug. Der wird bunt, der wird wild, der wird laut mit den Vereinen hier in der Region. Und dann gibt's schon das nächste Highlight. Oberbürgermeister Stefan Schmalfuß, der darf zum ersten Mal das Bier am Volksfest anstechen. Was gibt's denn noch? Marktmeister der Stadt Hof ist Uwe Vogt.
1: Wir haben natürlich wieder unsere liebgewonnenen Programmpunkte, wie zum Beispiel den Tag der Senioren. Da ist dann übrigens auch der Vorverkauf auf dem Hofer Wochenmarkt am 18. und 25. Juli, wo man sich dann im Vorfeld schon die Marken kaufen kann. Dann geht's natürlich weiter mit Radspitz, das ist ja Highlight immer wieder, der Tag der Betriebe und dann natürlich an den Wochenenden die Highline und die geile Zeit. Also wir haben wieder eine ganz hervorragende Musikzusammenstellung, wo man richtig schön 10 Tage Party machen kann.
0: Apropos Party machen, wir haben für euch auch gleich mal gecheckt, wie viel ihr heuer für eine Maß Bier hinlegt. Das ist genau wie auf dem Schlappentag, also 11,90 Euro. Neben den Losbuden, neben den Schießständen und Klassikern wie Autoscooter könnt ihr in diesem Jahr auch noch ein paar neue Fahrgeschäfte ausprobieren. Zum Beispiel eine Geisterbahn, die sogar ihre Premiere auf dem Volksfest feiert. Und da kommt noch was zurück, worüber sich einige von euch sicher auch freuen.
1: Wir werden heuer wieder die Feuerwerke machen. Das sind einfach Highlights, die wirklich überregional Leute anziehen und auch wirklich für riesengroße Staus in Hof sorgen, weil jeder das Feuerwerk sieht. Man sieht es ja dann auch, wo überall an den erhöhten Punkten die Leute zuschauen. Und wir haben da eine wirklich so tolle Stimmung. Das ist ein ganz tolles Gefühl, wenn dann auch die ganze Dr. Enderstraße voll steht von den Zuschauern und sich jeder freut. Also das ist ganz hervorragend.
0: Das erste Feuerwerk soll es am 25. Juli geben. Das zweite große Brillantfeuerwerk am 31. Juli. Und wir freuen uns schon riesig auf das Hofer Volksfest. Am 24. Juli bis zum 2. August auf dem Volksfestplatz.

0: das ist euer Freitagnachmittag mit dem Feierabendstarter Julia Großmann für euch hier im Studio. Ich bin seit dieser Woche aus dem Urlaub zurück und da habe ich endlich wieder angefangen zu lesen. So im Alltag schaffe ich das einfach nicht. Vielleicht geht's euch ja ähnlich wie mir und möglicherweise braucht ihr noch einen guten Buchtipp. Den gibt's natürlich von meiner Kollegin Mirjam Bauer. Und heute geht es um ein Traumhaus, das zum Albtraum wird.
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2: Adam und Jess haben endlich ihr Traumhaus gefunden. Eine alte viktorianische Villa. Doch dann gerät vor allem Adams Leben aus den Fugen. Beim Umbau entdeckt er ein geheimes Zimmer mit ein paar alten Gegenständen. Eine Kommode, ein alter Sessel, ein alter Schal, eine Armbanduhr. Doch bei seinen Nachforschungen findet Adam heraus, dass die Uhr einem Mann gehörte, der vor vielen Jahren spurlos verschwunden ist. Doch was ist mit den anderen Gegenständen, die in der Kommode lagen? Und dann bekommt Adam eine ziemlich eindeutige Drohung. Er soll alle gefundenen Gegenstände zurückgeben. Ansonsten ist seine Familie in Gefahr. The Dream Home von T.M. Logan ist ein sehr raffinierter Thriller, der immer wieder neue Überraschungen bereithält. Ein gutes Buch mit guten Wendungen. Auch das Buch Der Fall Bella Carpenter ist unerträglich spannend. Es ist 1990. Aus einem Hotelzimmer wird die kleine Bella Carpenter entführt. Die Eltern sind verzweifelt, die Polizei findet keinen Verdächtigen. Dann kommt eine junge Frau zur Polizeistation. Nell ist Anfang 20 und hält ein Baby im Arm. Sie erzählt, sie hätte es auf einer Parkbank vor ihrer Wohnung gefunden. Nell verschwindet anschließend spurlos. Das Baby scheint Bella zu sein. Die Eltern sind überglücklich. Der Fall scheint geklärt. Nur Detective Inspector Martha Allen hat das Gefühl, dass hier irgendetwas nicht stimmt. Warum hatte der Vater diesen entsetzten Gesichtsausdruck, als das Baby zurückkam? 30 Jahre später wird die Leiche einer Frau gefunden. Sie wurde ermordet. Es ist Nell, jene Frau, die damals das verschwundene Baby zurückgebracht hatte. Martha beginnt zu ermitteln und sie ist fest entschlossen herauszufinden, was damals wirklich passiert ist. Das Buch von E.A. Jackson packt einen sofort. Die Geschichte lebt vor allem durch die Emotionen. Die Spannung ist erst am Ende des Buches richtig hoch. The Dream Home und Der Fall Bella Carpenter sind im Piper Verlag erschienen und kosten 13 bzw. 17 Euro.
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20: Es ist 17 Uhr.

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1: Ich bin Fabian Schaffer. In den ersten 6 Monaten des Jahres haben deutlich weniger Menschen bei uns einen Asylantrag gestellt als im Vorjahreszeitraum. Laut Bundesinnenministerium beantragten knapp 40.000 Menschen erstmals Schutz in Deutschland. Zum Vergleich, im ersten Halbjahr des vergangenen Jahres waren es mehr als 61.000 und 2024 waren es im selben Zeitraum über 120.000. Die Ära Julian Nagelsmann als Fußball-Bundestrainer ist Geschichte. Der 38-Jährige gab am Mittag, wenige Tage nach dem Aus bei der WM, seinen Rücktritt bekannt. Laut DFB ist der Vertrag bereits aufgelöst worden. Nagelsmann erklärte, die Mannschaft habe nach so einer herben Enttäuschung einen unbelasteten Neuanfang verdient. Nachfolger könnte Jürgen Klopp werden. Der DFB kündigte bereits Gespräche mit ihm an. Nach den tödlichen Schüssen in einer Mutter-Kind-Einrichtung in Stade, bei der 6 Menschen starben, nehmen viele Menschen Anteil am Schicksal der Opfer und dem zweier kleiner Kinder. Für die 3- und 4-Jährigen, deren Mutter getötet wurde, wurde ein Spendenkonto eröffnet. Mittlerweile sind schon über 600.000 Euro drauf. Thomas Pleskin mit den Infos.
2: Mit dem gesammelten Geld sollen nach Angaben der Spendenseite die Kosten für Versorgung, Betreuung, Bildung und mögliche therapeutische Unterstützung getragen werden. Außerdem die Ausgaben rund um die Beerdigung. Anfang Juni hatten die beiden Kinder bereits ihren Vater verloren, bei den Schüssen in Stade nun auch ihre Mutter.
1: Die Pläne der Bundesregierung, die es schwerer machen sollen, sich im Job krank zu melden, kommen in München gar nicht gut an. Oberbürgermeister Krause will, dass seine Stadt, wenn möglich, davon abweicht. Er kritisiert, die Pläne stellten Arbeitnehmer unter Generalverdacht. Außerdem seien Münchens Ärzte ohnehin schon überlastet. Schwarz-Rot will die telefonische Krankschreibung abschaffen und Atteste ab dem ersten Krankheitstag verpflichtend machen. Bei der Fußball-WM in Nordamerika werden die letzten Achtelfinaltickets vergeben. Um das erste davon kämpfen ab 20 Uhr Australien und Ägypten. Ab 0 Uhr ist dann Argentinien gegen das Überraschungsteam Kap Verde dran. Und den Abschluss der 16. Finals machen ab 3.30 Uhr Kolumbien und Ghana. Der Gewinner dieser letzten Partie trifft in der Runde der besten 16 auf die Schweiz.
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3: Mit Lisa Grieshammer. Wütende Kommentare und Fassungslosigkeit bei Ärzten zum Beispiel. Die Reformpläne der Bundesregierung sorgen für reichlich negative Kritik. Von der Handwerkskammer für Oberfranken kommt dagegen eine positive Reaktion. Viele Menschen würden dadurch entlastet, ohne Betriebe stärker zu belasten. Die HWK findet etwa die Abschaffung der telefonischen Krankschreibung gut und dass es flexiblere Regeln bei befristeten Jobs geben soll. Außerdem begrüßt sie, dass es längere Sonntagsöffnungszeiten für Bäckereien und Konditoreien geben soll, die Erbschaftssteuer und der Spitzensteuersatz nicht geändert werden. Kritisch blickt HWK-Präsident Matthias Grassmann auf die Entlastung kleinerer und mittlerer Betriebe und ob die Bürokratie tatsächlich abgebaut wird, da bleibt er skeptisch. Wunsiedel ist in den nächsten 4 Tagen wieder im Ausnahmezustand. In diesen Minuten startet heute das diesjährige Wunsiedler Wiesenfest. Ab 19 Uhr gibt es außerdem einen besonderen Festakt zum 700. Stadtjubiläum. Auch der Festumzug am Montag steht ganz im Zeichen des Jubiläums. Am Sonntag ist außerdem Familientag mit ermäßigten Preisen. Im Detail findet ihr das Wiesenfestprogramm in Wunsiedel auf unserer Website. 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
4: In Hochfranken weht ein anderer Wind und der kommt aus dem hohen Norden. Prompt ist es glasklar mit Sonne, ein paar Quellwolken und rund 20 Grad bei kräftigerem Wind. In der sternklaren Nacht zieht es dann richtig an. Es wird empfindlich frisch mit etwa 9, in einigen Senken in Bodennähe 7 Grad. Morgen scheint dann häufig die Sonne bei 21 Grad. Nachmittags tauchen dann aber mehr Wolkenfelder auf. Sonntag und Montag ist es eher durchwachsener und windiger mit ein paar Schauern. Es bleibt sehr gemäßigt sommerlich mit 21 bis 23 Grad. Aus der Radio Euroherz Wetterredaktion Christian König.
5: Kurz nach 5, wir checken die Straßen in der Euroherz-Region. Sieht toll aus. Aktuell keine Staus oder Störungen bekannt. Dafür noch 2 Blitzer. A93 Richtung Hof, kurz vor dem Dreieck Hochfranken und in Oberkotzau. Der Blitzeranhänger, der hat es sich schön bequem gemacht an der Feuerwehr und hier wird beidseitig geblitzt. Wenn ihr noch was seht, sagt Bescheid.

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0: Und wir kommen dem Zuhause immer näher. Es geht in Richtung Feierabend und ich habe einen tollen Tipp für euren Feierabend. Ab nach Helmbrechts. An der alten Weberei. Ab 19 Uhr sind wir wieder für euch am Start mit unserer XXL-Leinwand. Und dann machen wir uns einen richtig schönen, entspannten Kinoabend. Das klingt doch gut, oder? Welcher Film heute läuft, das klären wir dann auch später noch. Schauen schon mal so ein bisschen rein. Es geht um einen, ja, sehr starken Mann, sehr intelligenten Mann. Ja, Superman, ne? Den Film gibt's heute Abend und ihr könnt mir auch noch verraten, was sonst am Wochenende noch so geht in der Region. Dann schickt ihr mir einfach eine WhatsApp durch. An 09 281 880 880.

0: auf dem Weg ins Wochenende. Radio Euroherz am Freitag. Das Wochenendwetter mit Wetterexperte Christian König.
1: Am vergangenen Wochenende, was haben wir da zusammen geschwitzt, gestöhnt, irgendwie versucht, die Hitze auszuhalten? Ja, Rekordwerte, die aufgestellt wurden. Und über die Woche gab es dann ja so ein bisschen Abkühlung, teils mit Regen und starken Gewittern. Darauf könnten wir am Wochenende aber auch gut und gern verzichten. Wir wünschen uns eher Sonne und angenehm warme Temperaturen. Für unseren Euroherz-Kinosommer in Helmbrechts. Christian, wird unser Wunsch denn erfüllt?
2: Beim Open-Air-Kino ist es ja entscheidend, ob es trocken bleibt oder nicht. Und da ist der Samstag der sichere Tag, zumindest Stand aktuell. Mhm. Ganz sicher ist es aber an beiden Tagen, am Samstag und am Sonntag nicht. Denn es können sich auch mal ein paar Schauer zu uns in die Region und auch nach Helmbrechts verirren. Aber der Vorteil, die Schauer sind lokal begrenzt und meistens kurz. Drücken wir die Daumen, dass wir trocken durchkommen und dass alles paletti ist. Trotzdem, ich empfehle für den Abend eine Jacke, denn über 21 Grad geht es tagsüber kaum und wenn es dann dunkel wird, wird es relativ schnell frisch und dann steht dem Spaß nichts im Wege.
1: Es gilt natürlich auch für alle anderen tollen Feste und Veranstaltungen an diesem Wochenende hier bei uns in der Region. Aber so eine dünne Jacke oder ein Regenponcho für den Notfall passen sich ja auch noch irgendwo in die Tasche. Ich genieße ja die kühle Luft gerade so richtig. Die hat der Regen gut mitgebracht in den letzten Tagen und davon hat es doch recht viel gegeben. Zumindest hat es sich so angefühlt, als wäre es viel. Hat es unseren Pflanzen und der Natur effektiv auch was gebracht?
2: Na, das auf jeden Fall. Da war tatsächlich das Hoferland, und das muss man wirklich auf diesen Bereich eingrenzen, ganz, ganz oben mit dabei. Ich habe es mal nachgeschaut, das war in 3 Tagen 110 Liter, teilweise noch mehr, also mindestens 10 Gießer voll Wasser. Mhm. Und so viel hat es in anderen Ecken von Bayern oder eben speziell auch in Franken und drumherum eher nicht geregnet, obwohl es auch dort dringend nötig wäre. Mhm. Denn vom Frühjahr her haben wir ja doch ein deutliches Defizit an Regenmengen gehabt. Und durch die große Hitze ist viel verdunstet worden, siehe Waldbrandgefahr auf Stufe 5. Das hat es jetzt hier in der Region zumindest deutlich nach unten geregelt. Ein Segen für die Natur. Es ist auch viel in den Boden eingesickert und nicht gleich alles abgeflossen. Also insofern Daumen hoch. Jetzt kann es die nächsten Tage auch wieder trocken bleiben und warm werden. Denn vor allem auch für den Wald war das ein großer Segen.
1: Und das sind doch gute Nachrichten, wie ich finde. Ne? Perfekt. Vielen lieben Dank, Christian. Und ein schönes Wochenende.

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1: 3. Juli 2015. Al King ist mit Axes and O's neu in den Charts.

Studio herrscht Chaos. Nicht musikalisch, sondern emotional. Al King hat gerade einen Freund abserviert. Der Typ ruft trotzdem ständig an. Sie lacht, ist genervt und wirft im Gespräch mit Produzent Dave Bassett einen Satz raus, der eigentlich nur als Gag gedacht war. I had me a boy, turned him into a man. And then I let him go. Dave starrt sie an und sagt, das ist der Song. Und sie schreiben weiter, eine Zeile nach der anderen. 4 Ex-Beziehungen insgesamt, jede ein eigenes Kapitel. Eine Art musikalische To-Do-Liste mit dem Titel, das war ich. Und das hast du jetzt davon. Was als Witz beginnt, wird ernst und es wird gewaltig. X's and O's schlägt ein wie ein Donnerschlag. Platz 1 in den US Alternative Charts als erste Solofrau seit Lord. Und das Beste, einer ihrer Ex-Freunde hört den Song und erkennt sich sogar wieder. Er konfrontiert sie und Elle, sie lächelt nur und sagt, ja, so ist es. Du bist der Typ mit dem Motiv.

0: So, Fußballfreunde, Mission WM leider mit dieser Woche vorbei. 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
12: Handwerk in der Krise.

0: Ein Schreinermeister in Wunsiedel steht kurz vor der Schließung seines Betriebs, da ungewöhnliche Aktivitäten die Arbeit erschweren. Dinge verschwinden oder bewegen sich von selbst. Hintergründe finden Sie auf luisenburg-aktuell.de.
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2: Mit Lisa Grieshammer. Schönen guten Abend. Seit Anfang des Jahres muss sich der Chef der Firma Hoffmann aus Schwarzenbach an der Saale wegen Steuerhehlerei vor dem Hofer Landgericht verantworten. An ihren Tankstellen im Hofer Land soll die Firma minderwertigen Kraftstoff statt Diesel verkauft und Steuerbetrug begangen haben. Die schweren Vorwürfe und der laufende Prozess haben jetzt Konsequenzen. Hoffmann ist insolvent. Das Amtsgericht Hof hat Anfang des Monats die Insolvenzverfahren der Firmen Hoffmann Energie und Mobilität und der Siegmund Hoffmann Tankstellen eröffnet. Bis zum 5. August können Gläubiger ihre Forderungen beim Insolvenzverwalter anmelden, heißt es. Eine Gläubigerversammlung und der Prüfungstermin sind am 23. September in Hof geplant. Nach bisherigen Angaben soll der Geschäftsbetrieb nicht weitergeführt werden. Nur noch 3 Wochen bis zum Beginn der 5. Jahreszeit in Hof. Am 24. Juli startet wieder das Hofer Volksfest auf dem Festplatz an der Freiheitshalle. Den Auftakt macht wieder der Festzug von der Innenstadt bis zum Festplatz, gefolgt vom Bieranstich durch den neuen Oberbürgermeister Stefan Schmalfuß. Marktmeister Uwe Vogt.
3: Die größte Besonderheit ist natürlich, dass der Festplatz endlich fertig ist. Das bedeutet, wir haben jetzt endlich mal einen baulichen Endzustand. Wir werden das dann heuer alles so aufstellen, dass es möglichst schön ist. Wir werden natürlich die Erfahrungen von den Besuchern auch mitnehmen, ob das dann alles wirklich auch so angenommen wird. Also das Feiern in der Baustelle ist Gott sei Dank vorbei.
2: Im Festzelt spielen wieder viele bekannte Bands, darunter Radspitz und Highline. Außerdem soll es auf dem Festplatz neue Fahrgeschäfte geben, darunter auch eine neue Geisterbahn, die in Hof eingeweiht wird. Das Hofer Volksfest geht heuer vom 24. Juli bis zum 2. August. Die Masche ist mittlerweile bekannt, trotzdem sind Betrüger immer wieder damit erfolgreich. In Bad Steben haben Schockanrufer eine Seniorin um viel Geld gebracht. Am Donnerstagnachmittag haben sie bei ihr angerufen und behauptet, ihre Schwiegertochter hätte einen schweren Verkehrsunfall verursacht und werde deshalb festgehalten. Damit sie freigelassen wird, müsse die Frau Geld und Wertsachen herausrücken. Das hat die Seniorin auch gemacht. In der Geroldsgrüner Straße hat sie Geld und Schmuck im Wert von über 10.000 Euro an 2 Frauen übergeben. Eine Beschreibung der beiden Unbekannten findet ihr auf unserer Website. Jetzt ermittelt die Hofer Kripo und sucht nach Zeugen.
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2: Nach den tödlichen Schüssen in einer Mutter-Kind-Einrichtung in Stade, bei der 6 Menschen gestorben sind, nehmen viele Menschen Anteil am Schicksal der Opfer und dem 2 kleiner Kinder. Für die 3- und 4-Jährigen, deren Mutter getötet wurde, wurde ein Spendenkonto eröffnet. Mittlerweile sind schon über 600.000 Euro darauf. Die Ära Julian Nagelsmann als Fußball-Bundestrainer ist Geschichte. Der 38-Jährige gab am Mittag, wenige Tage nach dem Aus bei der WM, seinen Rücktritt bekannt. Nachfolger könnte Jürgen Klopp werden. 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
4: Im Gegensatz zu vor einer Woche ist es 180 Grad anders. Genau daher weht der Wind. Nicht von Afrika, sondern aus dem hohen Norden hat er uns klare Luft gebracht. Und so gibt es bis zum Abend Sonnenschein und ein paar Quellwolken in Hochfranken bei rund 20 Grad mit aufrischendem Wind. In der sternklaren Nacht kühlt es dann richtig empfindlich ab. Auf 9, in Senken Bodennähe auch 7 Grad. Morgen scheint auch erstmal auf die Sonne bei etwa 21 Grad, die nachmittags dann mehr Wolkenfelder aufziehen. Am Sonntag und Montag ist es wechselhafter und recht windig. Ein paar Schauer sind mit dabei. Und es ist ja gemäßigt sommerlich bei 21 bis 23 Grad. Aus der Radio Euroherz Wetterredaktion Christian König.
5: Kurz nach 5:30 der Euroherz Service. Die schnellsten Verkehrsinfos von hier mit der A9 Richtung Nürnberg. Zwischen Markt Schorgast und dem Dreieck Bayreuth-Kulmbach aktuell 4 Kilometer stockender Verkehr. Braucht ihr circa 5 Minuten länger. Geblitzt wird auf der A93 in Richtung Hof kurz vor dem Dreieck Hochfranken. Und in Oberkotzau steht immer noch der Blitzeranhänger an der Feuerwehr. Habt ihr noch was entdeckt? Schickt uns gern per WhatsApp durch 09281 88.

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0: Der Feierabendstarter bei Radio Euroherz mit Julia Großmann. Ich finde es immer wieder schön zu sehen, wie unsere Region hier zusammenhält. Wir haben ganz viele tolle Vereine und Organisationen und wir lieben es, uns gegenseitig zu helfen, uns zu unterstützen. Das merken wir sehr oft. Das merken wir auch morgen wieder, denn da gibt es in Bad Weißenstadt ein richtig tolles Event, organisiert von der Initiative Kicken, um zu helfen, bei dem ihr dabei sein könnt. Seit 35 Jahren organisiert Kicken, um zu helfen, Benefiz-Fußballturniere und unterstützen so Familien in Not. Auch morgen braucht eine Familie aus der Region von euch ganz, ganz viel Unterstützung. Es geht um die kleine Valentina. Julia Gesell ist eine der Organisatorinnen.
1: Die Valentina ist 9 Jahre alt, hat einen schweren Gendefekt, ist schon geboren worden mit Herzfehler, hat also schon viele, viele Operationen hinter sich bringen müssen, hat eine Form von Autismus auch und ist halt einfach, ja, auf einem Entwicklungsstand, ich sag mal, vielleicht von einer Zweijährigen, tatsächlich also alleine nicht lebensfähig, sage ich einfach mal so. Ihre Eltern sind rund um die Uhr für sie da, sie geht in eine Schule, sie ist für eine Einrichtung angemeldet, also sie ist betreut und wird gut ausgebildet auch.
0: Ja, und weil Valentina langsam zu groß zum Tragen wird, braucht die Familie dringend einen Treppenlift, damit sie sicher die Treppen hochkommt. Aus diesem Grund sammelt die Initiative Spendengelder und veranstaltet morgen ein Spiel, bei dem ja Legenden gegeneinander antreten. Und das meinen wir wirklich so, denn es kommen ganz viele Ikonen aus dem Sport, wie die WM-Legende Klaus Augenthaler oder der Skispringer Sven Hannawald. Ja, und es gibt noch ein paar mehr Prominente morgen beim Spiel zu sehen, sagt Mitorganisator Florian Mäder.
2: An der Seitenlinie haben wir einen ganz besonderen Menschen auch, den Hermann Gerland, der sollte jeden bekannt sein, der wo sich ein bisschen für Sport und Fußball interessiert. Hermann Gerland, da freuen wir uns auch schon wahnsinnig drauf, den mal live kennenzulernen. Dann haben wir natürlich noch an der Pfeife, dass das ganze Spiel auch ordentlich über die Bühne geht, den Dr. Markus Merck. Auch den sollte jeder kennen, der wo mit Fußball irgendwo einmal in Berührung kommen ist.
0: Und auch unser selber Wölfe-Sportchef Frank Hördler ist mit seinen Söhnen Erik und Jonas dabei. Schaut also gern auch rum. Das Benefizspiel Kicken, um zu helfen, geht morgen um 12 Uhr bei der Spielvereinigung Weißenstadt los. 15 Uhr startet dann das Spiel der Legenden. Der gesamte Erlös vom Eintritt und der Verpflegung geht dann an die Familie von Valentina. Also schaut gern vorbei. Alles für einen guten Zweck.

0: Es ist kurz vor 18 Uhr an eurem Freitagnachmittag hier bei Radio Euroherz. Wenn ihr eine Superkraft haben könntet, welche wäre das wohl? Also vielleicht fliegen können, unglaublich stark oder schnell sein oder gegen Verletzungen und Krankheiten immun sein. All das, das kann Superman und er ist unser Euroherz-Kinosommer-Leinwandheld des heutigen Abends. Freut euch auf jede Menge Action, große Bilder und natürlich auf einen Helden, der seit Generationen Filmfans begeistert. Radio Euroherz Thomas Bremser gibt euch jetzt schon mal einen kurzen Vorgeschmack auf unseren Film des Abends.
1: Superman ist das mächtigste Wesen auf dem Planeten Erde.
2: Der Comic-Gigant DC wagt mit Superman den Neustart seines Filmuniversums. Erstmals als Clark Kent zu sehen, David Cornsweet, und als bösartiger Lex Luthor, Nicholas Hoult.
1: Ich töte dich. Und natürlich diesen Reporter, dem du immer Interviews gibst.
2: Supermans Erzfeind setzt alles daran, ihn zu zerstören und macht selbst vor dem süßen Hund Krypto nicht Halt. Übrigens der heimliche Star im neuen Blockbuster von James Gunn. Und in dem versammeln sich weitere Helden und Schurken, die Superman ganz schön zusetzen.
3: 14 Knochenfrakturen.
4: Schäden an Blase, Niere, Dickdarm, Lunge.
2: Künftig will DC 2 neue Kinofilme im Jahr rausbringen, wie Supergirl im nächsten Sommer. Den Anfang macht der neue Superman, der hat viel Humor und vielleicht etwas zu viel Action.
0: Superman rettet heute beim Euroherz-Kinosommer an der Alten Weberei in Helmbrechts die Welt. Ihr seid mit dabei ab 19 Uhr. 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Also, wir sehen uns heute Abend beim Euroherz-Kinosommer an der Alten Weberei in Helmbrechts. Und damit schicke ich euch jetzt ins Wochenende. Ich bin Julia Großmann. Genießt die Zeit. Wir hören uns dann am Dienstag wieder. Bis dahin.

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10: Ich bin Justin Hamm. Die Zahl der Asylanträge bei uns geht schon länger stark zurück. An den Grenzen wird schärfer kontrolliert und es werden mehr Menschen zurückgewiesen. Die neuen Zahlen zeigen das. Im ersten Halbjahr gab es rund 40.000 Erstasylanträge in Deutschland. Im Vorjahreszeitraum waren es noch über 60.000 und schon da waren die Zahlen stark gesunken. Die höchsten Antragszahlen von Schutzsuchenden in Europa haben inzwischen Spanien und Frankreich.

0: Große Turniere ohne den erhofften Erfolg. Julian Nagelsmann ist nicht mehr Trainer der deutschen Fußballnationalmannschaft. Der 38-Jährige macht nach dem frühen WM-Aus gegen Paraguay Platz für frischen Wind. Den könnte Trainer-Ikone Jürgen Klopp bringen. Der DFB bestätigte bereits, dass es Kontakt gibt. Positiv weiter geht's nach der WM für Nationalspieler Nathaniel Brown. Sein Wechsel von Frankfurt zum FC Bayern ist nun offiziell. Insgesamt 140 Milliarden Euro. Die soll die Ukraine beim NATO-Gipfel in Ankara kommende Woche als Unterstützung zugesagt bekommen. Darauf haben sich nun die NATO-Mitgliedsländer verständigt. Jan-Henne Reitze berichtet.
1: Das Geld ist für Waffen, andere militärische Ausrüstung oder auch die Ausbildung von Soldaten bestimmt und soll innerhalb von 2 Jahren fließen. Mit in die Gesamtsumme eingerechnet ist schon ein Hilfspaket der EU im Umfang von 60 Milliarden Euro. Die weiteren zugesagten 80 Milliarden Euro sollen von den NATO-Mitgliedstaaten kommen. Deutschland hat dafür in diesem Jahr schon gut 11 Milliarden Euro eingeplant.
0: Bei Kontrollen auf der A3 in Niederbayern hat die Grenzpolizei ordentlich einkassiert. Die Bilanz: ein Sportwagen, 2 Uhren im Wert von mehr als 100.000 Euro und einiges an Bargeld. Ein 40-Jähriger konnte dafür keinen Eigentumsnachweis vorlegen. Die Beamten ermitteln nun wegen Geldwäsche. Seit Wochen wird darüber spekuliert, heute Abend soll es soweit sein. Popstar Taylor Swift und Football-Profi Travis Kelce geben sich in New York das Ja-Wort. Nach US-Medienberichten soll es am Vorabend schon ein Abendessen im Madison Square Garden gegeben haben. Der wird seit Tagen von einem Großaufgebot der Polizei abgeriegelt. Bis tief in die Nacht soll dort dann heute eine große Party mit etwa 1000 Gästen folgen. Swift und Kelce selbst haben sich dazu bislang nicht geäußert.
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3: Mit Lisa Grieshammer. Es hat sich im Laufe des Gerichtsverfahrens schon angedeutet. Jetzt ist es sicher. Die Firma Hoffmann aus Schwarzenbach an der Saale ist insolvent. Das Amtsgericht Hof hat das Insolvenzverfahren Anfang des Monats eröffnet. Das gilt für die Sparten Hoffmann Energie und Mobilität und Siegmund Hoffmann Tankstellen. Bis Anfang August können Gläubiger ihre Forderungen beim Insolvenzverwalter anmelden. Im September ist eine Gläubigerversammlung und ein Prüfungstermin in Hof angesetzt. Die Kunden des einstigen Mineralölhändlers haben es schon mitbekommen. Die Geschäfte laufen aktuell kaum noch. Wütende Kommentare und Fassungslosigkeit bei Ärzten zum Beispiel. Die Reformpläne der Bundesregierung sorgen für reichlich negative Kritik. Von der Handwerkskammer für Oberfranken kommt dagegen eine positive Reaktion. Viele Menschen würden dadurch entlastet, ohne Betriebe stärker zu belasten. Die HWK findet etwa die Abschaffung der telefonischen Krankschreibung gut und dass es flexiblere Regeln bei befristeten Jobs geben soll. Außerdem begrüßt sie, dass es längere Sonntagsöffnungszeiten für Bäckereien und Konditoreien geben soll, die Erbschaftssteuer und der Spitzensteuersatz nicht geändert werden. Kritisch blickt HWK-Präsident Matthias Grassmann auf die Entlastung kleinerer und mittlerer Betriebe und ob die Bürokratie tatsächlich abgebaut wird, da bleibt er skeptisch. 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
4: Es ist so ein richtig schöner Sommerabend, die Nacht wird aber ziemlich kalt. Heute Nacht sternenklar, Temperaturen aber nur um die 8 Grad und in einigen Senken können sogar auch nur 5 Grad sein. Morgen am Samstag dann Sonnenschein bis zu 23 Grad, am Nachmittag gibt es noch zusätzlich ein paar Wolken und am Sonntag und Montag wird es wechselhaft und windig, da ist dann immer mal wieder Regen möglich. Die Temperaturen bleiben bei 22 bis 26 Grad. Bitte Vorsicht, auf der A9 in Richtung Berlin. Zwischen Neila-Selbitz und Bergbad Steben liegt ein Reifen auf der Straße. Die mittlere Spur ist blockiert. Außerdem wird geblitzt auf der A93 in Richtung Hof, kurz vor dem Dreieck Hochfranken bei erlaubten 120. Und in Oberkotzau steht immer noch der Blitzeranhänger bei der Feuerwehr. Geblitzt wird da in beiden Richtungen. Und wenn ihr sonst noch irgendwas habt, gebt Bescheid. Schickt eine WhatsApp an die 09281 880 880.
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2: Mit Lisa Grieshammer. Schönen guten Abend. Die Handwerkskammer für Oberfranken bewertet die Reformpläne der Bundesregierung grundsätzlich positiv. Präsident Matthias Grassmann spricht von einer guten Nachricht, weil viele Menschen entlastet werden sollen, ohne die Betriebe direkt stärker zu belasten. Positiv sieht die Kammer unter anderem, dass es keine Änderungen bei der Erbschaftssteuer und keine Anhebung des Spitzensteuersatzes geben soll. Auch Familien und Arbeitnehmer könnten profitieren und damit am Ende auch das Handwerk. Gut bewertet werden außerdem flexiblere Regeln bei befristeten Jobs, das Ende der telefonischen Krankschreibung und längere Sonntagsöffnungszeiten für Bäckereien und Konditoreien. Kritik gibt es aber weiter bei der Entlastung kleiner und mittlerer Betriebe. Hier fordert die Handwerkskammer Nachbesserungen. Beim angekündigten Bürokratieabbau bleibt Grassmann skeptisch. Wie kann sich Europa vor illegaler Einwanderung schützen und seine innere Sicherheit bewahren? Diese Fragen wurden bei der Regionalkonferenz der Europäischen Volkspartei auf Schloss Turnau diskutiert. EVP-Vorsitzender Manfred Weber bezeichnete dabei den erst vor wenigen Wochen in Kraft getretenen Migrations- und Asylpakt der EU als Meilenstein und größte Reform der europäischen Asylpolitik seit vielen Jahren.
3: Die Europäische Union kann liefern und das haben wir im Migrationsbereich jetzt erlebt. Die Außengrenzen Europas sind sicherer. In den letzten 2 Jahren wurden die Ankunftszahlen um 55% reduziert, also mehr als halbiert. Wir haben eines der großen Wahlversprechen aus der letzten Europawahl jetzt vollzogen. Die Außengrenzen sind gesichert.
2: Gleichzeitig appellierte Weber aber auch für eine Migrationspolitik mit Weitblick. Gerade Deutschland sei auf Zuwanderung angewiesen. Wörtlich sagt er, wir brauchen die, die uns nutzen und nicht die, die uns ausnutzen. Gleich mehrere Fußballfeste stehen an diesem Wochenende in Stambach auf dem Programm. Beim Sportfest auf dem Fußballplatz am Graben geben sich 3 höherklassige Vereine aus der Region, mehrere Bezirksligisten sowie mit dem VfB Auerbach, der ranghöchste Club aus dem Vogtland, die Ehre. Den Auftakt zu den Topspielen macht heute um 20.30 Uhr unter Flutlicht das Duell zwischen Landesliga-Vizemeister FC Eintracht Münchberg und Bezirksligist VfR Katschenreuth. Morgen rollt der Ball ab 12.30 Uhr bis in den späten Abend. Höhepunkt ist um 15.30 Uhr das Aufeinandertreffen des Regionalligisten Spielvereinigung Bayreuth mit dem sächsischen Oberligisten VfB Auerbach. Alle weiteren Partien findet ihr bei uns im Netz.
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2: 2 große Turniere ohne den erhofften Erfolg. Julian Nagelsmann ist nicht mehr Trainer der deutschen Fußballnationalmannschaft. Der 38-Jährige macht nach dem frühen WM-Aus gegen Paraguay Platz für frischen Wind. Den könnte Trainer-Ikone Jürgen Klopp bringen. Seit Wochen wird darüber spekuliert. Heute Abend soll es soweit sein. Popstar Taylor Swift und Footballprofi Travis Kelce geben sich in New York das Ja-Wort. Nach US-Medienberichten soll es am Vorabend schon ein Abendessen im Madison Square Garden gegeben haben. 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
4: Die kommende Nacht wird sternenklar und sie wird ziemlich frisch. Temperaturen um die 8 Grad gibt's da nur. Teilweise sogar 5 Grad in Bodennähe in einigen Senken. Morgen am Samstag dann häufig Sonnenschein, 20 bis 23 Grad. Am Nachmittag gibt's ein paar Wolken dazu. Der Sonntag und der Montag, die werden dann ein bisschen wechselhafter und windiger. Da kann's ab und zu mal Regen geben bei 22 bis 26 Grad. Auf der A9 in Richtung Nürnberg hat es einen Unfall gegeben zwischen Markt Schargast und Bad Benneck-Himmelkron. Das Ganze im Baustellenbereich, die linke Spur ist blockiert, die Unfallstelle noch nicht gesichert. Es staut sich zurück auf 2 Kilometern, das dauert gut eine halbe Stunde länger. Blitze haben wir momentan keine. Wenn ihr was entdeckt, gebt Bescheid mit einer WhatsApp an die 09281 880 880.
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9: Ich bin Justin Hamm. Eine Arztbescheinigung schon am ersten Krankheitstag. Die Bundesregierung will die Regeln für Arbeitnehmer verschärfen. Dieser Part des großen Reformpakets sorgt für mächtig Aufregung und auch aus den Reihen der Union kommt Gegenwind. Der Chef des CDU-Arbeitnehmerflügels Rath sagte dem Spiegel,

0: Dieser Punkt müsse noch einmal überdacht werden. Es sei schade, dass ein gutes Gesamtpaket nun unter den Debatten über die AU am ersten Tag begraben werde. Julian Nagelsmann ist nicht mehr Bundestrainer. Er hat wenige Tage nach dem WM-Aus gegen Paraguay seinen Rücktritt erklärt. Aus der Mitteilung des Deutschen Fußballbundes geht auch hervor, dass Jürgen Klopp der neue Mann an der Seitenlinie werden soll. Thomas Thonfeld berichtet.
1: Der DFB kündigte an, dass man jetzt mit dem Star-Trainer verhandeln werde. Grundsätzlich habe Klopp bereits erklärt, dass er bereit sei, den Job als Bundestrainer zu übernehmen. Dafür muss er allerdings aus seinem Job als Head of Global Soccer bei Red Bull raus, wo er noch bis 2029 unter Vertrag steht.
0: Heute hat die 8. Bayerische Impfwoche begonnen, mit einem Schwerpunkt auf der HPV-Impfung. Gesundheitsministerin Gerlach macht auf niedrige Impfquoten aufmerksam. Nur rund die Hälfte der 15 Jahre alten Mädchen und knapp ein Drittel der Jungen sind vollständig geimpft. Die Impfwoche läuft bis zum 12. Juli. In diesem Jahr werden bisher deutlich weniger Asylanträge in Deutschland gestellt. Im Vergleich zum ersten Halbjahr letzten Jahres gingen die Zahlen um mehr als 35% zurück. Auch letztes Jahr waren die Zahlen schon stark zurückgegangen. Grund sind vor allem schärfere Grenzkontrollen und mehr Zurückweisungen an den deutschen Grenzen. In Europa verzeichnen Spanien und Frankreich mittlerweile deutlich höhere Asylantragszahlen. Und nochmal zum Sport. Tennisprofi Jan-Lennard Struff hat beim Rasenklassiker in Wimbledon einen sensationellen Sieg eingefahren. Der 36-Jährige hat gegen den Weltranglisten-9. Daniel Medvedev gewonnen, und zwar glatt in 3 Sätzen. Gegen den Russen nutzte Struff gleich seinen ersten Matchball und zog damit ins Achtelfinale ein. Es ist jetzt 7:15.
2: Die Nacht zum Samstag wird sternenklar und ziemlich frisch, 8 bis 5 Grad örtlich sogar nur. Morgen am Samstag dann richtig viel Sonnenschein, bis zu 23 Grad, am Nachmittag dann ein paar Wolken. Und am Sonntag und Montag wird es wechselhaft und windig, da kann es immer mal wieder Regen geben bei 22 bis 26 Grad. Es hat einen Unfall gegeben. Auf der A9 in Richtung Nürnberg zwischen Markt Schargast und Bad Bennekimmelkron. Die linke Spur ist blockiert, die Unfallstelle noch nicht gesichert. Es staut sich zurück, momentan auf 2 Kilometern, und das dauert gute 20 Minuten länger. Blitzer haben wir momentan keine. Wenn ihr was entdeckt, gebt Bescheid mit einer WhatsApp an die 09281 880 880.
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9: Ich bin Justin Hamm. Eine Arztbescheinigung schon am ersten Krankheitstag. Die Bundesregierung will die Regeln für Arbeitnehmer verschärfen. Dieser Part des großen Reformprozesses

0: Paketes sorgt für mächtig Aufregung und auch aus den Reihen der Union kommt Gegenwind. Der Chef des CDU-Arbeitnehmerflügels Rathke sagte dem Spiegel, dieser Punkt müsse noch einmal überdacht werden. Es sei schade, dass ein gutes Gesamtpaket nun unter den Debatten über die AU am ersten Tag begraben werde. Julian Nagelsmann ist nicht mehr Bundestrainer. Er hat wenige Tage nach dem WM-Aus gegen Paraguay seinen Rücktritt erklärt. Aus der Mitteilung des Deutschen Fußballbundes geht auch hervor, dass Jürgen Klopp der neue Mann an der Seitenlinie werden soll. Thomas Thonfeld berichtet.
1: Der DFB kündigte an, dass man jetzt mit dem Star-Trainer verhandeln werde. Grundsätzlich habe Klopp bereits erklärt, dass er bereit sei, den Job als Bundestrainer zu übernehmen. Dafür muss er allerdings aus seinem Job als Head of Global Soccer bei Red Bull raus, wo er noch bis 2029 unter Vertrag steht.
0: Das waren die Nachrichten um 5:30.
2: Rein geht's in eine sternenklare und ziemlich frische Nacht mit Werten um die 8 Grad. In einigen Senken können es auch nur 5 Grad werden. Morgen dann häufig Sonnenschein und bis zu 23 Grad. Am Nachmittag ein paar Wolken und am Sonntag und Montag wird's wechselhaft und windig. Da kann's immer mal wieder Regen geben bei 22 bis 26 Grad. Uns beschäftigt heute Abend vor allem die A9 in Richtung Nürnberg. Da hat es einen Unfall gegeben zwischen Markt Schargast und Bad Bennekimmelkron. Das Ganze im Baustellenbereich. Die linke Spur blockiert, die Unfallstelle immer noch nicht gesichert. Es staut sich zurück auf 4 Kilometern und das dauert gut eine halbe Stunde länger. Wenn ihr sonst noch was entdeckt, gebt Bescheid, schickt eine WhatsApp an die 09281 880 880.
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8: Ich bin Justin Hamm. Die Zahl der Asylanträge in Deutschland geht weiter deutlich zurück. Im ersten Halbjahr stellten knapp 40.000 Menschen erstmals einen Asylantrag bei uns. Das sind rund ein Drittel weniger als vor einem Jahr. Thomas Pleskin ordnet ein.
9: Im Juni trat die europäische Asylreform in Kraft. Sie erleichtert es den EU-Staaten unter anderem, Menschen in Drittstaaten abzuschieben. Bereits zuvor hatte Bundesinnenminister Dobrindt die Grenzkontrollen verschärft und Zurückweisungen von Asylsuchenden angeordnet. Im ersten Halbjahr wurden nach Angaben des Innenministeriums rund 14.000 Menschen an den deutschen Grenzen zurückgewiesen.
8: Beim NATO-Gipfel nächste Woche in Ankara soll die Ukraine ein milliardenschweres Versprechen bekommen. Über 2 Jahre hinweg jeweils 70 Milliarden Euro für Waffen, Ausrüstung und Ausbildung. Rund 80 Milliarden müssen die NATO-Staaten selbst stemmen, den Rest soll die EU beisteuern. Der größte Anteil wird wohl wieder aus Berlin kommen. Allein in diesem Jahr steuert Deutschland 11,5 Milliarden Euro bei, so viel wie noch nie seit Kriegsbeginn. Nach dem großen Waldbrand am Chiemsee steht die Ausrüstung der Feuerwehr auf dem Prüfstand. Der Traunsteiner Kreisbrandrat Grundner sagt, die übliche Schutzkleidung sei für Vegetationsbrände zu schwer und für unwegsames Gelände nicht geeignet. Bei dem Brand zu Wochenbeginn bei Übersee standen mehrere tausend Quadratmeter Wald- und Moorfläche in Flammen. Immer mehr Menschen in Deutschland fahren elektrisch. Im ersten Halbjahr sind 48% mehr reine Elektroautos neu zugelassen worden als im Vorjahreszeitraum. Insgesamt waren es fast 370.000 neue E-Fahrzeuge. Verkehrsexperte Konstantin Gall von EY warnt allerdings, ohne die staatliche Elektroprämie dürfte der Boom nicht anhalten und eine Verlängerung der Prämie sei derzeit unwahrscheinlich. Die Fußball-WM läuft noch, aber nicht mehr für die deutsche Mannschaft und kurz nach dem Aus gegen Paraguay ist Bundestrainer Julian Nagelsmann zurückgetreten.

0: Das teilte der DFB heute mit. Der Verband sagt, er ist schon mit Jürgen Klopp als möglichem Nachfolger im Austausch. Ab heute Abend finden die letzten 16-Finalpartien statt. Es läuft Australien gegen Ägypten und in der Nacht spielen Argentinien gegen Kap Verde und Kolumbien gegen Ghana. Es ist jetzt 8:15.
1: Uns steht eine sternenklare, aber auch ziemlich frische Nacht bevor, mit 8 Grad, in einigen Senken sogar nur um 5 Grad. Morgen am Samstag dann viel Sonnenschein bei bis zu 23 Grad, am Nachmittag einige Wolken mit dabei. Sonntag und Montag eher wechselhaft und windig, da kann es immer mal wieder Regen geben und die Temperaturen liegen bei 22 bis 26 Grad. Die Lage auf der A9 in Richtung Nürnberg hat sich deutlich entspannt. Ein paar Störungen gibt's aber immer noch zwischen Markt Schorgast und dem Dreieck Bayreuth-Kulmbach. Da hatte es einen Unfall gegeben, Baustellenbereich die linke Spur blockiert, sind aber nur noch 2 Kilometer Stau und das dauert weniger als 10 Minuten länger. Außerdem die A9 in Richtung Berlin zwischen Dittersdorf und Triptis gibt's eine Nachtbaustelle. Die linke und die mittlere Spur sind blockiert. Es steht eine Fahrbahnbreite von 5 Metern zur Verfügung. Das Ganze bis morgen früh um 6. Störungsmeldungen haben wir momentan keine. Wenn ihr was entdeckt, gebt Bescheid, schickt eine WhatsApp an die 09281 880 880.
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1: Ich bin Justin Hamm. Die Zahl der Asylanträge in Deutschland geht weiter deutlich zurück. Im ersten Halbjahr stellten knapp 40.000 Menschen erstmals einen Asylantrag bei uns. Das sind rund ein Drittel weniger als vor einem Jahr. Thomas Pleskin ordnet ein.
2: Im Juni trat die europäische Asylreform in Kraft. Sie erleichtert es den EU-Staaten unter anderem, Menschen in Drittstaaten abzuschieben. Bereits zuvor

0: Januar hatte Bundesinnenminister Dobrindt die Grenzkontrollen verschärft und Zurückweisungen von Asylsuchenden angeordnet. Im ersten Halbjahr wurden nach Angaben des Innenministeriums rund 14.000 Menschen an den deutschen Grenzen zurückgewiesen.
1: Beim NATO-Gipfel nächste Woche in Ankara soll die Ukraine ein milliardenschweres Versprechen bekommen. Über 2 Jahre hinweg jeweils 70 Milliarden Euro für Waffen, Ausrüstung und Ausbildung. Rund 80 Milliarden müssen die NATO-Staaten selbst stemmen, den Rest soll die EU beisteuern. Der größte Anteil wird wohl wieder aus Berlin kommen. Allein in diesem Jahr steuert Deutschland 11,5 Milliarden Euro bei, so viel wie noch nie seit Kriegsbeginn. Das waren die Nachrichten um 12:30.
2: Die Nacht zum Samstag wird sternenklar, aber ziemlich frisch. Werte um die 8 Grad, teilweise sogar nur 5 Grad in einigen Senken. Am Samstag dann Sonnenschein bis zu 23 Grad, am Nachmittag häufiger mal Wolken und Sonntag und Montag werden wechselhaft und windig. Da kann es immer mal wieder Regen geben bei 22 bis 26 Grad. Bitte besondere Vorsicht auf der A9 in Richtung Berlin. Zwischen Gefrees und Münchberg Süd liegen Reifenteile auf der Straße. Dann im weiteren Verlauf zwischen Dittersdorf und Triptis gibt es eine Nachtbaustelle. Da steht nur eine Fahrspur zur Verfügung und die hat eine Breite von 5 Metern. Dann weiter auf die A9 in Richtung Nürnberg. Zwischen Bindlacher Berg und Bayreuth Nord 3 Kilometer Stau. Das dauert eine halbe Stunde länger. Und im weiteren Verlauf auf Höhe der Raststätte Fränkische Schweiz Pegnitz steht ein Auto mit einer Panne. Die Beschleunigung Spur ist da blockiert. Blitzer haben wir momentan aber keine. Gute Fahrt.
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1: Ich bin Justin Hamm. In Erfurt dürfte es spätestens ab morgen sehr hitzig werden. Die Landeshauptstadt von Thüringen stellt sich wegen des AfD-Bundesparteitages auf eine Ausnahmesituation ein. Die Sicherheitsbehörden erwarten heftige Proteste gegen die Parteien. Sie rechnen mit bis zu 50.000 Demonstranten. Erste Versammlungen gab es bereits heute Abend. Das DGB-Bildungswerk zum Beispiel hatte zu einem Rundgang eingeladen. Der Titel: Aus der Geschichte lernen, Erfurt im Nationalsozialismus. Das Thema hat gestern schon für viel Unmut gesorgt und auch heute reißen die Diskussionen um die Reformpläne der Bundesregierung nicht ab. Auch deswegen, weil immer mehr Widersprüche bei den Verschärfungen in Sachen Krankschreibungen auftreten. Uli Reitinger berichtet welche.
2: Die Pläne sind noch nicht wirklich ausgegoren, denn Kanzler Merz sagt, Erkrankte müssen nicht am ersten Tag in die Arztpraxis, sie müssen nur vom ersten Tag an eine Arbeitsunfähigkeitsbescheinigung haben. Aber wie soll das gehen, wenn die telefonische Krankschreibung nicht mehr erlaubt ist?
1: Verbraucherschützer warnen vor falschen Mails des Bundeskriminalamtes. Den Empfängern werden darin schwere Straftaten im Internet vorgeworfen, die diese aber nicht begangen haben. Die Nachrichten seien oft von einem angeblichen Oberstabsfeldwebel gezeichnet und sie enthalten wohl täuschend echt wirkende Dateianhänge mit BKA-Briefkopf. Die Betrüger versuchen so, an sensible Verbraucherdaten zu gelangen. Ansbach, Augsburg, Bayreuth, München, Regensburg, Würzburg. Jeder Regierungsbezirk in Bayern hat ein eigenes Verwaltungsgericht, nur Niederbayern nicht. Das soll sich ändern. Innenminister Herrmann und Bauminister Bernreit haben nun den Mietvertrag für ein künftiges Gerichtsgebäude unterzeichnet, und zwar in Plattling. Die Stadt im Landkreis Deggendorf überzeuge durch die zentrale Lage in Niederbayern. Zu Herrmann. Julian Nagelsmann ist nicht länger Bundestrainer der deutschen Fußballnationalmannschaft. Wie es vom DFB heißt, hat sich der 38-Jährige für seinen Rücktritt entschieden. Er war mit seiner Mannschaft im WM-16-Finale gegen Paraguay ausgeschieden. Die DFB-Spitze will sich hinsichtlich der Neubesetzung des Trainerpostens mit Jürgen Klopp unterhalten. Er habe bereits seine grundsätzliche Bereitschaft zur Übernahme des Postens signalisiert, heißt es. Es ist jetzt kurz nach 9. Die Wolken haben sich verzogen, die Nacht ist klar oder höchstens leicht bewölkt. Morgen gibt's dann wieder ganz viel Sonne. Im Osten Bayerns sind ein paar leichte Wolken am Start, nur selten fällt ein bisschen Regen. Die Höchstwerte, die liegen dann bei bis zu 21 Grad im Hoferland und bis zu 28 Grad am Untermain. Und am Sonntag gibt's dann etwas mehr Wolken mit dem ein oder anderen

0: und Schauer und Gewitter.
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1: Ich bin Justin Hamm. In Erfurt dürfte es spätestens ab morgen sehr hitzig werden. Die Landeshauptstadt von Thüringen stellt sich wegen des AfD-Bundesparteitages auf eine Ausnahmesituation ein. Die Sicherheitsbehörden erwarten heftige Proteste gegen die Parteien. Sie rechnen mit bis zu 50.000 Demonstranten. Erste Versammlungen gab es bereits heute Abend. Das DGB-Bildungswerk zum Beispiel hatte zu einem Rundgang eingeladen. Der Titel: Aus der Geschichte lernen, Erfurt im Nationalsozialismus. Das Thema hat gestern schon für viel Unmut gesorgt und auch heute reißen die Diskussionen um die Reformpläne der Bundesregierung nicht ab. Auch deswegen, weil immer mehr Widersprüche bei den Verschärfungen in Sachen Krankschreibungen auftreten. Uli Reitinger berichtet welche.
2: Die Pläne sind noch nicht wirklich ausgegoren, denn Kanzler Merz sagt, Erkrankte müssen nicht am ersten Tag in die Arztpraxis, sie müssen nur vom ersten Tag an eine Arbeitsunfähigkeitsbescheinigung haben. Aber wie soll das gehen, wenn die telefonische Krankschreibung nicht mehr erlaubt ist?
1: Das waren die Nachrichten um 13:30. Die Wolken haben sich verzogen, die Nacht ist klar oder höchstens leicht bewölkt. Morgen gibt's dann wieder ganz viel Sonne. Im Osten Bayerns sind ein paar leichte Wolken am Start, nur selten fällt ein bisschen Regen. Die Höchstwerte, die liegen dann bei bis zu 21 Grad im Hoferland und bis zu 28 Grad am Untermain. Und am Sonntag gibt's dann etwas mehr Wolken mit dem ein oder anderen Schauer und Gewitter.
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1: Ich bin Florian Klaus. Ein ärztliches Attest schon am ersten Krankheitstag. Die Bundesregierung will die Regeln für Arbeitnehmer verschärfen. Dieser Part des großen Reformpakets sorgt für mächtig Aufregung und auch aus den Reihen der Union kommt Gegenwind. Der Chef des CDU-Arbeitnehmerflügels Radke sagte dem Spiegel, dieser Punkt müsse noch einmal überdacht werden. Es sei schade, dass ein gutes Gesamtpaket nun unter den Debatten über die Krankschreibung begraben wird. Die Zahl der Asylanträge in Deutschland geht weiter deutlich zurück. Im ersten Halbjahr stellten knapp 40.000 Menschen erstmals einen Asylantrag. Das sind rund ein Drittel weniger als vor einem Jahr. Thomas Bleskin ordnet ein.
2: Im Juni trat die europäische Asylreform in Kraft. Sie erleichtert es den EU-Staaten unter anderem, Menschen in Drittstaaten abzuschieben. Bereits zuvor hatte Bundesinnenminister Dobrindt die Grenzkontrollen verschärft und Zurückweisungen von Asylsuchenden angeordnet. Im ersten Halbjahr wurden nach Angaben des Innenministeriums rund 14.000 Menschen an den deutschen Grenzen zurückgewiesen.
1: Nach dem großen Waldbrand am Chiemsee steht die Ausrüstung der Feuerwehr auf dem Prüfstand. Der Traunsteiner Kreisbrandrat Grundner sagt, die übliche Schutzkleidung sei für Vegetationsbrände zu schwer und für unwegsames Gelände nicht geeignet. Bei dem Brand zu Wochenbeginn bei Übersee standen mehrere tausend Quadratmeter Wald- und Moorfläche in Flammen. Die Anspannung in Thüringen steigt. In Erfurt beginnt morgen der AfD-Bundesparteitag. Am Abend hat es bereits erste Protestaktionen gegeben. Rund 150 Menschen nahmen an einem Gedenkrundgang durch die Stadt teil. Dazu gab es ein Friedensgebet in der Sankt-Martini-Kirche und eine Lichterkette. Die Polizei berichtet von einem friedlichen Verlauf. Die Sicherheitsbehörden rechnen am Wochenende mit bis zu 50.000 Demonstranten und stellen sich auch auf gewaltbereite Aktivisten ein. Wenige Tage nach dem Aus bei der Fußball-WM räumt Bundestrainer Julian Nagelsmann seinen Posten. Laut Mitteilung des Deutschen Fußballbundes laufen bereits Gespräche mit dem potenziellen Nachfolger Jürgen Klopp. Und zum Tennis? Jan-Lennart Struff ist sensationell ins Wimbledon-Achtelfinale eingezogen. Er besiegte den russischen Top-10-Spieler Daniel Medvedev glatt in 3 Sätzen. Es ist jetzt 10:15. Die Wolken haben sich verzogen, die Nacht ist klar oder höchstens leicht bewölkt. Morgen gibt's wieder ganz viel Sonne. Im Osten Bayerns sind ein paar leichte Wolken am Start, aber nur selten fällt ein wenig Regen. Die Höchstwerte bis zu 21 Grad im Hofer Land und bis zu 28 Grad am Untermain. Am Sonntag gibt es mehr Wolken mit ein paar Schauern und einzelnen Gewittern. Auf der A8 Salzburg Richtung München. Zwischen Holzkirchen und dem Kreuz München Süd staut es sich auf 7 Kilometern. Es dauert hier etwa eine halbe Stunde länger. Und auf der A8 München Richtung Salzburg. Zwischen dem Rastplatz Ollenauer Filz und Bad Aibling bitte aufpassen. Da ist eine Ölspur, der rechte Fahrstreifen ist gesperrt. Allen unterwegs eine gute Fahrt.
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1: Ich bin Florian Klaus. Ein ärztliches Attest schon am ersten Krankheitstag. Die Bundesregierung will die Regeln für Arbeitnehmer verschärfen. Dieser Part des großen Reformpakets sorgt für mächtig Aufregung und auch aus den Reihen der Union kommt Gegenwind. Der Chef des CDU-Arbeitnehmerflügels Radke sagte dem Spiegel, dieser Punkt müsse noch einmal überdacht werden. Es sei schade, dass ein gutes Gesamtpaket nun unter den Debatten über die Krankschreibung begraben wird. Die Zahl der Asylanträge in Deutschland geht weiter deutlich zurück. Im ersten Halbjahr stellten knapp 40.000 Menschen erstmals einen Asylantrag. Das sind rund ein Drittel weniger als vor einem Jahr. Thomas Bleskin ordnet ein.
2: Im Juni trat die europäische Asylreform in Kraft. Sie erleichtert es den EU-Staaten unter anderem, Menschen in Drittstaaten abzuschieben. Bereits zuvor hatte Bundesinnenminister Dobrindt die Grenzkontrollen verschärft und Zurückweisungen von Asylsuchenden angeordnet. Im ersten Halbjahr wurden nach Angaben des Innenministeriums rund 14.000 Menschen an den deutschen Grenzen zurückgewiesen.
1: Das waren die Nachrichten um halb. Die Wolken haben sich verzogen, die Nacht ist klar oder höchstens leicht bewölkt. Morgen gibt's wieder ganz viel Sonne. Im Osten Bayerns sind ein paar leichte Wolken am Start, aber nur selten fällt ein wenig Regen. Die Höchstwerte bis zu 21 Grad im Hofer Land und bis zu 28 Grad am Untermain. Am Sonntag gibt es mehr Wolken mit ein paar Schauern und einzelnen Gewittern.
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1: Ich bin Florian Klaus. Die Bundesregierung will die Regeln für Krankschreibungen verschärfen. Manches lässt sie aber vorerst offen. Zwar soll künftig schon ab dem ersten Fehltag eine Bescheinigung nötig sein, wann und wie Beschäftigte diese erhalten sollen, ist aber noch ungeklärt. Thomas Bleskin berichtet.
2: Laut Regierungssprecher Cornelius bedeuten die neuen Regeln nicht, dass Arbeitnehmer bereits am ersten Krankheitstag eine Arztpraxis aufsuchen müssen. Konkrete Angaben zum Ablauf machte die Bundesregierung aber nicht. Das Gesundheitsministerium verwies auf die Möglichkeit einer Krankschreibung per Videosprechstunde. Auch rückwirkende Bescheinigungen sind im Gespräch.
1: In Erfurt dürfte es morgen sehr hitzig werden. Die Landeshauptstadt von Thüringen stellt sich wegen des AfD-Bundesparteitags auf eine Ausnahmesituation ein. Die Sicherheitsbehörden erwarten heftige Proteste gegen die Partei. Sie rechnen mit bis zu 50.000 Demonstranten. Erste Versammlungen gab es bereits heute Abend. Das DGB-Bildungswerk hatte zu einem Rundgang eingeladen. Der Titel: Aus der Geschichte lernen, Erfurt im Nationalsozialismus. Die NATO-Staaten wollen die Ukraine mit weiteren Milliardenhilfen bei der Verteidigung gegen Russland unterstützen. Darauf haben sich Vertreter der 32 Länder geeinigt. Insgesamt 140 Milliarden Euro soll die Ukraine über 2 Jahre hinweg bekommen. Ein EU-Hilfspaket in Höhe von rund 60 Milliarden ist da aber schon eingerechnet. Deutschland hat für dieses Jahr schon 11,5 Milliarden Euro für Ausrüstung für die Ukraine eingeplant. Elektroautos sind im ersten Halbjahr deutlich beliebter geworden. Mehr als 368.000 Fahrzeuge sind neu auf die Straße gekommen. Das waren fast 50% mehr als im gleichen Zeitraum des Vorjahrs. Eine Rolle spielt dabei wahrscheinlich die Elektroprämie des Bundes. Ein Experte der Beratungsgesellschaft EY rechnet aber nicht damit, dass der Elektroboom so weitergeht. Eine Verlängerung der Prämie sei wegen knapper Kassen unwahrscheinlich. Folgt auf Julian Nagelsmann Jürgen Klopp als Fußball-Bundestrainer? Nach dem Rücktritt Nagelsmanns laufen laut DFB schon Gespräche mit Klopp. Bei der WM ist außerdem Ägypten mit einem Sieg gegen Australien im Elfmeterschießen ins Achtelfinale eingezogen. Und die deutschen Basketballer haben in der WM-Qualifikation den nächsten Sieg gefeiert. In Riga hat der Welt- und Europameister gegen Israel mit 92-86 gewonnen. Es ist jetzt kurz nach 11. Die Wolken haben sich verzogen, die Nacht ist klar oder höchstens leicht bewölkt. Morgen gibt's wieder ganz viel Sonne. Im Osten Bayerns sind ein paar leichte Wolken am Start, aber nur selten fällt ein wenig Regen. Die Höchstwerte bis zu 21 Grad im Hofer Land und bis zu 28 Grad am Untermain. Am Sonntag gibt es mehr Wolken mit ein paar Schauern und einzelnen Gewittern. Auf der A8 Salzburg Richtung München zwischen Holzkirchen und dem Kreuz München Süd staut es sich auf 6 Kilometern. Es dauert hier etwa eine halbe Stunde länger. Und auf der A8 München Richtung Salzburg zwischen dem Rastplatz Eulenauer Filz und Bad Aibling bitte aufpassen. Da ist eine Ölspur, der rechte Fahrstreifen ist gesperrt. Allen unterwegs eine gute Fahrt.
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1: Ich bin Florian Klaus. Die Bundesregierung will die Regeln für Krankschreibungen verschärfen. Manches lässt sie aber vorerst offen. Zwar soll künftig schon ab dem ersten Fehltag eine Bescheinigung nötig sein. Wann und wie Beschäftigte diese erhalten sollen, ist aber noch ungeklärt. Thomas Bleskin berichtet.
2: Laut Regierungssprecher Cornelius bedeuten die neuen Regeln nicht, dass Arbeitnehmer bereits am ersten Krankheitstag eine Arztpraxis aufsuchen müssen. Konkrete Angaben zum Ablauf machte die Bundesregierung aber nicht. Das Gesundheitsministerium verwies auf die Möglichkeit einer Krankschreibung per Videosprechstunde. Auch rückwirkende Bescheinigungen sind im Gespräch.
1: In Erfurt dürfte es morgen sehr hitzig werden. Die Landeshauptstadt von Thüringen stellt sich wegen des AfD-Bundesparteitags auf eine Ausnahmesituation ein. Die Sicherheitsbehörden erwarten heftige Proteste gegen die Partei. Sie rechnen mit bis zu 50.000 Demonstranten. Erste Versammlungen gab es bereits heute Abend. Das DGB-Bildungswerk hatte zu einem Rundgang eingeladen. Der Titel: Aus der Geschichte lernen, Erfurt im Nationalsozialismus. Das waren die Nachrichten um halb. Die Wolken haben sich verzogen, die Nacht ist klar oder höchstens leicht bewölkt. Morgen gibt's wieder ganz viel Sonne. Im Osten Bayerns sind ein paar leichte Wolken am Start, aber nur selten fällt ein wenig Regen. Die Höchstwerte bis zu 21 Grad im Hofer Land und bis zu 28 Grad am Untermain. Am Sonntag gibt es mehr Wolken mit ein paar Schauern und einzelnen Gewittern.
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1: Ich bin Florian Klaus. Wird Jürgen Klopp Fußball-Bundestrainer? Er hat Gespräche mit dem DFB zumindest bestätigt. Er sei mittlerweile mehr als aufgetankt und bereit, sagte Klopp bei Magenta TV. Es müssten aber noch Dinge mit seinem jetzigen Arbeitgeber Red Bull geklärt werden. Und bei der Fußball-WM haben es Australien und Ägypten spannend gemacht. Erst nach dem Elfmeterschießen durften die Ägypter jubeln. Sie stehen zum ersten Mal seit 92 Jahren wieder im Achtelfinale einer Weltmeisterschaft. Schon bevor in Erfurt der AfD-Bundesparteitag anfängt, hat es in der Stadt erste Versammlungen in dem Zusammenhang gegeben. Das DGB-Bildungswerk hatte etwa zu einem Rundgang eingeladen, der Titel »Aus der Geschichte lernen, Erfurt im Nationalsozialismus«. In der Sankt-Martini-Kirche wurde außerdem ein Friedensgebet veranstaltet. Dazu ist unter anderem auch Thüringens Ex-Ministerpräsident Ramelow gekommen. Am Rande des Parteitags erwartet die Polizei heftige Proteste. Dass die Bundesregierung die Regeln für Krankschreibungen verschärfen will, hat ihr von mehreren Seiten Kritik eingebracht. Die Stadt München zum Beispiel will nicht mitmachen, falls das möglich sein wird. Das hat der grüne Oberbürgermeister Krause angekündigt. Aber auch aus der Union selbst kommt Widerspruch. Der Chef des CDU-Arbeitnehmerflügels Radke hat dem Spiegel gesagt, dieser Punkt müsse noch einmal überdacht werden. In Deutschland sind in den ersten 6 Monaten des Jahres deutlich mehr Elektroautos neu zugelassen worden. 368.000 waren es. Das ist ein Zuwachs von fast 50% im Vergleich zum Vorjahr. Erklärt wird das damit, dass es wieder eine Kaufprämie gibt. Jan-Henner Reitze berichtet.
2: Je nach Einkommen und ob Kinder in der Familie sind, die sich ein Elektroauto kauft, gibt es vom Staat bis zu 6.000 Euro dazu. Das führt, wie von der Politik gewollt, anscheinend dazu, dass sich mehr Menschen für ein E-Auto entscheiden. Auch insgesamt sind wieder mehr Autos, also auch Verbrenner, verkauft worden.
1: Viele dunkle Limousinen sind in New York schon am berühmten Madison Square Garden vorgefahren. Dort sollen Megastar Taylor Swift und Football-Profi Travis Kelce ihre Hochzeit feiern. Der gesamte Bereich ist von der Polizei abgesperrt worden. US-Medien hatten berichtet, dass zur großen Party etwa 1000 Gäste geladen seien. Es ist jetzt 11:45. Die Wolken haben sich verzogen, es ist klar oder höchstens leicht bewölkt. Tagsüber gibt es wieder ganz viel Sonne. Im Osten Bayerns sind ein paar leichte Wolken am Start, aber nur selten fällt ein wenig Regen. Die Höchstwerte bis zu 21 Grad im Hofer Land und bis zu 28 Grad am Untermain. Am Sonntag gibt es mehr Wolken mit ein paar Schauern und einzelnen Gewittern. Auf der A8 Salzburg Richtung München zwischen Holzkirchen und dem Kreuz München Süd staut es sich auf 7 Kilometern. Es dauert hier etwa 20 Minuten länger. Allen unterwegs eine gute Fahrt.
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1: Ich bin Florian Klaus. Schon bevor in Erfurt der AfD-Bundesparteitag anfängt, hat es in der Stadt erste Versammlungen in dem Zusammenhang gegeben. Das DGB-Bildungswerk hatte etwa zu einem Rundgang eingeladen, der Titel »Aus der Geschichte lernen, Erfurt im Nationalsozialismus«. In der Sankt-Martini-Kirche wurde außerdem ein Friedensgebet veranstaltet. Dazu ist unter anderem auch Thüringens Ex-Ministerpräsident Ramelow gekommen. Am Rande des Parteitags erwartet die Polizei heftige Proteste. In Deutschland sind in den ersten 6 Monaten des Jahres deutlich mehr Elektroautos neu zugelassen worden. 368.000 waren es. Das ist ein Zuwachs von fast 50% im Vergleich zum Vorjahr. Erklärt wird das damit, dass es wieder eine Kaufprämie gibt. Jan-Henne Reitze berichtet.
2: Je nach Einkommen und ob Kinder in der Familie sind, die sich ein Elektroauto kauft, gibt es vom Staat bis zu 6.000 Euro dazu. Das führt, wie von der Politik gewollt,

0: Führt anscheinend dazu, dass sich mehr Menschen für ein E-Auto entscheiden. Auch insgesamt sind wieder mehr Autos, also auch Verbrenner, verkauft worden.
1: Das waren die Nachrichten um 5:30. Die Wolken haben sich verzogen, es ist klar oder höchstens leicht bewölkt. Tagsüber gibt es wieder ganz viel Sonne. Im Osten Bayerns sind ein paar leichte Wolken am Start, aber nur selten fällt ein wenig Regen. Die Höchstwerte bis zu 21 Grad im Hofer Land und bis zu 28 Grad am Untermain. Am Sonntag gibt es mehr Wolken mit ein paar Schauern und einzelnen Gewittern.
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1: Ich bin Florian Klaus. Mehr als aufgetankt und bereit. So beschreibt sich Jürgen Klopp beim Thema, ob er nächster Fußball-Bundestrainer werden könnte. Mit dem DFB ist er schon im Gespräch, hat er bei Magenta TV bestätigt. Bis zu einer Unterschrift brauche es aber noch Zeit. Es müssten etwa noch Dinge mit Klopps jetzigem Arbeitgeber Red Bull geklärt werden. Und noch zur WM. Ägypten hat Australien im Elfmeterschießen besiegt und steht damit im Achtelfinale. Und Argentinien führt nach der ersten Halbzeit mit 1:0 gegen Kap Verde. Der Verband der Hausärzte hält die höheren Hürden für Krankschreibungen, die die Bundesregierung plant, nicht für sinnvoll. Die Vorsitzende Bulinger-Göpfert hat der Rheinischen Post gesagt,

0: sagt, diese würden weder den Krankenstand senken noch Missbrauch verhindern. Ginge es darum, Betrug zu bekämpfen, müsste man laut ihr nicht telefonische Krankschreibungen verbieten, sondern gegen Anbieter von Videosprechstunden vorgehen, die teils aggressiv mit schnellen Krankschreibungen werben würden. Wenn die AfD heute in Erfurt zu ihrem Bundesparteitag zusammenkommt, wird es in der Stadt wohl laut werden. Die Polizei erwartet heftige Proteste mit bis zu 50.000 Demonstranten. Erste Versammlungen gab es schon, unter anderem ein Friedensgebet in der St. Martini-Kirche, bei dem auch Ex-Ministerpräsident Ramelow dabei war. Insgesamt 140 Milliarden Euro. Die soll die Ukraine beim NATO-Gipfel in Ankara kommende Woche als Unterstützung zugesagt bekommen. Darauf haben sich Vertreter der NATO-Mitgliedsländer verständigt. Jan-Henne Reitze kennt die Details.
1: Das Geld ist für Waffen, andere militärische Ausrüstung oder auch die Ausbildung von Soldaten bestimmt und soll innerhalb von 2 Jahren fließen. Mit in die Gesamtsumme eingerechnet ist schon ein Hilfspaket der EU im Umfang von 60 Milliarden Euro. Die weiteren zugesagten 80 Milliarden Euro sollen von den NATO-Mitgliedstaaten kommen. Deutschland hat dafür in diesem Jahr schon gut 11 Milliarden Euro eingeplant.
0: Das Haus der Kulturen der Welt in Berlin hat noch eine Buchempfehlung. Für den Roman Die Aussiedlung hat es seinen mit 35.000 Euro dotierten Literaturpreis verliehen. Der Preis geht an den Autoren Andra Schwischke und die Übersetzerin Timea Tanko. Das Buch erzählt von einer Familie, die in die ostrumänische Steppe deportiert wird. Es ist jetzt 1:15. Die Wolken haben sich verzogen, es ist klar oder höchstens leicht bewölkt. Tagsüber gibt es wieder ganz viel Sonne. Im Osten Bayerns sind ein paar leichte Wolken am Start, aber nur selten fällt ein wenig Regen. Die Höchstwerte bis zu 21 Grad im Hofer Land und bis zu 28 Grad am Untermain. Am Sonntag gibt es mehr Wolken mit ein paar Schauern und einzelnen Gewittern. Auf der A8 Stuttgart Richtung München hat es an der Ausfahrt Neusses einen Unfall gegeben. Die Ausfahrt ist gesperrt. Allen unterwegs eine gute Fahrt.
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1: Ich bin Florian Klaus. Der Verband der Hausärzte hält die höheren Hürden für Krankschreibungen, die die Bundesregierung plant, nicht für sinnvoll. Die Vorsitzende Buhlinger-Göpfert hat der Rheinischen Post gesagt, diese würden weder den Krankenstand senken noch Missbrauch verhindern. Ging es darum, Betrug zu bekämpfen, müsste man laut ihr nicht telefonische Krankschreibungen verbieten, sondern gegen Anbieter von Videosprechstunden vorgehen, die teils aggressiv mit schnellen Krankschreibungen werben würden. Wenn die AfD heute in Erfurt zu ihrem Bundesparteitag zusammenkommt, wird es in der Stadt wohl laut werden. Die Polizei erwartet heftige Proteste mit bis zu 50.000 Demonstranten. Erste Versammlungen gab es schon, unter anderem ein Friedensgebet in der St. Martini-Kirche, bei dem auch Ex-Ministerpräsident Ramelow dabei war. Das waren die Nachrichten um 9:30. Die Wolken haben sich verzogen, es ist klar oder höchstens leicht bewölkt. Tagsüber gibt es wieder ganz viel Sonne. Im Osten Bayerns sind ein paar leichte Wolken am Start, aber nur selten fällt ein wenig Regen. Die Höchstwerte bis zu 21 Grad im Hofer Land und bis zu 28 Grad am Untermain. Am Sonntag gibt es mehr Wolken mit ein paar Schauern und einzelnen Gewittern.
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